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1: Ich bin David Riemer. Jedes Jahr wenden sich tausende Menschen mit einem Verdacht auf Behandlungsfehler an den medizinischen Dienst. Heute legen die Gutachter neue Zahlen vor. Schon seit Jahren zeigen diese Statistiken, Behandlungsfehler sind keine Einzelfälle.
2: Der Arzt übersieht einen Knochenbruch oder Laborwerte werden vertauscht. Darf eigentlich nicht passieren, aber auch bei ihrer letzten Erhebung zählten die Gutachter rund 3700 Behandlungsfehler und oft mit krassen Folgeschäden für die Patienten. Viele starben sogar. Ein Riesenproblem ist zudem, dass die Dunkelziffer erheblich höher ist. Experten fordern deshalb, die Rechte und auch die Sicherheit der Patienten zu stärken. Claudia Wächter, Nachrichtenredaktion.
1: Schwere Unwetter haben in einigen Teilen Deutschlands erhebliche Schäden angerichtet. Im Norden von Rheinland-Pfalz etwa wurden zwei Menschen durch einen umstürzenden Baum schwer verletzt. Außerdem wurden etliche Dächer abgedeckt, Fassadenteile stürzten ab und Gegenstände flogen umher. Das ganze Ausmaß der Schäden ist noch nicht absehbar. Und im brandenburgischen Fürstenwalde-Spree soll es einen Tornado gegeben haben. Ein Dach wurde abgedeckt und Bäume stürzten um. Über verletzte Personen ist im Moment noch nichts bekannt. Mit Blick auf niedrige Gasspeicherstände sehen Bundeswirtschaftsministerium und Bundesnetzagentur die Wirtschaft in der Pflicht. Die Füllung der deutschen Speicher, die im Moment rund zur Hälfte ausgelastet sind, sei sehr gering. Das sagte eine Ministeriumssprecherin. Sie forderte die Händler auf, einzuspeichern.
3: Der früher wichtigste Gaslieferant Russland ist schon mit Beginn des Ukraine-Kriegs weggebrochen. Und der Iran-Krieg sorgt für weitere Knappheit. Die Transporte kommen kaum durch die Straße von Hormuz und das treibt die Preise in die Höhe. Normalerweise kaufen die Händler im Sommer ein, um das Gas in der Heizperiode zu verkaufen. Aber aktuell sind die Speicher nur halb voll. Im November müssten sie nach gesetzlichen Vorgaben zu 80% gefüllt sein. Für eine sichere Versorgung im Winter sieht das Wirtschaftsministerium die Händler in der Pflicht. Ursula Winkler, Nachrichtenredaktion.
1: Zum Radsport. Der Tour de France Dritte Isaac Del Toro hat den Prolog der Deutschlandtour gewonnen. Der Mexikaner fuhr auf dem 2,6 Kilometer langen Kurs im hessischen Bad Orb die schnellste Zeit und holte sich damit das erste Führungstrikot. Bester Deutscher war Tobias Müller auf Rang 10.
4: Das Wetter. Das ist eine graue Nacht. Immer mal wieder gibt es noch ein paar Regenschauer. Temperaturen sind relativ frisch für eine Sommernacht. Ja, da sind wir schon anderes gewohnt. 13 Grad in der Spitze. Nachher geht es dann rauf auf bis zu 24 Grad. Aber wir müssen auch heute im Tagesverlauf immer wieder mit Regenschauern rechnen. Aber auch trockene Abschnitte wird es geben. Richtig viel Sonne kriegen wir nicht. Am Freitag kriegen wir dafür ein bisschen mehr Sonne.
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4: Also man kann Ed Sheeran nicht irgendwie nachsagen, er würde nicht fleißig arbeiten. Das ist schon ein ordentlicher Arbeiter. So viel wie der auf Tour ist, ja, die Europatour hat er ja beendet. Dann war er in Australien und Neuseeland unterwegs. Jetzt macht er nochmal USA. Also von daher, schön, dass er da Zeit für uns hat in dieser Nacht. Ed Sheeran jetzt.

0: Ich weiß gar nicht, ob er sich da nicht besser hätte als Pause austragen lassen müssen. In Bayern ist ein Mann bei der Arbeit weggenickt. Ja, es ist jetzt nicht so spektakulär. Erstmal, ja, das ist einmal so, das passiert uns allen, ne? Ne, Kollege Sascha Fassbender, du kennst das besonders gut. Na, das Problem bei dem Kollegen ist ja, bei dem stand die Feuerwehr vor der Tür. Warum?
1: Ja, er ist bei der Videokonferenz eingeschlafen und hat dann einfach nicht mehr reagiert, wenn er angesprochen wurde. Und die Arbeitskolleginnen und Kollegen waren halt auch einfach besorgt. Es könnte ja was sein, weiß man ja nie, ne?
0: So, und jetzt die Auflösung. Du schläfst ja nicht einfach so bei der Arbeit ein. Woran lag's?
1: Ja, richtig. Was glaubst du denn, warum?
0: Der war sturzbetrunken. Wetten war, der war sturzbetrunken.
1: Trommelwirbel?
0: Ja! Ja!
1: 100 Gummipunkte. Er war betrunken. Er war stark betrunken.
0: Und
1: sogar.
0: Auch das kennen wir hier in der Medienbranche.
1: Nein, natürlich.
0: Aber nicht bei mir.
1: Nein, natürlich nicht.
0: So, und ich dachte eigentlich, so kuriose Videokonferenzen hätten ihren Höhepunkt während der Corona-Pandemie erreicht und dann war es das.
1: Ja, ja, da waren aber auch wirklich witzige Sachen
0: Absolut.
1: Dabei damals. Mein Favorit ist der Typ, der da so in Hemd, Krawatte und Jackett sitzt, richtig schön schick gemacht. Im Hintergrund kommen dann seine Kinder ins Büro, machen auch ein bisschen Lärm. Der Mann steht auf, um seine Kinder raus aus dem Raum zu schicken und du siehst, ja, oben Anzug, unten Jogginghose.
0: Sehr schön. Oder der Mann, der da in einer sehr hochseriösen Videokonferenz war und einfach nicht den Hundefilter vom Gesicht bekommen hat. Und dann sitzt er da mit so Schlappöhrchen und so einer ganz knuffigen Nase. Und dann musst du über ernste Sachen sprechen. Und er macht es auch die ganze Zeit. Also ich vermisse das aus der Corona-Zeit wirklich sehr, sehr, sehr, sehr, sehr.
1: Ja.
0: Sascha Fassbender, vielen Dank.
1: Gerne.
0: Leg dich wieder hin, ne?
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Gleich Lost Frequencies, vorher noch ein echter 2000er. Atomic Kitten, Girlband aus den 2000ern. Whole Again, jetzt bei uns. Ich wünsche euch eine schöne Nacht. Es ist schon Donnerstag.

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0: Ich weiß ja nicht, ob ich wirklich jeden Trend mitmachen muss. Ist das auch nicht vielleicht Aufregung öffentlichen Ärgernisses? Ich kenne mich da rechtlich gar nicht so aus. In Oberursel gibt es einen klitzekleinen Verein, Fahrradverein, oder ist es eher ein Freikörperkulturverein? Ich sag mal so, es ist zumindest ein Verein, der Freikörperkultur auf ein neues Level hebt, und zwar aufs Fahrrad. Die fahren komplett nackig durch den Wald. Immer nur durch den Wald. Es sind aktuell nur eine knappe Handvoll Männer, die das machen. Keine Frau dabei. Jeden Donnerstagnachmittag fahren sie nackt mit dem Fahrrad durch den Wald und sie schwärmen, das sei pure Lebensfreude. Ich sag mal so, ich habe sehr viele Fragen dazu, ihr wahrscheinlich auch, aber ich weiß nicht, ob ich sie hier alle in diesem Rahmen stellen sollte. Besser nicht. Auf jeden Fall soll diese Aktion für mehr Zufriedenheit mit dem eigenen Körper darstellen. Also morgen in Oberursel, falls ihr Zeit habt und dahin wollt, im Wald treffen sie sich. Da sind sie wieder unterwegs, nackt auf dem Fahrrad. Der komplette Körper ausgeliefert im heftigen Fahrtwind.
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1: Ich bin David Riemer. US-Präsident Trump hat dem Iran mit einem beispiellosen Wirtschaftskrieg gedroht. Hintergrund sind fehlende Erfolge bei den Verhandlungen mit Teheran. Jedes Land, das den Iran unterstützt, müsse mit gewaltigen wirtschaftlichen Konsequenzen rechnen. Das schrieb er auf seiner Plattform True Social. Wie genau er die Führung in Teheran in die Knie zwingen will, schrieb er allerdings nicht. Versicherer schätzen, dass in Deutschland viele Millionen Arbeitsstunden durch Hitze verloren gehen. Der Hauptgeschäftsführer der deutschen gesetzlichen Unfallversicherung Fassauer weist auch auf ein erhöhtes Unfallrisiko hin. Ab 30 Grad gäbe es etwa 8% mehr Arbeitsunfälle als bei Temperaturen zwischen 10 und 15 Grad, sagte er.
2: Die Zahl dieser Hitzetage hat sich seit den 1950ern etwa verdreifacht, rechnet der Experte vor. Für jemanden auf einem Gerüst, an einer Maschine oder hinter dem Steuer könne nachlassende Konzentration schwerwiegende Folgen haben. So verzeichnen die Versicherer an Hitzetagen auch deutlich mehr Unfälle auf dem Arbeitsweg. Und allein im Jahr 2023 seien schätzungsweise 37 Millionen Arbeitsstunden durch Hitze verloren gegangen. Die Versicherer fordern einen besseren Hitzeschutz. Ursula Winkler, Nachrichtenredaktion.
1: 4 Jahre nach den Anschlägen auf die Nord Stream Pipelines ist ein zweiter Verdächtiger gefasst worden. Das teilte die Bundesanwaltschaft in Karlsruhe mit. Es handelt sich um einen ukrainischen Taucher, der schon einmal in Polen festgenommen war. Diesmal wurde er in Kroatien gefasst.
3: Die polnische Justiz hatte den deutschen Auslieferungsantrag im vergangenen Herbst abgelehnt und den Ukrainer freigelassen. Jetzt ging er den Ermittlern in der kroatischen Küstenstadt Pula erneut ins Netz. Die Bundesanwaltschaft will ihn nach Deutschland überstellen lassen. Der ausgebildete Taucher soll Teil der Gruppe gewesen sein, die im September 2022 Sprengsätze an den Gaspipelines platzierte. Einer seiner mutmaßlichen Komplizen wurde kürzlich am Oberlandesgericht Hamburg angeklagt. Ob und wann es dort zum Prozess kommt, ist aber noch unklar. Aus Karlsruhe, Jacqueline Melcher.
1: In Teilen Deutschlands haben Unwetter mit Starkregen und Sturmböen schwere Schäden angerichtet. Betroffen waren unter anderem Rheinland-Pfalz, Thüringen und Bayern. Im Norden von Rheinland-Pfalz wurden 2 Menschen durch einen umstürzenden Baum schwer verletzt. Im brandenburgischen Fürstenwalde Spree soll es einen Tornado gegeben haben. Ein Dach wurde abgedeckt und Bäume stürzten um. Nach derzeitigem Kenntnisstand wurden hier keine Menschen verletzt.
4: Das Wetter.
5: In der Nacht ist es bewölkt und es kann immer wieder regnen. Das Ganze bei 15 bis 12 Grad. Im weiteren Verlauf des Tages bleibt es so bewölkt und regnerisch bei maximal 24 Grad.
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5: Hallo zusammen. Ich wünsche euch eine ganz schöne Nacht. Johanna Tänzer ist hier. Hi.

0: Swift. I knew it, I knew you.
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0: die Ferien verlängern, weil der Flug ein paar hundert Euro billiger ist oder noch schnell ein paar Tage Sonne und einfach dranhängen. Das kann ganz schön teuer werden. In NRW haben die Behörden im letzten Jahr fast 12.000 Bußgeldverfahren wegen Verletzungen der Schulpflicht eingeleitet. Das hat eine Umfrage der Deutschen Presseagentur ergeben. Was Eltern dazu wissen sollten, das hat Rosina Sianghi aus unserem Landtagsstudio für uns mal herausgefunden. Prosé, 12.000 Verfahren, das ist im Vergleich zum Vorjahr ein Plus von 25%. Was steckt da genau dahinter? Also geht es wirklich so oft um Eltern, die ihre Kinder einfach früher aus der Schule nehmen?
1: Ja, das kommt durchaus vor. Allein bei den drei Bezirksregierungen, die solche Ferienfälle separat erfassen, waren es im vergangenen Jahr mehr als 1.100 Verfahren. Die anderen zwei Bezirksregierungen erfassen diese Fälle nicht separat, aber man kann davon ausgehen, dass es auch da viele Fälle gibt.
0: Okay. Und was wären, ich sag mal, gute Gründe für ein Fehlen, also auch direkt vor oder nach den Ferien?
1: Na klar, ist eine Krankheit, das ist so ein triftiger Grund. Einige Schulen verlangen trotzdem rund um die Ferien ein Attest vom Arzt. Auch wenn ein Kind in die Reha muss oder ins Krankenhaus oder einen zwingenden Arzttermin hat, dann ist das so ein triftiger Grund. Anerkannt werden manchmal auch wichtige religiöse Feste. Entscheidend ist immer, es muss einen echten Grund geben. Der billigere Ferienflug gehört nicht dazu und am besten lässt man sich das Fehlen vorher von der Schule genehmigen.
0: Alles klar. Und was passiert, wenn Eltern trotzdem sagen, ey, wir fahren einfach? Also wie teuer kann das am Ende werden?
1: Es werden bis zu 1.000 Euro Bußgeld fällig, und zwar pro Kind. Und bei einem Verstoß im Zusammenhang mit den Ferien können zusätzlich noch bis zu 80 Euro pro Fehltag fällig werden. Und bei Jugendlichen ab 14 kann auch zusätzlich noch gegen sie selbst ein Bußgeld verhängt werden. Also für einen vermeintlich günstigeren Urlaub kann das ziemlich schnell ziemlich teuer werden. Und es gibt noch Ärger mit der Schule. Zu empfehlen ist das nicht, auch wenn man dadurch vielleicht den ein oder anderen Euro sparen würde.
0: Ja, krass. Also fast 12.000 Bußgeldverfahren zeigen, wer die Schulferien eigenmächtig verlängert, der riskiert in NRW nicht nur Ärger mit der Schule, sondern auch ein dickes Bußgeld. Danke, José.
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Hallo zusammen, eine ganz schöne Nacht, haltet durch. Johanna Tänzer ist hier und wir machen das hier alles ganz entspannt zusammen, okay? Damit ihr gut durch die Nachtschicht kommt oder aber auch jetzt sehr früh in diesen Donnerstag startet. Und wir machen das mit so einem entspannten Song hier wie Over the Rainbow.

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0: Shakira, Die Die. Hey, let's go, genau. Let's go. Wir schaffen diese Nacht hier zusammen. Wie könnt ihr eurem Partner oder eurer Partnerin am besten zeigen, dass ihr den, ja, dass ihr sie liebt oder ihn, dass ihr sie braucht? Na, indem ihr das sagt, indem ihr sagt, ich brauche dich, ich liebe dich. Oder ihr macht's halt wie die Sporties.
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1: Ich bin David Riemer. US-Präsident Trump droht dem Iran mit einem beispiellosen Wirtschaftskrieg. Hintergrund sind fehlende Erfolge bei den Verhandlungen mit Teheran. Auch Länder, die den Iran unterstützen, müssten mit gewaltigen wirtschaftlichen Konsequenzen rechnen. Das schrieb Trump auf seiner Plattform True Social.
2: Der Frust ist groß. Der Iran lässt sich nicht in die Knie zwingen und Trump gehen langsam Druck und Drohungen aus. Nun verkündet er einen gewaltigen Wirtschaftskrieg, eine ökonomische Apokalypse für den Iran. Eine verheerende Wirtschaftsoperation mit Maßnahmen historischen Ausmaßes. Vermutlich denkt er an eine Ausweitung der sowieso schon bestehenden Sanktionen und weitere drastische Wirtschaftsblockaden. Alle Verbündeten der USA müssten mitspielen, fordert Trump, sonst drohten auch ihnen gewaltige wirtschaftliche Konsequenzen. Aus den USA, Tina Eck.
1: Wegen der geringen Füllstände der Gasspeicher warnt der Verbraucherzentrale Bundesverband vor steigenden Preisen für Gaskunden. Niedrige Speicherstände könnten die angespannte Lage auf den Energiemärkten im kommenden Winter weiter verschärfen. Das sagte eine Sprecherin. Die deutschen Speicher sind im Moment zu gut 50% gefüllt. Vor einem Jahr waren es knapp 67%. Gaskunden sollten prüfen, ob ihr Vertrag über den Winter hinaus eine Preisbindung vorsieht. Weniger als 7 Stunden Schlaf pro Nacht. Experten zufolge ist das auch für Erwachsene zu kurz. In Deutschland trifft das aber auf 4 von 10 Menschen zu. Das zeigt eine Untersuchung des Robert-Koch-Instituts.
3: Vor allem Männer haben hierzulande kurze Nächte. Besonders auffällig ist die Gruppe der 45- bis 64-Jährigen. Hier schläft mehr als jeder zweite Mann, weniger als die empfohlenen mindestens 7 Stunden. Die Wochenenden sind erholsamer. Hier schläft nur jede 5. Frau und jeder 4. Mann zu wenig. Auf Dauer kann Schlafmangel den Forschern nach ungesund werden. Die Studie zeigt Zusammenhänge mit Bluthochdruck und einem höheren Risiko für Adipositas, Diabetes, Herz-Kreislauf-Probleme oder psychische Erkrankungen. Ursula Winkler, Nachrichtenredaktion.
1: In Teilen Deutschlands haben Unwetter mit Starkregen und Sturmböen schwere Schäden angerichtet. Betroffen waren unter anderem Rheinland-Pfalz, Thüringen und Bayern. Im Norden von Rheinland-Pfalz wurden 2 Menschen durch einen umstürzenden Baum schwer verletzt. Im brandenburgischen Fürstenwalde-Spree soll ein Tornado gewütet haben. Nach derzeitigem Kenntnisstand wurden hier keine Menschen verletzt.
4: Das Wetter.
5: Der Donnerstag startet mit vielen Wolken und dabei ziehen ein paar Schauer durch. Gegen Nachmittag kann auch mal die Sonne rausgucken. Die Temperaturen gehen rauf bis auf 24 Grad.
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6: Zurzeit liegen uns keine Meldungen vor. Wir wünschen allen unterwegs gute Fahrt.
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5: Hallo zusammen, willkommen im frühen Donnerstag. Johanna Tänzer ist hier für euch und ich glaube, das hört man nicht ganz so oft. Ihr Flugzeug kann leider nicht starten, weil da sitzt ein Gänsegeier drauf. Das haben Fluggäste in Griechenland jetzt erlebt, auf Kreta. Ja, da hat ein Pilot kurz vor Abflug entdeckt, dass dieser Vogel, also auf dem Vogel lag, ja, auf der Tragfläche saß der und der hatte auch so gar keinen Bock wegzufliegen. Deswegen gab es eben ein bisschen Verspätung. Naja, ich glaube halt, der hat das mit dem Priority Boarding irgendwie bisschen falsch verstanden. Alex Warren jetzt hier für euch. Das ist Fever Dream.

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0: Loi und David Puentes mit Golden Summer hier in der Nacht. Jetzt gerade war übrigens erst der Tag des Orang-Utans. Und es ist natürlich klar, dass unser Comedian Hannes Höfer da was zu sagen muss.
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2: Welches Tier wärt ihr gerne? Also an Land wäre ich auf jeden Fall gerne ein Affe. Erstmal mag ich Bananen sehr gerne. Zweitens, Klettern macht Spaß. Und vier Hände, hallo? Du kannst so gemütlich morgens die Dschungelzeitung lesen, nimmst dann ganz entspannt mit dem Fuß den Pott Kaffee, während du dir mit dem anderen Fuß am Hinterkopf kratzt. Außerdem glaube ich, Lausen ist wie Meditation. In der Luft wäre ich gerne ein Albatros. So, mal eben nach New York fliegen, kein Problem. Und im Wasser, da sagen die meisten Hai oder Delfin, aber so ein Oktopus, ja, der hat's drauf. Ne, der kann die Farbe wechseln, hat Saugnäpfe, 8 Arme, 3 Herzen, der ist so flexibel, der kommt durch jedes Schlüsselloch. Da hast du mehr Gadgets als jedes James-Bond-Auto. Da hat der liebe Gott wirklich bei der Sonderausstattung das Komplettpaket bestellt. Gut, die sehen ein bisschen gewöhnungsbedürftig aus, aber mit einer anderen Frisur. Und immer dran denken, die Steigerung von prima ist Primat.
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Hallo, hallo. Guten Morgen zusammen. Herzlich willkommen hier im, ja, ganz, ganz frühen Donnerstag. Schön, dass ihr schon dabei seid. Ich habe jetzt hier so einen geilen 2000er-Hit für euch. Ihr werdet schon mal am Anfang denken so, yes. Nein, ihr werdet denken, baby. Die Pussycat Dolls mit Don't Char. Sag ich doch.

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1: Ich bin David Riemer. Jedes Jahr wenden sich tausende Menschen mit einem Verdacht auf Behandlungsfehler an den medizinischen Dienst. Heute legen die Gutachter neue Zahlen vor. Schon seit Jahren zeigen diese Statistiken, Behandlungsfehler sind keine Einzelfälle.
2: Der Arzt übersieht einen Knochenbruch oder Laborwerte werden vertauscht. Darf eigentlich nicht passieren, aber auch bei ihrer letzten Erhebung zählten die Gutachter rund 3700 Behandlungsfehler und oft mit krassen Folgeschäden für die Patienten. Viele starben sogar. Ein Riesenproblem ist zudem, dass die Dunkelziffer erheblich höher ist. Experten fordern deshalb die Rechte und auch die Sicherheit der Patienten zu stärken. Claudia Wächter, Nachrichtenredaktion.
1: US-Präsident Trump hat dem Iran mit einem beispiellosen Wirtschaftskrieg gedroht. Hintergrund sind fehlende Erfolge bei den Verhandlungen mit Teheran. Jedes Land, das den Iran unterstützt, müsse mit gewaltigen wirtschaftlichen Konsequenzen rechnen. Das schrieb er auf seiner Plattform True Social. Wie genau er die Führung in Teheran in die Knie zwingen will, schrieb er allerdings nicht. Versicherer schätzen, dass in Deutschland viele Millionen Arbeitsstunden durch Hitze verloren gehen. Der Hauptgeschäftsführer der deutschen gesetzlichen Unfallversicherung Fassauer weist auch auf ein erhöhtes Unfallrisiko hin. Ab 30 Grad gäbe es etwa 8% mehr Arbeitsunfälle als bei Temperaturen zwischen 10 und 15 Grad, sagte er.
3: Die Zahl dieser Hitzetage hat sich seit den 1950ern etwa verdreifacht, rechnet der Experte vor. Für jemanden auf einem Gerüst, an einer Maschine oder hinter dem Steuer könne nachlassende Konzentration schwerwiegende Folgen haben. So verzeichnen die Versicherer an Hitzetagen auch deutlich mehr Unfälle auf dem Arbeitsweg. Und allein im Jahr 2023 seien schätzungsweise 37 Millionen Arbeitsstunden durch Hitze verloren gegangen. Die Versicherer fordern einen besseren Hitzeschutz. Ursula Winkler, Nachrichtenredaktion.
1: In Teilen Deutschlands haben Unwetter mit Starkregen und Sturmböen schwere Schäden angerichtet. Betroffen waren unter anderem Rheinland-Pfalz, Thüringen und Bayern. Im Norden von Rheinland-Pfalz wurden 2 Menschen durch einen umstürzenden Baum schwer verletzt. Im brandenburgischen Fürstenwalde Spree soll es einen Tornado gegeben haben. Ein Dach wurde abgedeckt und Bäume stürzten um. Nach derzeitigem Kenntnisstand wurden hier keine Menschen verletzt.
4: Das Wetter.
5: Der Donnerstag startet mit vielen Wolken und dabei ziehen ein paar Schauer durch. Gegen Nachmittag kann auch mal die Sonne rausgucken. Die Temperaturen gehen rauf bis auf 24 Grad.
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7: Zurzeit liegen uns keine Meldungen vor. Wir wünschen allen unterwegs gute Fahrt.
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5: Hi zusammen, guten Morgen. Schön, dass ihr um diese sehr frühe Uhrzeit schon dabei seid. Johanna Tänzer ist hier, begleitet euch ein bisschen. Das ist Musik von Shibuzi, A Bar Song, Tipsy. Ja, wir starten mit dem Kaffee rein in den Tag und Shibuzi wird wahrscheinlich jetzt ein kleines Bierchen nehmen. Alkoholfrei natürlich.

0: hört Us und Daddy DJ mit Flipside. Kurz nach 5, guten Morgen.
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0: Gucken wir mal drauf, was bringt dieser Donnerstag. Kollege Robert Jans ist da, guten Morgen.
2: Guten Morgen. Also ein Thema ist heute der Ausbildungsmarkt. NRW-Arbeitsminister Karl-Josef Laumann, der ist auf Ausbildungstour, nicht weil er selber eine Ausbildung sucht, sondern der besucht heute verschiedene Betriebe, vom Technologie-Zentrum-Konzern bis zur Bäckerei. Hintergrund ist eine ziemlich spannende Situation. Tatsächlich Ende Juli waren in NRW noch rund 34.200 Ausbildungsstellen unbesetzt. Gleichzeitig ist das Angebot an Ausbildungsplätzen gegenüber dem Vorjahr aber um knapp 8% zurückgegangen. Und Laumann will heute unter anderem mit Azubis und Betrieben darüber sprechen, was bei der Suche nach Nachwuchs gerade gut und was eben nicht so gut läuft.
0: Und bei der Reit-WM in Aachen wird's für die Springreiter heute ernst, Anna?
2: Ja, ab 9 Uhr läuft da die erste Runde der zweiten WM-Prüfung im Springreiten. Die zählt sowohl für die Mannschaft als auch für die Einzelwertung. Und die zweite Runde folgt dann morgen Abend. Danach steht dann auch der Mannschaftsweltmeister fest und auch die Paradressur geht heute weiter. Und die Reit-WM läuft insgesamt noch bis Sonntag.
0: Alles klar. Danke, Robert.
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Guten Morgen, Johanna Tänzer ist hier. Hey, habt ihr diese Geschichte von dem Schaf in Münsterland gehört? Da ist ein Schaf ausgebüxt und in einen Linienbus eingestiegen und saß da halt auf den Sitzplätzen. Dieser Bus, der war abgestellt in der Waschhalle vom Busbetriebshof. Und dann ist das Schaf im Bus durch die Waschanlage halt mitgefahren. Und danach wurde es dann von der Polizei wieder nach Hause geleitet, zu den anderen. Ich glaube, diese Story werden ihm die anderen Schafe nie glauben. Jungs, ich bin heute in den Ferien im Bus durch eine Waschanlage gefahren. Mhm, ja, ist klar, ne?

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The Weeknd, Blinding Lights, guten Morgen. Also freundlich sein, auch wenn nichts zurückkommt, das klingt erstmal easy, ist aber schon wirklich Arbeit. Sarah Vitschera von der Evangelischen Kirche erzählt im Augenblick mal jetzt, warum sie es

Und trotzdem, Freundlichkeit im Alltag klingt vielleicht weich, ist aber Arbeit. Freundlich denken, wenn ich müde bin. Freundlich handeln, wenn ich ärgerlich bin. Und jedes Mal merke ich, es tut zuerst mir gut. Mein Kopf wird leichter, denn dann öffnet sich oft eine Tür zu einem Menschen, die vorher zu war. Freundlichkeit ist kein Zeichen von Schwäche. Sie ist eine Entscheidung, die ich jeden Morgen neu treffe. Manchmal gelingt sie nicht, dann bin ich patzig und ärgere mich. Am nächsten Tag probiere ich es wieder und ich nehme mir einen freundlichen Satz mehr vor, als nötig wäre. Er kostet nichts und verändert mehr, als ich denke. Sarah Wetscherer von der Evangelischen Kirche für Augenblick mal.

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1: Mit Malte Albrecht, guten Morgen. Das Heizen könnte in den nächsten Monaten für viele von uns deutlich teurer werden. Deshalb schlagen Verbraucherschützer jetzt Alarm. Thorsten Adolfs aus dem News-Team. Warum machen sich die Experten denn Sorgen um die Gasreserven für den kommenden Winter?
2: Weil unsere Gasspeicher im Moment bei weitem nicht so voll sind wie noch vor einem Jahr. Die Vorsitzende des Verbraucherzentrale Bundesverbandes POP hat der RP gesagt, dass uns das im Winter richtig Probleme bereiten könnte. Ein Grund ist der Iran-Krieg. Weil die wichtige Straße von Hormus blockiert ist, wird der Transport von Gas und Öl weltweit extrem schwierig. Und das treibt die Einkaufspreise so stark nach oben, dass viele Händler im Moment lieber abwarten, statt Gas für die kalte Jahreszeit einzukaufen. In Deutschland sind die Speicher gerade mal zur Hälfte gefüllt. Im vergangenen Jahr um die Zeit waren wir da schon bei fast 70%.
1: Was kann ich als Gaskunde jetzt tun, um mich vor einer bösen Überraschung bei der nächsten Abrechnung zu schützen?
2: Die Verbraucherschützer sagen, man sollte jetzt aktiv werden und die bestehenden Verträge prüfen. Im ersten Schritt sollte man schauen, ob der eigene Tarif eine Preisbindung hat, die auch über den Winter hinaus gilt. Wenn das der Fall ist, dann ist man erstmal auf der sicheren Seite. Wenn nicht, lohnt es sich auf jeden Fall, jetzt die Preise zu vergleichen und vielleicht zu einem günstigeren Anbieter zu wechseln, bevor die Kosten weiter steigen. So kann möglicherweise verhindert werden, dass es am Ende des Winters eine hohe Nachzahlung gibt.
1: Dankeschön, Thorsten. Und das sind weitere Nachrichten. In mehreren Bundesländern haben Unwetter am Abend schwere Schäden angerichtet. In Fürstenwalde in Brandenburg soll es sogar einen Tornado gegeben haben. Dabei wurde ein Dach abgedeckt und Bäume stürzten um. In Rheinland-Pfalz wurde eine 58-jährige Frau von einem herabstürzenden Baum erschlagen. Eine weitere Frau erlitt schwere Verletzungen. Auch in Hessen, Bayern und Thüringen gab es zahlreiche Einsätze. Weil die Verhandlungen kaum vorangekommen sind, hat US-Präsident Trump dem Iran jetzt mit einem beispiellosen Wirtschaftskrieg gedroht. Außerdem warnte er auch andere Länder vor gewaltigen wirtschaftlichen Konsequenzen, falls sie den Iran unterstützen. Trotz bestehender US-Sanktionen will Trump Ölschmuggel, Geldtransfers und Tarnfirmen noch schärfer ins Visier nehmen. Prinz Harry kehrt offenbar gemeinsam mit seiner Frau Meghan und den Kindern nach Großbritannien zurück. Mehrere britische Medien berichten von einem Umzug noch Ende dieses Monats. Die Kinder sollen auch schon für den Schulstart im September an einer britischen Schule angemeldet worden sein. Die Familie plant demnach ein Leben in einer privaten Residenz außerhalb von London. Offiziell ist noch nichts bestätigt. Zuletzt hatten sich Harry und König Charles aber wieder angenähert. Und das waren die Nachrichten mit Malte Albrecht.
3: Danke dir. Heute sind die Wolken etwas dünner und machen auch mal Platz für die Sonne. Es kann im Tagesverlauf, kann es sich mal zuziehen und auch regnen, aber es lockert dann auch ganz schnell wieder auf. 22 Grad kriegen wir in kleinen Bremen und in Dreien kommen wir auf 23 Grad. Der Wettertrend. Morgen am Freitag ist die Sonne auch wieder mit dabei, ein paar Regenwolken auch und am Samstag auch mal sonnig, mal bedeckt, aber kaum nass.
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4: 6:03, jetzt für euch der schnellste Verkehrs- und Blitzerservice für die ganze Region. Es gibt eine neue Baustelle in Minden an der Marienstraße. Da ist ab der Ecke Grimpenwald gesperrt und zwar bis nächste Woche, bis zum 26. August. Und nochmal die Erinnerung, die Lübecker Straße in Löhne, die ist heute auch nochmal gesperrt, Höhe Einmündung Alte Bünder Straße. Dann wird geblitzt bei uns in Bünde, Weseler Straße, Herford, Amser Straße und Heidestraße und Minden, Königstraße, Schwerinstraße und Zähringer Allee. Habt ihr mehr? Klingelt durch 08000 920 920. Gute Fahrt euch.
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4: Guten Morgen zusammen. Guten Morgen. War das herbstlich gestern. Ich bin gestern nach Hause gekommen. Ich habe mir noch schnell was zu essen gemacht. Und dann mein Sohn und ich, beide Jogginghose an, beide aufs Sofa, Film geguckt. Das war's. Mehr ging nicht gestern.
3: Aber ich finde, das ist auch mal schön, oder? Wenn es draußen uselig ist, beste Zeit, um Filme und Serien zu gucken.
4: Das stimmt.
3: Deshalb gibt es heute auch die Kinostarts der Woche von uns für euch. Wir machen es uns so richtig gemütlich bei dem Wetter. Den ersten Kinotipp schon in einer Stunde hier bei uns. Und die Hits im besten Mix. Die gibt es natürlich jetzt schon. Einmal zum Wachwerden. Martin Solveig, hello, auch von uns hier heute Morgen. Hallo.
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0: Lady Gaga, Bruno Mars, Die With A Smile. Guten Morgen zusammen.
1: Guten Morgen.
0: Auf geht's in den Donnerstag mit uns beiden, Chrissy und Madeline. Gibt's was Schöneres, als nachts im Sommer wach zu werden durch dieses Geräusch? Ja, da gibt's vieles Schöneres, ne? Herrlich. Heute ist Weltmoskitotag.
2: Ja, und ich bin wieder Ehrengast tatsächlich. Ich ziehe die Viecher an wie kein zweiter. Ich weiß nicht warum. Ich sage immer, der beste Mückenschutz bin ich. Also wenn ihr Probleme mit den Mücken habt, ich lege mich gerne zu euch ins Bett, ja, weil die nur auf mich gehen und alle anderen in Ruhe lassen.
0: Irre.
2: Was macht ihr bitte gegen Mücken?
3: Ja, Fenster zu, Mückenschutz, Fensterabdichtung und sowas, ne? Essig drauf, sowas eventuell, Autan.
4: Tomatenpflanzen, die habe ich auf dem Balkon stehen. Den Stoff, den die absondern, den Geruch, da kommt keiner in den Boden.
5: Ich habe nur immer so ein Mückenspray. Ich glaube, eine Zitronenkerze sollte helfen.
6: Ich habe gerade so ein elektrischen Mückending besorgt, weil ich habe bei mir zu Hause immer sehr viele Mücken.
7: Man sagt ja mit Zwiebeln rein.
8: Ganz einfach, oft genug stechen lassen, dann ist die Empfindlichkeit nicht mehr so groß und dann macht einem das nichts mehr.
2: Guter Tipp und irgendwann sind die Viecher dann auch satt, oder?
0: Ja, so sieht's aus. Aber die Tipps, die passen schon. Ich habe nochmal recherchiert, also so stark riechende Pflanzen, tatsächlich sowas wie Tomaten oder Lavendel, Rosmarin, sowas kann helfen. Noch besser ist aber wirklich Vorsorge, also Fenster mit Fliegengittern abdichten und vor allem Wasserquellen abdicken, auf die Mücken sonst gerne ihre Eier legen, also Regentonnen und so, einfach mal dicht machen.
2: Werde ich alles probieren, ja, ich fürchte aber, für die Viecher bleibe ich einfach ein All-You-Can-In-Fan.

0: Gerade in diesem Donnerstag, guten Morgen, Chris und Madeleine sind hier bei Doppelt Wach. Und auch wenn es das Wetter gerade nicht aussehen lässt, aber es ist Festival.
1: Ja, stimmt, gut, dass du nochmal sagst.
0: Dieses Wochenende steht auch wieder ein richtiges Highlight bei uns an, das umsonst und draußen in Porta Feldheim.
1: Ja, morgen geht's los, dementsprechend wird das schon wieder seit 2 Wochen aufgebaut und die Stimmung vor Ort ist besser als die Wetteraussichten.
0: Ja?
1: Linda Rolfsmeier, Vorsitzende vom Verein Festivalkult, du hast sozusagen den Hut auf bei der ganzen Organisation. Das ist schon eine Lebenseinstellung, ne?
2: Das UND ist ein komplett ehrenamtlich organisiertes Festival. Wir bekommen hier alle kein Geld. Wir machen das alle als Hobby und verballern dafür hier unseren Jahresurlaub, um diese Veranstaltung möglich machen zu können. Und ich glaube, das ist das Allerbesonderste.
1: Ja, Wahnsinn, Respekt. Was ist dieses Jahr besonders bei euch?
2: Dass es 3 Bühnen gibt und 2 Floors, einen Techno-Floor und einen Goa-Floor. Der Goa-Floor spielt auch komplett durch, da ist nie Pause. Und die Gäste können so übers Gelände gleiten, in die verschiedenen Areas eintauchen, ganz unterschiedliche Musik hören. Es wird ganz, ganz, ganz viel unterschiedliche Musikstile geben. Insgesamt über 100 Acts. Das macht das UND zum UND.
0: Tja, breites Programm. Jo. Dann hoffen wir auch, dass ganz viele Besucher vorbeikommen.
1: Ja,
0: also auf jeden Fall hin da, das Line-Up und mehr Infos zum Umsonst und draußen in Feldheim dieses Wochenende gibt's bei uns im Studioblog.

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0: Udo Lindenberg und Apache 207 mit Komet. Wir hoffen, ihr legt auch einen Kometenstart in diesen Donnerstag.
1: Ja,
0: kommt gut rein, wir sind bei euch jetzt mit den Infos.
1: Matthias Duda ist nämlich da mit den News. 6:30 haben wir es.
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3: Einen schönen guten Morgen. Morgen startet wieder das Umsonst- und Draußen-Festival in Veltheim. Der Flotower Verein hat von Freitag bis Sonntag 100 Acts und Bands in 5 Areas organisiert. Mehr als 500 Helferinnen und Helfer sorgen dafür, dass bis morgen alles läuft. Darunter ist auch Marc Rabin, der bis zum Beginn noch einiges zu tun hat.
4: Rundherum sind wir im Moment 120 Helfende hier, die uns unterstützen, worüber wir uns sehr freuen. Und dann wird es zum Wochenende nochmal kräftig aufwachsen, weil es auch in den Außenbereichen beim Camping und beim Parken natürlich sehr viele Menschen braucht, die uns da helfen, die Besucher und Anreisenden einzuweisen und für sie da zu sein und hier auf unserem Festival begrüßen zu können.
3: Das Festival fand zum ersten Mal 1975 statt. Es gilt als Vorreiter für die dann bundesweite Umsonst- und Draußenbewegung. Die Urlaubssaison ist bei uns im vollen Gange. Das zeigt sich auch auf den Campingplätzen in der Region. In Espelkamp, am großen Weserbogen in Porta Westfalica und auf dem Campingplatz Sonnenwiese in Flotow sind bisher mehr Gäste gezählt worden als im Vorjahr. Die Hitze hat die Besucher nicht abgeschreckt, sagen die Betreiber. Jetzt gerade würden die Zahlen wegen des Regens aber etwas runtergehen. Zum Herbst hin erwarten sie wieder mehr Besucher, zumindest wenn das Wetter passt. Der aus dem Kreis Herford stammende Karl-Heinz Wiesemann hat sein Bischofsamt in Speyer überraschend niedergelegt. Aus gesundheitlichen Gründen, wie er sagt. Er sei mit großer innerer Freude Bischof gewesen. Doch die Last der Verantwortung habe bei ihm körperlich und vor allem seelisch schwerwiegende Spuren hinterlassen. Gestern hat Papst Leo seinen Rücktrittsgesuch angenommen. Der 66-jährige Wiesemann ist in Enger geboren und in Ostwestfalen aufgewachsen.
0: Dankeschön, Matthias, für die Infos. Das Wetter rund um Enger und Porta Westfalica. Es kommt heute wieder ein bisschen Farbe ins Spiel. Die Sonne gibt sich wirklich alle Mühe, kommt immer mal wieder durch. Regen ist teilweise auch mit dabei. Also es könnte zwischendurch wechselhaft werden und das bei rund 22 Grad. Morgen auch gemixt, gibt aber viele freundliche Momente. Und so sieht es auch am Samstag aus. Sonne und ein paar Wolken und das bei rund 23 Grad.
1: Es ist kurz nach 6:30. Jetzt für euch der schnellste Verkehrs- und Blitzerservice für die ganze Region. Mit einer neuen Sperrung und zwar in Minden. Die Marienstraße stadtauswärts ab der Ecke Grimpenwald ist gesperrt bis Mitte nächster Woche. Und nochmal die Erinnerung in Löhne, da ist auch die Lübecker Straße heute nochmal gesperrt. Höhe Einmündung Alte Bünder Straße ungefähr. Dann wird bei uns geblitzt in Minden, Zähringer Allee, Schwerinstraße und Königstraße, Herford, Heidestraße und Amserstraße und in Bünde, da steht ein Blitzer an der Weseler Straße. Habt ihr noch was von unterwegs? Durchklingeln 08000 920 920. Gute Fahrt euch.
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0: Guten Morgen. Wir bringen euch durch den Donnerstag und natürlich auch durch die letzten Sommerferientage. Und bevor jetzt auf den letzten Metern noch Langeweile aufkommt, ja, hier mal ein paar Tipps für euch, die ihr mit der ganzen Family machen könnt. Hochseilgarten zum Beispiel am Aquamagica-Gelände in Dönerbad Oeynhausen. Da können sich alle einmal so richtig austoben. Ja, das ist nicht ohne.
1: Der Muskelkater danach, den habe ich immer noch in Erinnerung.
0: Guck mal.
1: Und danach zum Runterkommen noch so eine Runde Minigolf unter Palm in Bad Oeynhausen. Auch nur so ein paar Kilometer weiter. Eine der schönsten Minigolfplätze hier bei uns in der Ecke, so mit Urlaubsflair, wunderschön da. Das Coole ist ja, das Wetter macht heute ja wieder mit. Ne? Ja. Es soll ja mal die Sonne rauskommen. Und wenn nicht, Tipps für drin haben wir natürlich auch noch für euch. Die Liste mit den schönsten Ausflugszielen drin und draußen gibt's bei uns im Netz. Schaut mal rein. Und jetzt im besten Mix haben wir natürlich auch immer für euch Sophie Alice Baxter, Murder on the Dance Floor. Jetzt für euren Start in den Donnerstag.
0: Morgen.

0: Das ist R.E.M. für euch, Losing My Religion. Guten Morgen am Donnerstag.
1: Morgen.
0: Christian und Lien sind wir zwei. Heute Morgen noch etwas grau. Mhm. Es lockert aber noch auf im Laufe des Tages und dann kommt tatsächlich auch die Sonne durch.
1: Schön.
0: Also ganz herbstlich, ungemütlich wird es nicht, dafür aber in unseren Kinos.
1: Ja, wobei, heute startet Insidious 6 Out of the Further.
0: Ja.
1: Ist ein Horrorfilm. Ich habe den Trailer im Kino gesehen, ich war danach fertig mit den Nerven. Hannes versteht auch nicht, warum sich Menschen sowas antun.
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3: Wieso gucken Menschen Horrorfilme? Ich meine, ich finde die auch super. Die dürfen nur nicht so gruselig sein, sonst habe ich ja Angst. Und wenn ich mich gruseln will, dann mache ich zu Hause einfach mal den Siphon sauber. Ja, da sind Haare drin, das sieht aus, als würde ich die Kleine von The Ring da rauspopeln. Aber wo fängt Horror überhaupt an? Ist die Saw-Reihe Horror oder medizinisches Fortbildungsmaterial? Ist der Exorzist einfach nur eine besondere Folge von Die Supernanny? Und was ist überhaupt mit der Teufeltrick Prada? Wer schreibt so einen kranken Müll eigentlich? Sitzt du zu Hause am Esstisch, guckst deine Kinder an, wie sie Spaghetti Bolo essen und denkst, ein Film über Dämonen, das wär's. Oder steckst du in der Scheidung und drehst danach Die Heimsuchung. Obwohl, auf sowas kommst du ja eher, wenn du in Urlaub willst und niemanden für einen Hund hast. Naja, also für mich ist das nichts. Ich schlafe ja schon schlecht, wenn ich Bambi gucke. Also immer dran denken, es sind nur Filme. Geister gibt es nicht und Mumien sind nur eingewickelte, sehr alte Menschen.
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0: Ganz entspannt geht's rein in diesen Donnerstag.
1: Oh ja.
0: Family of the Year, Hero, gleich 10 vor 7. Guten Morgen zusammen.
1: Morgen.
0: Das Wetter zeigt uns ja gerade ganz deutlich, wie

0: sich der Herbst anfühlt.
1: Ja, mitten im Sommer.
0: Habe ich gestern ganz doll gefroren auch wieder. Mhm. Also die Wollsocken sind bei mir schon im Einsatz. Ich kann nichts machen.
1: Schal, Mütze, ja. Heizung hast du auch schon angemacht?
0: Oder? Nein, so schlimm ist es tatsächlich nicht. Ich habe den Sommer auch noch nicht abgeschrieben. Außerdem, Herbst ist ja erst, wenn der Kürbis reif ist. Zumindest ist das bei mir so. Mhm. Und das checken wir heute Morgen mal.
1: Kürbisbauer Henning vom Hofmöller in Enger. Du nimmst uns heute mit auf dein Feld. Wie weit sind die Kürbisse denn? Wann geht's richtig los?
2: Ja, die Kürbisernte ist noch nicht auf Hochtouren, aber wir sind jetzt seit einer Woche dabei, die ersten Hokkaidos zu ernten.
0: Ja.
2: Das ist immer so der erste Kürbis, der sich dann auch verkaufen lässt. Und die sind auch schon reif.
1: Okay.
2: Noch nicht in voller Breite, aber so die ersten Pflanzen, die bilden ja nach und nach Blüten und deswegen auch nach und nach Früchte, die dann ausreifen.
0: Ja.
2: Und die sind dann Mitte September, jetzt bei den Hokkaidos eigentlich alle reif, aber jetzt so Mitte, Ende August sind das so die ersten Früchte, die man dann da rauspicken einzeln.
1: Ja. Henning, viele Landwirte machen sich ja echt Sorgen wegen des Wetters, weil es jetzt so lange so unfassbar trocken war. Wie wirkt sich das denn auf Kürbisse auf? Sind die da ein bisschen entspannter, was das Wetter angeht?
2: Ja, Kürbisse verhalten sich gegen den Strich sozusagen.
0: Praktisch.
2: Also ja, insofern kommt natürlich ein paar Faktoren zusammen, die dann eine Rolle spielen.
1: Mhm.
2: Erstmal tut den Kürbissen Sonne immer gut.
1: Ja.
2: Ne? Die wachsen gut, die haben wenig Pilzinfektionen, die sind gesund und auch die Fruchtausprägung ist dann besser. Ne? Die Fruchtschale ist schön hart, sind besser haltbar.
1: Mhm.
2: Für den Geschmack ist es förderlich. Und auch nachher bei den Zierkürbissen oder Schnitzkürbissen ist auch die Farbe dann intensiver, ne, wenn die schön Sonne haben.
1: Ja. Aber Stand jetzt rechnest du mit einer richtig guten Ernte und mit schönen Früchten.
2: Ja, genau.
1: Ja, das wollten wir doch hören. So langsam geht's los mit der Kürbissaison. Mag ja auch nicht jeder. Nachrichten mal Matthias Duda, der verlässt immer mit Wirbelgeräuschen das Studio, wenn wir über Kürbis sprechen. Ne?
0: Den muss man aber auch einfach lecker zubereiten. Vielleicht
1: ist das
0: Problem. Ja? Kürbisbauer Henning hat da sicherlich noch ein Rezept für uns auf Lager. Fragen wir gleich nochmal nach.
1: Unbedingt.

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1: Mit Malta Albrecht, schönen guten Morgen. Der Arzt übersieht einen Knochenbruch oder Laborwerte werden vertauscht. Jedes Jahr wenden sich viele Menschen wegen eines Behandlungsfehlers an den medizinischen Dienst. Heute legen die Gutachter neue Zahlen vor. Schon seit Jahren zeigt sich, Behandlungsfehler sind keine Einzelfälle. Patientenschützer machen deshalb jetzt Druck. Sie fordern mehr Transparenz. Es brauche ein zentrales Register für solche Fehler, heißt es. Thorsten Adolfs hat mehr zum Thema.
2: Es gehe darum, Behandlungsfehler in Kliniken und Praxen nicht länger unter den Teppich zu kehren. Das hat der Vorstand der Deutschen Stiftung Patientenschutz Brüsch der NOZ gesagt. Im Moment werde nur ein Bruchteil der Fälle öffentlich, weil Statistiken zu Behandlungsfehlern oft lückenhaft seien. Brüsch findet, dass die Fehlerkultur in unserem Gesundheitswesen unterentwickelt ist und die Politik das Thema einfach zu lange schleifen lässt. Er wünscht sich, dass Kliniken und Praxen verpflichtet werden, Fehler aktiv zu melden. Im Moment läuft das Ganze auf freiwilliger Basis, was laut Brüsch völlig an der Realität vorbeigeht. Außerdem fordert er, dass es für Betroffene leichter werden muss, ihr Recht zu bekommen, zum Beispiel durch eine Beweislastumkehr. Das bedeutet, wenn vieles darauf hindeutet, dass bei der Behandlung etwas schiefgelaufen ist, müssen nicht mehr die Patienten beweisen, dass ein Fehler gemacht wurde, sondern die Mediziner müssen nachweisen, dass sie alles richtig gemacht haben. Neben dem Register wünschen sich die Patientenschützer einen speziellen Härtefallfonds, damit Menschen, die durch Ärztefehler zu Schaden gekommen sind, schneller und unkomplizierter Hilfe erhalten.
1: Und nun weitere Nachrichten im Überblick. Der Verbraucherzentrale Bundesverband warnt wegen der niedrigen Gasspeicherstände vor höheren Kosten für Gaskunden. Die Einkaufspreise für Gas würden seit Beginn des Iran-Kriegs deutlich steigen, sagte Verbandschefin Popp der RP. Verbraucher sollten jetzt prüfen, ob ihr Vertrag über den Winter hinaus eine Preisbindung vorsieht. Die deutschen Gasspeicher sind derzeit nur zu gut 50% gefüllt. Nach dem Fund einer Sprengstoffdrohne am Leipziger Flughafen fordern die Grünen einen Drohnengipfel im Kanzleramt. Das steht in einem Fraktionsantrag, der dem Tagesspiegel vorliegt. Die Grünen werfen Innenminister Dobrindt Symbolpolitik vor und verlangen, dass grundsätzlich die Bundespolizei für die Drohnenabwehr zuständig sein soll. Schwere Unwetter hat es heute Nacht in Teilen Deutschlands gegeben. Vor allem die Mitte des Landes war betroffen. In Fürstenwalde in Brandenburg soll sogar ein Tornado Schäden angerichtet haben. In Rheinland-Pfalz kam eine Frau durch einen umstürzenden Baum ums Leben. Eine weitere Frau wurde schwer verletzt. Auch in Hessen hat es heftig gekracht. Im Lahn-Dill-Kreis wurden Dutzende Häuser teils massiv beschädigt. Laut Polizei deckte hier mutmaßlich eine Windhose ganze Dächer ab. In einigen Orten fiel auch der Strom aus. Wetterbedingte Einsätze gab es außerdem in Bayern und Thüringen. Und das waren die Nachrichten mit Malta Albrecht.
3: Dankeschön. Das Wetter für euch an diesem Donnerstag. Die Sonne hat heute so ein paar Slots für sich reserviert. Ja, sie scheint immer mal wieder für euch. Ab und an ziehen auch ein paar Regenwolken hier durch. Und es gibt auch ab und an ein bisschen Regen hier bei uns. Und das bei rund 22 Grad. Morgen am Freitag mal Sonne, mal ein paar Wolken. Samstag sieht es ganz ähnlich aus. Sonne, Wolken und das bei rund 23 Grad.
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4: 6:03, jetzt für euch der schnellste Verkehrs- und Blitzerservice für die ganze Region. Wir haben eine neue Sperrung und zwar in Minden. Die Marienstraße ist gesperrt, stadtauswärts ab der Ecke Grimpenwall bis zum 26. August wird da gebaut. Und in Löhne, nochmal die Erinnerung, heute auch Lübecker Straße direkt am Anfang, also so Höhe Einmündung Alte Bündner Straße, da ist heute auch nochmal gesperrt. Dann wird bei uns geblitzt in der Ecke. In Minden, Zeringer Allee, Schwerinstraße und Königstraße, Herford, Heidestraße und Amserstraße und im Bünde an der Weseler Straße. Habt ihr mehr von unterwegs? Klingelt durch. 08000 920 920. Gute Fahrt euch.
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4: Guten Morgen. Donnerstag. Wir zwei haben eben ein richtig spannendes Video gesehen.
3: Ja.
4: In Australien wurden Delfine bei der Jagd nach Fischen dabei beobachtet, wie sie Werkzeuge einsetzen. Mhm. Also die nehmen so eine Muschel ins Maul, schwimmen durchs Meer und kippen die Muschel dann aus und fressen einfach, was drin gelandet ist.
3: Richtig clever, oder? Das sind ja auch sehr intelligente Tiere.
4: Mhm. Gebt ihnen noch so ein paar Jahre, dann kapern die Delfine Fischerboote und werfen Netze aus. Warte mal.
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0: Es ist 10 nach 7. Einmal kurz der Blick auf die Straßen. Es gibt nämlich ein Problem auf der A2 Richtung Dortmund zwischen Ostwestfalen-Lippe und dem Rastplatz Brönninghausen. Da liegen Reifenteile auf der Fahrbahn. Fahrt da bitte ganz besonders vorsichtig. Guten Morgen zusammen am Donnerstag.
1: Morgen.
0: Wir zwei sind Christi und Madeleine mit uns. Geht euch nichts durch die Lappen, was bei uns in der Ecke los ist. Jetzt am Wochenende zum Beispiel. Das umsonst und draußen im Porta Westfalica Feldheim mit 3 Bühnen und mehr als 100 Acts da drauf.
1: Ja, und wir schauen heute mal, was für eine Logistik dahinter steckt. Das Ganze wird ja ehrenamtlich organisiert. Also niemand bekommt Geld dafür, dass er da tagelang mit anpackt. Holger auch nicht. Du kochst auf dem U und D, nämlich für die ganzen ehrenamtlichen Helfer. Und das sind ja Hunderte. Wie machst du das?
2: Wir bekochen am Wochenende, bekochen wir ein Essen, 600 bis 700 Leute. Und machen das aber auch beruflich. Wir sind auch in unserem Berufsleben sind wir auch Chefkoch und Sous-Chef. Und es macht total Spaß, ohne Geld zu arbeiten, weil es sich einfach ganz anders anfühlt. Wir haben zwar als Leitung haben wir 12, 13, 14 Stunden Schichten irgendwie jeden Tag, aber es macht total Spaß.
1: Das ist natürlich schön, aber es muss auch ein bisschen stressig sein, oder nicht?
2: Man ist ständig irgendwie Ohr und muss irgendwelche Sachen regeln und irgendwelche Sachen retten. Aber irgendwie erfüllt es mich. Ich finde es super.
1: Schön.
0: Ja, für sowas muss man echt leben. Ne?
1: Ja.
0: Respekt und Dank an alle, die so etwas wie das umsonst und draußen im Porta organisieren. In ihrem Urlaub, ohne Lohn, einfach nur aus Spaß an der Freude, damit tausende Menschen feiern gehen können. Mehr Infos und das Line-Up vom U&D 2026 haben wir euch in den Studioblog auf unserer Homepage gepackt.
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0: Neu von Alex Warren. Passenger war das. Guten Morgen zusammen.
1: Guten Morgen.
0: Chris und Marlene sind wir. Zwei schönen Start in den Donnerstag mit uns beiden. Noch ist ja Ferien- und Urlaubszeit. Und darum passt einer der Kinostarts von heute auch ganz gut dazu.
2: Spaziergang nach Syrakus. Ja. Startet heute. Es geht um Paul, der will unbedingt mal nach Italien. Das Problem ist jetzt aber, er lebt in der DDR und kann nicht einfach so weg.
3: Ich würde gerne mit dir nach Italien wandern.
4: Ja, wenn du mir die richtigen Schuhe besorgst.
3: Paul Gompels, Rostock. Ich will segeln lernen. Jetzt. Ich betrachte meinen Grenzübertritt nicht als Flucht. Ich will zurück in die DDR. Und das war immer klar.
2: Ja, und das ist das Problem, ne? Er schafft zwar raus aus der DDR, aber nicht wieder rein, wo seine Frau auf ihn wartet. Ist eine Buchverfilmung und soll wirklich ganz toll sein.
0: Ja, dann schaut euch das mal an. Spaziergang nach Syrakus startet heute in den Kinos bei uns.
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0: Billie Eilish begleitet euch in den Donnerstag. Birds of a Feather. Guten Morgen zusammen. Jetzt versorgen wir euch erstmal mit den wichtigsten Infos aus dem schönsten Kreis der Welt.
1: Und die Infos hat Matthias Duda. Hier sind die News um 7:30.
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1: Einen schönen guten Morgen. Ab der kommenden Woche wird der Biomüll in einigen Kommunen bei uns kontrolliert, genauer gesagt gescannt. Beispielsweise in Lübbecke, Preußisch-Oldendorf, Espelkamp und Petershagen. Dort sind Müllfahrzeuge mit einer speziellen Sensortechnik unterwegs. Sie erfassen, ob Plastik, Glas oder Restmüll in den Tonnen ist. Die Emil-Entsorgungswirtschaft Minden-Lübbecke sagt, dass es erstmal vor allem darum geht, Daten zu erfassen und zu analysieren. Sind zu viele Störstoffe im Biomüll, bleiben die Tonnen allerdings stehen. Die Pause bei den Arbeiten an der Mindener Glaciebrücke ist vorbei. Ab Montag gehen sie weiter. Dann muss die Fußgänger- und Radbrücke wieder gesperrt werden. Sie bekommt unter anderem einen neuen Belag und die Fahrbahnübergänge werden neu gemacht. Bis zum Start der Mindener Herbstmesse Anfang November soll alles fertig sein, heißt es von den städtischen Betrieben. Die Minden Wolves haben einen neuen Coach. Jason Irmscher wird das American Football Team künftig trainieren. Der 37-Jährige war der Wunschkandidat der Wölfe als Nachfolger von Phil Gamble. Mit ihm will sich der Verein nach dem Abstieg aus der zweiten Liga neu ausrichten. Für die nächste Saison hat Irmscher bereits klare Vorstellungen.
3: Mein Ziel für 2027 ist es, einen Standard zu kreieren, den Wolf Standard, damit wir wieder als Verein ein lokales Team werden mit vielen deutschen Spielern. Und wenn wir ein gutes Team und ein gutes Fundament haben, das klare Ziel, wieder in die zweite Bundesliga zu kommen und langfristig in die erste Bundesliga.
1: Irmscher war mehrere Jahre lang für die Paderborn Dolphins verantwortlich, mit denen er es bis in die erste Liga geschafft hatte.
0: Dankeschön, Matthias. Das Wetter an Werra und Weser. Nach so einer kleinen Pause ist die Sonne heute wieder mit am Start. Immer wieder scheint sie für euch. Es kann sich rund um Destel und Westerenger auch mal kurz zuziehen und regnen. Es lockert aber auch relativ schnell wieder auf und das bei rund 22 Grad. Morgen am Freitag Sonne, Wolken, Samstag auch. Immer mal wieder freundliche Momente und das bei bis zu 20 Grad.
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1: Es ist kurz nach 7:30. Fahrt bitte vorsichtig auf der A2 Richtung Dortmund zwischen Ostwestfalen-Lippe und dem Rastplatz Brünninghausen. Da liegen nämlich Reifenteile auf der Fahrbahn. Dann eine neue Sperrung ab heute in Minden. Die Marienstraße ist ab der Ecke Grimpenwald dicht bis Mitte nächster Woche. Und in Löhne ist die Lübecker Straße heute nochmal gesperrt. Relativ am Anfang, also auf Höhe der Einmündung Altebünder Straße, geht es heute nicht lang. Dann wird geblitzt in Bünde, Weseler Straße, Herford, Armser Straße und Heidestraße. Und in Minden, Königstraße, Schwerinstraße und Zähringer Allee. Habt ihr noch was von unterwegs? Ein Stau, ein Blitzer, ausgefallene Ampel? Dann klingelt immer gerne durch. Direkt hier bei uns im Studio. Das geht auf der 08000 920 920. Gute Fahrt euch.
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1: Guten Morgen zusammen. Morgen. Wir haben es heute schon gehört von Kürbisbauer Henning. Die Ernte wird gut dieses Jahr.
0: Ja.
1: Und bald geht's auch los. Also in den größeren Supermärkten gibt es ja schon Kürbisse. Und bald kommen dann auch die regional hier angebauten dazu. Und da freuen wir uns schon drauf. Die Frage ist, was stellen wir an mit den Dingern?
0: Ne? Ja, Suppe machen, ne? Oder ja, irgendwie ab in den Ofen. Oder Kürbiskuchen kannst du ja auch machen.
1: Geht auch.
0: Wir fragen gleich mal einfach bei Henning nach, oder? Wie er den Kürbis am liebsten mag. Wie er am besten schmeckt, er muss es wissen, oder?
1: Klar.
0: In 6 Minuten hier bei uns und jetzt für euch Purple Disco Machine und Sophie and the Giants Hypnotized. Euch einen schönen Donnerstag.
1: Morgen.

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0: Dua Lipa mit Houdini für euren Start in diesen Donnerstag. Christi und Martin sind hier. Guten Morgen. Wisst ihr, was ich gerade festgestellt habe? Hm. Übernächste Woche, also am 1. September, ist schon meteorologischer Herbstanfang.
1: Krass, ne?
0: Ja, ich finde das auch echt krass. Aber ich habe auch ehrlich gesagt so ein bisschen den Eindruck, dass der Sommer sich auch so ganz langsam verabschiedet.
1: Fühlt sich zumindest so an.
0: Es
1: wird auch natürlich wieder später hell, es wird früher dunkel und die ersten Kürbisse liegen schon in den Supermärkten. Kürbisbauer Henning Möller aus Enger, bald geht das los mit der Kürbissaison. Wir brauchen konkrete Daten. Wann ist Startschuss?
2: Genau. Wir haben ja den Verkauf bei uns auf der Dehle und den öffnen wir im September, sodass dann am 1. September-Wochenende hier Kürbisse eingekauft werden können und dann können auch Kürbisse geschnitzt werden, wer dann schon Bock hat.
0: Mega.
2: Und dann ist Anfang September aber noch nicht das ganze Programm da an Kürbissen. Ja, es gibt ja Kürbisse, die reifen schnell. Es gibt welche jetzt wieder Muskatkürbis, die brauchen ein bisschen länger.
0: Ja.
2: Das heißt, das volle Spektrum an allen Sorten, wir haben ja über 100 Sorten, die wir hier anbauen,
0: Boah.
2: Die kommen dann im Laufe des September und Ende September, so ab dem 20. Da ist dann auch wirklich alles verfügbar.
0: Perfekt. Henning, dein Lieblingskürbisgericht?
2: Ja.
0: Jetzt hau mal richtig ein geiles Rezept raus.
2: Ja, ist super easy.
0: Ja?
2: Wir finden das immer toll, wenn die Früchte an sich von sich aus schmecken, ohne viel drumherum.
0: Ja.
2: Deswegen essen wir sehr gerne Kürbissuppe nur mit dem Muskatkürbis.
0: Ja.
2: Das ist absolute Pflicht. Und wir tun dann wirklich nur einen Schuss Sahne dazu und ein bisschen Salz.
0: Wow.
2: Und freuen uns, dass der Kürbis von sich aus schmeckt.
0: Ein einfacheres Rezept hättest du uns nicht geben können. Das ist ja perfekt.
1: Die einfachsten sind die besten.
2: Genau.
1: Ne? Ja. Wird getestet, ne?
0: Ja.
1: Muskatkürbis habe ich noch nie gegessen, probiere ich mal aus. Also einen Schuss Sahne dazu und ein bisschen Salz.
0: Also ich komme dann gerne bei dir zum Probieren dabei.
1: Ja, das war klar. Kannst du einen Abwasch machen danach.
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0: Herzschmerz am Donnerstagmorgen von Joshua Caddison. Jessie für euch im besten Mix. Guten Morgen, Christi, mein Lieben, sind wir zwei. So schnell ist schon wieder Donnerstag und das heißt, morgen ist dann auch schon wieder Freitag. Und solange noch Ferien sind, heißt der Freitag bei uns Family Friday.
1: Ja, wir erzählen euch ja nicht nur, was ihr in den Ferien hier bei uns in der Region anstellen könnt, sondern wir liefern direkt auch die Tickets dazu. Ja. Am Family Friday gibt es Familientickets für richtig schöne Ausflugsziele bei uns in der Region und wir sind natürlich auf jedes Wetter vorbereitet, ist doch klar. Darum gibt es morgen bei uns unter anderem ein Familienticket fürs Springolino in Herford. Also da kannst du ja draußen noch so schütten, die Kids bleiben auf jeden Fall trocken.
0: Naja, durchgeschwitzt sind sie schon dann, ne? Ja, wenn man die da

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1: Mit Malte Albrecht. Schönen guten Morgen. Die Lage im Iran-Konflikt spitzt sich wieder zu. Jetzt droht US-Präsident Trump Teheran mit einem massiven Wirtschaftskrieg. Thorsten Adolfs aus dem News-Team. Was genau hat Trump da vor?
2: Er hat auf seinem Online-Dienst Truth Social angekündigt, den Iran komplett isolieren zu wollen. Und er droht jedem Land, das den Iran noch unterstützt, zum Beispiel bei Ölgeschäften oder Finanztransfers, mit harten wirtschaftlichen Folgen. Experten sehen darin aber vor allem ein Zeichen für die zunehmende Frustration des US-Präsidenten. Im Krieg gegen den Iran, der seit einem halben Jahr läuft, geht es nämlich kaum voran und auch die Diplomatie ist mittlerweile ins Stocken geraten.
1: Warum kommt Trumps Drohung genau jetzt?
2: Der US-Präsident steht mächtig unter Druck, denn vor den wichtigen Wahlen im November fehlen Trump Erfolge, weil der Konflikt und die Sperrung der Straße von Hormuz die Preise für Sprit und Dünger weltweit nach oben treiben, leidet auch die US-Wirtschaft unter einer hohen Inflation und damit bricht Trump eins seiner wichtigsten Wahlkampfversprechen, das Leben bezahlbar zu halten. Ob es wirklich zu diesem Wirtschaftskrieg kommt oder ob Trump wie schon bei früheren Drohungen gegen andere Länder am Ende wieder einen Rückzieher macht, das müssen wir jetzt erstmal abwarten. In Teheran ist man von der Drohung jedenfalls komplett unbeeindruckt. Man habe längst gelernt, solche Sanktionen geschickt zu umgehen, heißt es.
1: Thorsten Adolfs, danke für die Einschätzungen. Und das sind weitere Nachrichten. In mehreren Bundesländern haben Unwetter in der Nacht schwere Schäden angerichtet. In Fürstenwalde in Brandenburg gab es sogar einen Tornado. Das hat der Deutsche Wetterdienst bestätigt. Mehrere Bäume stürzten um, mindestens ein Dach wurde abgedeckt. In Rheinland-Pfalz wurde eine 58-jährige Frau von einem herabstürzenden Baum erschlagen. Eine weitere Frau wurde schwer verletzt. Auch in Hessen, Bayern und Thüringen gab es zahlreiche Einsätze. Die Verbraucherzentralen fordern mehr staatliche Kaufanreize für günstige Elektroautos. Die Förderung solle an den Fahrzeugpreis gekoppelt und auf einen bestimmten Listenpreis begrenzt werden, sagte die Chefin des Bundesverbands POP. So könnten E-Autos auch für Menschen mit kleinen und mittleren Einkommen erschwinglicher werden. Es gibt gute Nachrichten aus der Krebsforschung. Den US-Pharmakonzernen Moderna und Merck ist möglicherweise ein Durchbruch bei mRNA-Impfstoffen gegen schwarzen Hautkrebs gelungen. Die letzte Phase der klinischen Studien mit Patienten im fortgeschrittenen Stadium hätten positive Ergebnisse gezeigt, teilten die Unternehmen mit. In Kombination mit der bisherigen Standardtherapie soll der Wirkstoff verhindern, dass der Krebs nach einer OP zurückkommt oder streut. Die Unternehmen sprechen von einem möglichen Meilenstein in der Behandlung. Sie wollen die Daten jetzt auf einer Fachkonferenz vorstellen und Zulassungsanträge einreichen. Und das waren die Nachrichten mit Malte Albrecht.
3: Danke dir. Ja, heute machen die Wolken mal Platz für die Sonne. Sie ist teilweise schon mit dabei und es wird heute immer mal wieder schön. Zwischendurch zieht es sich zu. Es kann hier und da mal regnen, aber die meiste Zeit scheint die Sonne für euch. Und das bei 22 Grad in kleinen Bremen und in Dreien kommen wir auf 23 Grad. Der Wettertrend morgen am Freitag auch wieder meist sonnig. Paar Wolken sind auch dabei und so sieht der Samstag dann auch aus bei bis zu 20 Grad.
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4: 8:03, jetzt für euch der schnellste Verkehrs- und Blitzerservice für die ganze Region. Mit einer Sperrung in Minden, die Marienstraße ist ab heute dicht. Ab der Ecke Grimpenwall geht es stadtauswärts nicht mehr lang bis Mitte nächster Woche. Und in Löhne, die Lübecker Straße, die ist heute auch nochmal gesperrt. Höhe Almündung, Alte Bünder Straße, also ganz am Anfang der Straße. Dann wird bei uns geblitzt in Minden, Zähringer Allee, Schwerinstraße und Königstraße. In Herford, Heidestraße und Amserstraße und in Bünde an der Weseler Straße. Für mehr von unterwegs, einmal durch klingeln 08000 920 920. Gute Fahrt euch.
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4: Guten Morgen zusammen. Junge, war das herbstlich gestern. Ne? Ich bin gestern nach Hause gekommen, ich habe noch was zu essen gemacht und dann mein Sohn und ich, Jogginghose an, Sofa, Film an, das war's. Mehr ging auch nicht gestern.
3: Ja, ich finde das aber auch mal schön. Also wenn es draußen uselig ist, ist es eigentlich auch die beste Zeit, um Filme und Serien zu gucken. Mhm. Aber natürlich auch, wenn die Sonne scheint, macht es Spaß, sich Filme reinzuziehen. Und deshalb gibt es heute auch die Kinostarts der Woche für euch. Und da ist auch ein Film für die Kurzen dabei. Hört ihr heute Morgen hier bei uns und die hier zum besten Mix, die hört ihr den ganzen Tag hier bei uns. Der hier, der macht gute Laune, genau das Richtige an diesem Donnerstag. Somba mit Homebreaker. Guten Morgen.

0: Britney Spears, Baby One More Time für euch im besten Mix. Guten Morgen zusammen, Christian und Lisa, wir zwei. Und gibt es was Schöneres, als nachts im Bett zu liegen, wach zu werden, so im Hochsommer, mit diesem Geräusch? Herrlich.
1: Geht so.
0: Wunderbar. Heute ist Weltmoskitotag. Glückwunsch uns allen.
1: Okay, ja, Glückwunsch. Und ich bin wieder Ehrengast.
0: Ja, wie immer.
1: Ich ziehe die Viecher ja an wie kein Zweiter. Ich sage immer, der beste Mückenschutz bin ich. Also wenn ihr Probleme mit den Mücken habt, dann lasst mich in euer Bett, oder? Ja, weil die finden mich immer und überall und lassen mich einfach nicht in Ruhe. Was macht ihr gegen Mücken?
2: Ja, Fenster zu, Mückenschutz, Fensterabdichtung und sowas, ne? Essig drauf, sowas eventuell, Autan.
3: Tomatenpflanzen. Die habe ich auf dem Balkon stehen. Den Stoff, den die haben, sondern den Geruch. Da kommt keiner in den Bude rein.
4: Ich habe nur immer so ein Mückenspray. Ich glaube, eine Zitronenkerze sollte helfen.
5: Ich habe mir gerade so ein elektrischen Mückendings besorgt, weil ich habe bei mir zu Hause immer sehr viele Mücken.
6: Man sagt ja, mit Zwiebeln einreiben.
7: Ja, ganz einfach. Oft genug stechen lassen, dann ist die Empfindlichkeit nicht mehr so groß und dann macht einem das nichts mehr.
1: Na klar, und dann sind die Viecher auch irgendwann satt.
0: Ja, so sieht's aus. Aber die Tipps, die passen schon. Ich habe nochmal recherchiert. Stark riechende Pflanzen, Tomaten, Lavendel, Rosmarin, sowas kann helfen. Noch besser ist aber Vorsorge. Also Fenster wirklich mit Fliegengittern abdichten und dann Wasserquellen abdecken, so, wo die Mücken sonst gerne ihre Eier hinlegen, so auf Regentonnen und sowas.
1: Ich werde alles probieren, wirklich alles. Aber ich fürchte, dass für die Viecher bleibe ich einfach ein All-You-Can-Eat-Buffet. Ja, sind wir mal ehrlich.
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0: Jax Jones, Breathe, um gleich 20 nach 8 am Donnerstag. Chrissy und Madeline sind hier bei Doppeltwach. Guten Morgen. Und auch wenn es das Wetter gerade nicht aussehen lässt, aber es ist noch Festivalsommer, ja? Dieses Wochenende steht auch wieder ein richtiges Highlight bei uns an, und zwar das Umsonst und draußen in Porta Feldheim.
1: Ja, und morgen geht's los. Dementsprechend wird da schon seit 2 Wochen wieder aufgebaut und gerödelt. Und die Stimmung vor Ort ist besser als die Wetteraussichten. Ne? Ja. Linda Rolfsmeier, Vorsitzende vom Verein Festivalkult. Du hast sozusagen den Hut auf bei der ganzen Organisation. Das ist schon eine Lebenseinstellung, ne?
2: Das UND ist ein komplett ehrenamtlich organisiertes Festival. Wir bekommen hier alle kein Geld. Wir machen das alle als Hobby und verballern dafür hier unseren Jahresurlaub, um diese Veranstaltung möglich machen zu können. Und ich glaube, das ist das Allerbesonderste.
1: Ja, Wahnsinn, Respekt, ja. Wirklich. Was ist dieses Jahr besonders bei euch?
2: Dass es 3 Bühnen gibt und 2 Floors, einen Techno-Floor und einen Goa-Floor. Der Goa-Floor spielt auch komplett durch, da ist nie Pause. Und die Gäste können so übers Gelände gleiten, in die verschiedenen Areas eintauchen, ganz unterschiedliche Musik hören. Es wird ganz, ganz, ganz viel unterschiedliche Musikstile geben. Insgesamt über 100 Acts. Das macht das UND zum UND.
0: Tja, breites Programm. Dann hoffentlich auch ganz viele Besucher. Geht auf jeden Fall hin. Das Line-Up und mehr Infos zum Umsonst und draußen in Feldheim dieses Wochenende gibt's auch bei uns im Studioblog.
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0: Das ist Pink, Trustfall für euren Start in diesen Donnerstag. Guten Morgen, Chris und Madeleine sind hier. Zeit für die Infos der Stunde.
1: Matthias, du da ist nämlich da mit den News um 8:30.
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3: Einen schönen guten Morgen. In einigen Kommunen bei uns im Mühlenkreis wird ab der kommenden Woche beim Biomüll genauer hingeschaut. Beispielsweise in Lübbecke, Preußisch-Oldendorf, Espelkamp und Petershagen sind Müllfahrzeuge mit einer speziellen Sensortechnik unterwegs. Sie scannen, ob Plastik, Glas oder Restmüll in den Tonnen ist. Die E-Mail-Entsorgungswirtschaft Minden-Lübbecke sagt, dass es erstmal vor allem darum geht, Daten zu erfassen und diese zu analysieren. Sind zu viele Störstoffe im Biomüll, bleiben die Tonnen allerdings stehen. Morgen startet wieder das Umsonst- und Draußen-Festival in Veltheim. Von Freitag bis Sonntag treten 100 Acts und Bands in 5 Areas auf. Hunderte ehrenamtliche Helferinnen und Helfer sorgen dafür, dass alles läuft. Darunter ist Marc Rabin, der bis zum Beginn noch einiges zu tun hat.
4: Rundherum sind wir im Moment 120 Helfende hier, die uns unterstützen, worüber wir uns sehr freuen. Und dann wird es zum Wochenende noch mal kräftig aufwachsen, weil es auch in den Außenbereichen beim Camping und beim Parken natürlich sehr viele Menschen braucht, die uns da helfen, die Besucher und Anreisenden einzuweisen und für sie da zu sein und hier auf unserem Festival begrüßen zu können.
3: Das Umsonst- und Draußen-Festival fand zum ersten Mal 1975 in Flotow statt. Die Arbeiten an der Glacierbrücke in Minden gehen weiter. Am Montag endet die Pause. Dann muss die Fußgänger- und Radbrücke wieder gesperrt werden. Sie bekommt unter anderem einen neuen Belag und die Fahrbahnübergänge werden neu gemacht. Bis zum Start der Mindener Herbstmesse Anfang November soll alles fertig sein, versprechen die städtischen Betriebe.
0: Dankeschön, Matthias. Das Wetter rund um Enger und Porta Westfalica. Es kommt heute wieder Farbe ins Spiel. Die Sonne gibt sich wirklich alle Mühe, kommt immer mal wieder durch. Wolken sind auch mit dabei. Es kann auch mal ganz kurz regnen, lockert aber ganz schnell wieder auf und das bei rund 22 Grad. Morgen auch gemixt. Sonne, Wolken, aber meist freundlich. Und so sieht es auch am Samstag aus bei bis zu 20 Grad.
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1: Kurz nach 8:30 Vorsicht auf der A2 in Richtung Hannover zwischen Flotow West und dem Kreuzbad Oeynhausen. Da liegen Spanngurte auf Einfahrstreifen, fahrt da also vorsichtig auf diesem Abschnitt. Dann gibt es eine neue Sperrung und zwar in Minden. Die Marienstraße ist gesperrt. Stadtauswärts ab der Ecke Grimpenwald, da könnt ihr also nicht mehr abbiegen bis Mitte nächster Woche. Und in Löhne ist die Lübecker Straße auf Höhe der Einmündung Alte Bünder Straße, also ganz am Anfang der Straße, heute auch nochmal gesperrt. Morgen ist dann wieder frei. Dann wird bei uns geblitzt in Bünde, Weseler Straße, Herford, Amser Straße und Heidestraße. Und in Minden an der Königstraße, der Schwerinstraße und der Zähringer Allee. Habt ihr noch was von unterwegs? Dann einmal durchklingeln 08000 920 920. Gute Fahrt euch.
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0: Guten Morgen zusammen. Morgen. Wir bringen euch durch den Donnerstag und natürlich auch durch die letzten Sommerferientage. Bevor jetzt auf den letzten Metern noch Langeweile aufkommt, hier mal ein paar Tipps für euch, die ihr mit der ganzen Familie machen könnt. Hochseilgarten am Aquamagica-Gelände zum Beispiel in Löhne-Bad Oeynhausen. Da können sich wirklich alle einmal richtig austoben.
1: Da ist es auch echt anstrengend. Ja. Also da hat man ein paar Tage was von. Und danach zum Runterkommen so eine Runde Minigolf unter Palmen in Bad Oeynhausen. Das ist nur so ein paar Kilometer weiter, einer der schönsten Minigolfplätze hier bei uns in der Ecke mit Urlaubsflair. Das Schöne ist ja, das Wetter, das macht ja heute wieder mit. Du hast ja eben schon erzählt, die Sonne gibt sich Mühe heute. Ja. Und wenn sie doch mal pausiert, dann gibt es natürlich noch Tipps für drin. Haben wir auch für euch. Die Liste mit den schönsten Ausflugszielen hier bei uns in der Region gibt es im Netz. Schaut da mal rein und die Hits im besten Mix haben wir natürlich auch für euch. Marc Forster mit Chöre gibt es jetzt. Schönen Donnerstag euch. 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

0: Eagle Eye Cherry, Safe Tonight. Auf geht's in den Donnerstag mit uns. Guten Morgen.
1: Morgen.
0: Das Wetter zeigt uns gerade ja irgendwie auch ganz deutlich, wie sich der Herbst anfühlt. Ja?
1: Aber voll.
0: Die Wollsocken sind bei mir schon im Einsatz.
1: Natürlich. Schal, Mütze auch, Heizung wahrscheinlich auch schon
0: ja,
1: an.
0: So
1: ne?
0: Schlimm ist es jetzt nicht. Ich habe den Sommer auch noch nicht abgeschrieben tatsächlich. Und außerdem ist es ja so, Herbst ist ja erst, wenn der Kürbis reif ist. So sehe ich das zumindest. Und das checken wir heute Morgen mal.
1: Kürbisbauer Henning vom Hof Möller in Enger. Du nimmst uns heute mit aufs Feld. Wie weit sind die Kürbisse denn? Wann geht das so richtig los?
2: Ja, die Kürbisernte ist noch nicht auf Hochtouren. Ja. Aber wir sind jetzt seit einer Woche dabei, die ersten Hokkaidos zu ernten.
0: Ja.
2: Das ist immer so der erste Kürbis, der sich dann auch verkaufen lässt. Und die sind auch schon reif.
1: Okay.
2: Noch nicht in voller Breite,
0: okay.
2: Aber so die ersten Pflanzen, die bilden ja nach und nach Blüten und deswegen auch nach und nach Früchte, die dann ausreifen.
0: Ja.
2: Und die sind dann im, ich sag mal, Mitte September, jetzt bei den Hokkaidos eigentlich alle reif.
1: Mhm.
2: Aber jetzt so Mitte, Ende August sind das so die ersten Früchte, die man dann da rauspicken einzelne.
1: Ja. Henning, viele Landwirte machen sich ja echt Sorgen wegen des Wetters, weil es jetzt so lange so unfassbar trocken war. Wie wirkt sich das denn auf Kürbisse auf? Sind die da ein bisschen entspannter, was das Wetter angeht?
2: Ja, Kürbisse sind da verhalten sich gegen den Strich sozusagen.
0: Ah, praktisch.
2: Also ja, insofern kommt natürlich ein paar Faktoren zusammen, die dann eine Rolle spielen.
1: Mhm.
2: Erstmal tut den Kürbissen Sonne immer gut.
1: Ja.
2: Ne? Die wachsen gut, die haben wenig Pilzinfektionen, die sind gesund und auch die Fruchtausprägung ist dann besser. Ne? Die Fruchtschale ist schön hart, die sind besser haltbar, der Geschmack, für den Geschmack ist es förderlich und auch nachher bei den Zierkürbissen oder Schnitzkürbissen ist auch die Farbe dann intensiver, ne? Wenn die schön Sonne haben.
1: Mhm. Aber Stand jetzt rechnest du mit einer richtig guten Ernte und mit schönen Früchten?
2: Ja, genau.
0: Guck mal.
1: Ja, das wollten wir hören.
0: Ja.
1: So langsam geht es los mit der Kürbissaison. Mag ja auch nicht jeder. Nee. Unser Nachrichtenmann Matthias, der verlässt immer mit Würgelauten das Studio, wenn wir anfangen, über Kürbis zu sprechen.
0: Ja, den muss man aber auch lecker zubereiten.
1: Ja.
0: Ne? Kürbisbauer Henning hat da sicherlich ein Rezept für uns auf Lager. Fragen wir gleich nochmal nach. Und das ist neu hier von Ariana Grande. Hate That I Made You Love Me. Guten Morgen.

0: Der wirkt nochmal wie so ein Kaffee obendrauf mit doppelter Bohnenmenge, ne?
1: Bibi Rexha,
0: New Religion war das für euch im besten Mix. Haben wir zwei euch gespielt. Chris, ihr mein Lien sind wir. Guten Morgen zusammen.
2: Guten Morgen zusammen. Was ist eigentlich das Erste, was ihr morgens macht? Radio an natürlich, ja. Und dann erstmal WhatsApp-Nachrichten checken. Wir kommunizieren ja gefühlt nur noch schriftlich. Aber sollte Atze euch mal anrufen, dann geht bitte ran, sonst wird er, glaube ich, böse.

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2: Ja, nee, ist klar.
3: Die jungen Leute telefonieren ja gar nicht mehr, ne? Ich habe das doch beobachtet. Alles unter 40 geht gar nicht mehr ran, wenn du anrufst. Die haben zwar den ganzen Tag das Handy vor der Nase, aber wehe, das klingelt. Da kriegen die kalten Schweiß auf der Stirn. Woran liegt das? Studien sagen, die kleinen Hosenscheiße haben Angst zu telefonieren. Das direkte Gespräch bedeutet für die Kontrollverlust, fehlende Bedenkzeit und Druck, sofort reagieren zu müssen. Und das kann diese Generation nicht mehr. Aber wie man bei WhatsApp das blaue Häkchen ausschaltet, das haben die schon in der Grundschule gelernt. Aber wie ist das denn zu dieser Vermeidungsstrategie beim Telefonieren überhaupt gekommen? Weil eine Sprachnachricht, das schicken sie ja. Mit 3 Stunden Verzögerung natürlich, aber dann direkt ein ganzes Hörbuch. Ganz einfach, es liegt an den unbequemen Fragen, die zum Beispiel Eltern am Telefon stellen. Wo bist du denn gerade? Ja, auf diese Frage will man als junger Mensch einfach selten wahrheitsgemäß antworten. Und Sätze wie, Mama, ich bin in Holland und wir haben gerade richtig Stress mit den Bullen, tun ja auch nichts für den Familienfrieden.
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2: Mit Malte Albrecht, schönen guten Morgen. Es sind gute Nachrichten für die Energiewende. Das Ausbauziel für Solarenergie in Deutschland für das laufende Jahr ist jetzt schon erreicht worden. Die Marke von 128 Gigawatt bei der Solarkraft wurde überschritten. Und trotzdem macht sich die Branche Sorgen, Thorsten Adolfs aus dem News-Team.
3: Ja, die Verbände der Solarenergie schlagen Alarm. Sie befürchten, dass Änderungen der Politik den Ausbau bremsen könnten. Der Hauptgeschäftsführer des Bundesverbandes Solarwirtschaft Körnig warnt, wer jetzt glaube, das laufe alles von alleine, der irre gewaltig, sagt er. Um die Ziele bis 2030 zu erreichen, müsse beim Ausbau eigentlich noch ein Gang zugelegt werden. Die Branche befürchtet jetzt aber einen Knick beim Ausbautempo. Wenn Investoren für ihre Projekte keine verlässlichen Bedingungen hätten, dann würden sie sich zurückziehen, sagt Körnig.
2: Und auch die Windkraftbranche ist unzufrieden.
3: Ja, kurz vor einem wichtigen Treffen in Rostock fordert sie von den Regierungschefs der norddeutschen Bundesländer, bei der Bundesregierung zu intervenieren. Durch geplante Änderungen beim Erneuerbare-Energien-Gesetz werden auch dort Investitionsunsicherheiten befürchtet. Besonders der Wegfall von Entschädigungszahlungen für Betreiber, falls deren Anlagen wegen Netzengpässen gedrosselt werden müssen, bereitet Sorgen. Stattdessen müssten eigentlich die Netze massiv ausgebaut und modernisiert werden, meint die Branche. Das sei vor allem für den Norden wirtschaftlich überlebenswichtig, heißt es. Dort würden besonders viele Arbeitsplätze direkt an solchen Investitionen hängen.
2: Danke, Thorsten. Und das sind weitere Nachrichten. Bundeskanzler Merz verliert weiter an Sympathie. Laut dem aktuellen ZDF-Politbarometer kommt der CDU-Chef auf einer Skala von plus 5 bis minus 5 nur noch auf minus 1,9. Ein neuer Tiefstand für Merz. Außerdem bezweifeln 80% der Befragten, dass die CDU voll hinter ihm steht. Beliebtester Politiker bleibt weiterhin Verteidigungsminister Pistorius. US-Präsident Trump hat dem Iran mit einem beispiellosen Wirtschaftskrieg gedroht. Er warnte auch andere Länder vor gewaltigen wirtschaftlichen Konsequenzen, falls sie den Iran unterstützen. Trotz bestehender US-Sanktionen will Trump Ölschmuggel, Geldtransfers und Tarnfirmen noch schärfer ins Visier nehmen. Hintergrund ist, dass die Verhandlungen mit dem Iran zuletzt kaum Fortschritte gemacht haben. Prinz Harry kehrt offenbar mit seiner Familie nach Großbritannien zurück. Mehrere britische Medien berichten von einem Umzug noch in diesem Monat. Die Kinder sollen auch schon für den Schulstart im September an einer britischen Schule angemeldet worden sein. Die Familie plant demnach ein Leben in einer privaten Residenz außerhalb von London. Offiziell ist aber noch nichts bestätigt. Harry und seine Frau Meghan hatten sich 2020 nach einem Zerwürfnis mit der königlichen Familie von ihren royalen Pflichten zurückgezogen. Seitdem lebt das Paar mit den gemeinsamen Kindern in den USA. Zuletzt hatten sich Harry und König Charles wieder angenähert. Und das waren die Nachrichten mit Malte Albrecht.
4: Dankeschön. Das Wetter für euch an diesem Donnerstag. Die Sonne hat heute auch so ein paar Slots für sich reserviert. Sie scheint immer mal wieder. Ab und an zieht es sich aber auch zu und dann kann es hier und da auch mal regnen. Und das bei rund 22 Grad später. Morgen am Freitag Sonne, Wolken. Samstag auch Sonne wieder mit dabei. Auch so ein paar Wolken bei bis zu 20 Grad.
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5: 9:03, jetzt für euch der schnellste Verkehrs- und Blitzerservice für die ganze Region mit einer frischen Baustelle, und zwar auf der A2 zwischen Bielefeld-Ost und der Raststätte Lipperland-Süd. Da wird in beiden Richtungen gerade ein Unfallschaden repariert. Der jeweils linke Fahrstreifen ist in beide Richtungen dicht bis 14 Uhr heute Nachmittag. So lange müsst ihr euch da so ein bisschen auf stockenden Verkehr einstellen. Dann gibt es noch eine neue Sperrung in Minden. Die Marienstraße ist ab heute stadtauswärts ab der Ecke Grimpenwall gesperrt. Ihr könnt da nicht auf die Marienstraße abbiegen. Bis 26. August dauert das Ganze, also bis Mitte nächster Woche. Und in Löhne erinnere ich auch nochmal dran, die Lübecker Straße, die ist heute auch nochmal gesperrt. Höhe Einmündung Alte Bünder Straße. Dann wird bei uns geblitzt im Bünde Weseler Straße, Herford, Amser Straße, Heidestraße und in Minden Königstraße, Schwerinstraße und Zähringer Allee. Habt ihr mehr von unterwegs? Klingelt einmal durch. 08000 920 920. Gute Fahrt euch.
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5: Guten Morgen zusammen am Donnerstag. Wir haben eben ein spannendes Video gesehen in Australien. Da wurden Delfine bei der Jagd nach Fischen dabei beobachtet, wie sie Werkzeuge einsetzen. Mhm. Die nehmen dann so eine Muschel ins Maul, schwimmen durchs Meer und dann kippen die Muschel einfach aus und fressen alles, was drin gelandet ist.
4: Das sieht schon ein bisschen niedlich aus, aber richtig clever, oder? Das sind ja auch wirklich sehr intelligente Tiere.
5: Ja, gibt ihnen noch so ein paar Jahre, dann kapern die Delfine Fischerboote und werfen Netze aus. Warte mal.
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0: Guten Morgen am Donnerstag. Morgen. Wir beide sind Christian und Madeline und mit uns geht euch nichts durch die Lappen, was bei uns in der Ecke los ist. Jetzt am Wochenende zum Beispiel das Umsonst und draußen in Porta Westfalica Feldheim mit 3 Bühnen und mehr als 100 Acts.
1: Ja, und wir schauen heute, was da für eine Logistik hintersteckt. Das Ganze wird ja ehrenamtlich organisiert. Also niemand bekommt Geld dafür, dass er da tagelang mit anpackt. Holger auch nicht. Du kochst auf dem U und D, nämlich für die ganzen ehrenamtlichen Helfer. Und das sind ja Hunderte. Wie machst du das?
2: Wir bekochen am Wochenende, bekochen wir ein, essen 600 bis 700 Leute. Aha. Und machen das aber auch beruflich. Wir sind auch in unserem Berufsleben sind wir auch Chefkoch und Sous-Chef. Und es macht total Spaß, ohne Geld zu arbeiten, weil es sich einfach ganz anders anfühlt. Wir haben zwar als Leitung haben wir 12, 13, 14 Stunden Schichten irgendwie jeden Tag. Aber es macht total Spaß.
1: Ach, das ist doch schön. Aber es muss auch stressig sein, oder?
2: Man ist ständig irgendwie Ohr und muss irgendwelche Sachen regeln und irgendwelche Sachen retten. Aber irgendwie erfüllt es mich. Ich finde es super.
0: Ja, für sowas muss man echt leben. Ne? Also Respekt und Danke an alle, die so etwas wie das Umsonst und draußen organisieren in ihrem Urlaub. Ohne Lohn, einfach nur aus Spaß an der Freude, damit tausende Menschen feiern gehen können. Mehr Infos und das Line-Up vom UND 2026 haben wir euch in den Studioblog auf unserer Homepage gepackt.
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0: Comedy. Schönen Donnerstag. Christian Martin hier. Guten Morgen.
1: Guten Morgen.
0: Wisst ihr, was mir gerade aufgefallen ist? Übernächste Woche, also am 1. September, ist schon meteorologischer Herbstanfang.
1: Wo ist der Sommer geblieben?
0: Warte. Ja, es ist so. Und ich habe auch so ein bisschen den Eindruck, dass der Sommer sich auch so ganz langsam verabschiedet.
1: Ja, wir merken es schon, ne? Ja? Es fühlt sich so an. Es wird später hell, es wird früher dunkel und die ersten Kürbisse liegen auch schon in den Supermärkten. Kürbisbauer Henning Möller aus Enger. Bald geht das los mit der Kürbissaison. Wir brauchen mal so konkrete Daten. Wann ist denn Startschuss?
2: Genau. Wir haben ja den Verkauf bei uns auf der Dehle und den öffnen wir im September, sodass dann am 1. September-Wochenende hier Kürbisse eingekauft werden können und dann können auch Kürbisse geschnitzt werden, wer dann schon Bock hat.
0: Mega.
2: Und dann ist Anfang September aber noch nicht das ganze Programm da an Kürbissen. Ja, es gibt ja Kürbisse, die reifen schnell, es gibt welche jetzt wieder Muskatkürbis, die brauchen ein bisschen länger.
0: Ja.
2: Das heißt, das volle Spektrum an allen Sorten, wir haben ja über 100 Sorten, die wir hier anbauen,
0: Boah.
2: Die kommen dann im Laufe des September und Ende September, so ab dem 20., da ist dann auch wirklich alles verfügbar.
0: Perfekt. Henning, dein Lieblingskürbisgericht?
2: Ja.
0: Jetzt hau mal richtig ein geiles Rezept raus.
2: Ja, ist super easy.
0: Ja?
2: Wir finden das immer toll, wenn die Früchte an sich von sich aus schmecken, ohne viel drumherum.
0: Ja.
2: Deswegen essen wir sehr gerne Kürbissuppe nur mit dem Muskatkürbis.
0: Ja.
2: Das ist absolute Pflicht. Und wir tun dann wirklich nur einen Schuss Sahne dazu und ein bisschen Salz.
0: Wow.
2: Und freuen uns, dass der Kürbis von sich aus schmeckt.
0: Ein einfacheres Rezept hättest du uns nicht geben können. Das ist ja perfekt.
1: Die einfachsten sind die besten. Immer,
0: ja.
1: Ne? Ja. Wird mal getestet. Mhm. Muskatkürbis habe ich auch noch nie probiert. Muss ich mal machen. Ja, also Schuss Sahne dazu, ein bisschen Salz.
0: Ich komme gerne zum Probieren dazu.
1: Ja, sehr gerne. Kannst abwaschen dann auch, ne?
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0: Donnerstagmorgen. Chrissy und Madeleine sind hier. Schön, dass ihr mit dabei seid. Jetzt gibt es erstmal die wichtigsten Infos.
1: Matthias Duda ist bei uns. Hier sind die News um 9:30.
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1: Einen schönen guten Morgen. Ab der kommenden Woche wird der Biomüll in einigen Kommunen bei uns kontrolliert, genauer gesagt gescannt. Beispielsweise in Lübbecke, Preußisch-Oldendorf, Espelkamp und Petershagen. Dort sind Müllfahrzeuge mit einer speziellen Sensortechnik unterwegs. Sie erfassen, ob Plastik, Glas oder Restmüll in den Tonnen ist. Die Emil-Entsorgungswirtschaft Minden-Lübbecke sagt, dass es erstmal vor allem darum geht, Daten zu erfassen und zu analysieren. Sind zu viele Störstoffe im Biomüll, bleiben die Tonnen allerdings stehen. Die Pause bei den Arbeiten an der Mindener Glaciebrücke ist vorbei. Ab Montag gehen sie weiter. Dann muss die Fußgänger- und Radbrücke wieder gesperrt werden. Sie bekommt unter anderem einen neuen Belag und die Fahrbahnübergänge werden neu gemacht. Bis zum Start der Mindener Herbstmesse Anfang November soll alles fertig sein, heißt es von den städtischen Betrieben. Die Minden Wolves haben einen neuen Coach. Jason Irmscher wird das American Football Team künftig trainieren. Der 37-Jährige war der Wunschkandidat der Wölfe als Nachfolger von Phil Gamble. Mit ihm will sich der Verein nach dem Abstieg aus der zweiten Liga neu ausrichten. Für die nächste Saison hat Irmscher bereits klare Vorstellungen.
3: Mein Ziel für 2027 ist es, einen Standard zu kreieren, den Wolf Standard, damit wir wieder als Verein ein lokales Team werden mit vielen deutschen Spielern. Und wenn wir ein gutes Team und ein gutes Fundament haben, das klare Ziel, wieder in die zweite Bundesliga zu kommen und langfristig in die erste Bundesliga.
1: Irmscher war mehrere Jahre lang für die Paderborn Dolphins verantwortlich, mit denen er es bis in die erste Liga geschafft hatte.
0: Dankeschön, Matthias. Das Wetter an Werra und Weser. Nach der kleinen Pause ist die Sonne heute wieder mit am Start. Immer mal wieder scheint sie für uns. Ein paar Wolken sind auch mit dabei. Es kann rund um Destel und Westerenger auch mal ganz kurz regnen und dann lockert es aber auch ganz schnell wieder auf. Und das bei 22 Grad. Morgen am Freitag Sonne, Wolken. Samstag genau das Gleiche und das bei bis zu 20 Grad.
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1: Es ist kurz nach 9:30 und ihr braucht ein bisschen Geduld heute Morgen. Auf der A2 in beide Richtungen, zwischen Bielefeld-Ost und der Raststätte Lipperland, ist nämlich jeweils ein linker Fahrstreifen gesperrt, weil da Unfallschäden weggemacht werden und da kann es dann so ein bisschen stocken. Dann Vorsicht auf der A2 Richtung Hannover, zwischen Herford-Bad Salzuflen und Herford-Ost, da hakt es gerade auch. Da ist nämlich ein PKW, also ein Auto, liegen geblieben auf dem rechten Fahrstreifen und dem Standstreifen. Plant da ein bisschen mehr Zeit ein und fahrt vorsichtig dran vorbei. Dann eine neue Sperrung ab heute in Minden. Die Marienstraße ist dicht stadtauswärts ab der Ecke Grimpenwall. Bleibt bis nächste Woche gesperrt, bis zum 26. August. Und in Löhne ist die Lübecker Straße heute auch nochmal gesperrt auf Höhe der Einmündung Altebünder Straße, also ganz am Anfang der Straße. Dann wird bei uns geblitzt. Minden, Zähringer Allee, Schwerinstraße und Königstraße und Herford, Heidestraße, Amserstraße und in Bünde steht auch noch einer und zwar an der Weseler Straße. Habt ihr mehr? Dann klingelt durch. 08000 920 920. Gute Fahrt euch.
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1: Guten Morgen zusammen. Solange noch Ferien sind, heißt der Freitag bei uns einfach Family Friday.
0: Ja,
1: ne?
0: So heißt er morgen dann auch wieder. Und da erzählen wir euch nicht nur, was ihr in den Ferien hier bei uns in der Region anstellen könnt, sondern wir liefern auch direkt Tickets dazu. Am Family Friday gibt's Familientickets für richtig schöne Ausflugsziele bei uns in der Region. Und wir sind natürlich auf jedes Wetter vorbereitet. Ja, darum gibt's morgen bei uns unter anderem ein Familienticket fürs Springolino in Herford. Da kann's draußen von uns aus regnen und schütten. Die Kids bleiben trocken beim Spielen.
1: Aber durchgeschwitzt sind sie, ne? Ja, wenn man die da rausholt. Der Family Friday einmal noch morgen. Alle Infos gibt's bei uns im Netz.
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0: Wake Me Up Before You Go Go von Wham. Guten Morgen, ist Donnerstag, schlechtes Wetter und Ferien. Das ist ja wirklich die Horrorkombination für alle Eltern, deren Kinder jetzt gelangweilt irgendwie in der Bude sitzen. Ja. Ne? Aber dann natürlich nicht mit uns. Wir haben das perfekte Familienprogramm für euch.
1: Gibt's im Kino diese Woche? Eine Familienkomödie aus Frankreich startet heute, und zwar Masopilami. Gab es früher auch mal als Kinderserie, kann ich mich noch gut dran erinnern. Masopilami ist so eine Art, ja, so ein bisschen wie so ein Affe, gelb mit schwarzen Punkten. Ganz seltenes Tier, und darum sind alle hinterher.
2: Du wirst nach Südamerika reisen für eine Kreuzfahrt.
3: Was ist das? Das Masopilami.
4: Wir sind auf der Suche nach einem Tier, gelb mit schwarzen Punkten. Jeder, der Informationen zu diesem Tier hat, hebt die Hand. Schnappt euch das Vieh.
1: Ja, in Frankreich war der Film ein absoluter Erfolg. Ganz entspanntes Familienkino ist das.
0: Ja, guck mal, merken wir uns auf jeden Fall für die Schlechtwettertage. Mhm. Ja, Masopilami kommt heute in unsere Kinos. Viel Spaß euch beim Gucken und viel Spaß jetzt mit Marvin. Der begleitet euch ab 10 durch den Vormittag. Und wir hören uns morgen früh wieder.
1: Bis dahin.
0: Bis
1: ciao.
0: Morgen.
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1: Mit Maite Albrecht. Schönen guten Morgen. Ein Häftling aus der JVA Euskirchen muss sich in einer halben Stunde wieder in Köln vor Gericht verantworten. Dem 52-Jährigen wird erneut Diebstahl vorgeworfen. Er selbst erhebt allerdings schwere Vorwürfe gegen Gefängniswärter. Sie sollen ihn zu den Taten angestiftet haben. Weitere Infos dazu hat Kim Klages.
2: Für den Angeklagten ist es nicht der erste Prozess. Im November 2025 war der 52-Jährige bei einem Ausgang in einem Düsseldorfer Kaufhaus erwischt worden, als er eine Luxussonnenbrille stehlen wollte. Vor Gericht räumte er später außerdem 4 weitere Diebstähle ein, bei denen er nach eigenen Angaben nicht aufgeflogen war. Das Amtsgericht Düsseldorf verurteilte ihn deswegen vor kurzem zu 10 Monaten Haft ohne Bewährung. Das Urteil ist allerdings noch nicht rechtskräftig. Besonders hart sind dabei aber vor allem die Vorwürfe des Mannes gegen Vollzugsbeamte der JVA Euskirchen. Er sagt, die Mitarbeiter hätten ihn zu Ladendiebstählen gedrängt und Luxusartikel wie Parfüms und Sonnenbrillen von ihm verlangt. Im Gegenzug seien ihm Ausgang und eine Verlegung in den offenen Vollzug in Aussicht gestellt worden. Nach eigener Aussage machte der 52-Jährige mit, weil er Weihnachten und Neujahr bei seiner Familie verbringen wollte. Die Bonner Staatsanwaltschaft kennt die Vorwürfe gegen die JVA-Mitarbeiter nach eigenen Angaben bereits. Gegen 8 Justizvollzugsbeamte aus Euskirchen wird schon wegen des Verdachts auf Korruption ermittelt.
1: Und weitere Nachrichten jetzt kurz und kompakt. In Deutschland sind in diesem Sommer schon mindestens 14.000 Menschen an den Folgen der Hitze gestorben. So steht es in einem Bericht des Robert-Koch-Instituts. Demnach gab es damit deutlich mehr Hitzetote als sonst in einem ganzen Jahr. Besonders betroffen waren über 85-Jährige. Die meisten hitzebedingten Todesfälle gab es laut Bericht in der zweiten Junihälfte mit Rekordtemperaturen um die 40 Grad. Deutschland hat im ersten Halbjahr wieder deutlich mehr exportiert. Die Ausfuhren legten im Vergleich zum Vorjahreszeitraum um 3,9% zu, meldet das Statistische Bundesamt. Die Lieferungen in die USA gingen zwar wegen der Zölle von US-Präsident Trump zurück, auch nach China wurde weniger exportiert. Dafür lieferten deutsche Unternehmen aber deutlich mehr Waren in andere EU-Länder, zum Beispiel nach Frankreich und in die Niederlande. Bald geht die Schule wieder los. Anfang September sind die Sommerferien in NRW vorbei. Dann beginnt auch für rund 172.000 Erstklässler der Ernst des Lebens. Die Lehrergewerkschaft VBE ruft Eltern dazu auf, sich bei der Schultüte nicht verrückt machen zu lassen. Größe, Preise und die Zahl der Geschenke sage nichts darüber aus, wie wichtig einem das Kind ist, sagt die Landesvorsitzende Deimel. Die Schultüte sei eine persönliche Geste und kein Wettbewerb. Neben etwas Süßem schlägt Deimel vor, auch kleine nützliche Dinge für den Schulalltag hineinzutun. Besonders wertvoll sei aber ein persönlicher Brief mit guten Wünschen. Wichtig sei, Kindern zum Schulstart Zuversicht zu geben und das Gefühl zu vermitteln, willkommen zu sein. Und das waren die Nachrichten mit Maite Albrecht.
3: Danke dir, Malte. Das Wetter ist etwas freundlicher als die letzten Tage. Trotzdem bleibt es meist bewölkt. Zwischendurch klart es aber auch mal etwas auf. Die Sonne kommt ein bisschen raus. Nachmittags gibt es aber auch wieder Schauer. Und es ist etwas windiger. Morgen und die Temperatur um die 22 Grad an der Spitze. Und genauso bleibt es auch in den nächsten Tagen. Samstag nimmt der Regen aber noch mal ein bisschen zu, bevor es dann am Sonntag wieder sonniger wird.
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3: Kurz nach 10, jetzt der schnellste Verkehrs- und Blitzerservice A2 Richtung Hannover. Zwischen Herford-Bad Salzuflen und Herford-Ost staut es sich auf 2 Kilometern. Hier braucht ihr aktuell etwa 10 Minuten länger. Und geblitzt wird in Herford auf der Heidestraße und der Amserstraße, in Bünde auf der Weselerstraße und in Minden 2 Blitzer, Königstraße und Schwerinstraße. Und falls ihr noch frische Staus und Blitzer seht, meldet euch gern bei mir hier 08000 920 920. Ich wünsche euch eine gute Fahrt. Kommt gut durch.
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3: Ich wünsche euch einen wunderschönen Donnerstagmorgen. Marvin Kreimer hier und vor allem einen angenehmen Arbeitstag.

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0: Olivia Rodrigo, Drop Dead, gleich Viertel nach 10, Donnerstagmorgen, Marvin hier. Heute kommen direkt zwei neue Horrorfilme ins Kino. Jetzt aber mal die Frage, warum zahlen wir eigentlich Geld dafür, dass wir uns 2 Stunden lang erschrecken, durch die Hölle gehen und danach 3 Tage nicht pennen können? Robert Jans, warum tun wir uns das freiwillig an?
1: Weil wir dabei sozusagen Angst mit Sicherheitsnetz erleben. Unser Körper reagiert, na, wir erschrecken, der Puls rast hoch, wir sind angespannt und gleichzeitig wissen wir aber, hey, ich sitze hier sicher im Kino, mir kann nichts passieren, ich werde gleich nicht von hinten zersägt. Und genau diese Mischung kann reizvoll sein, starke Gefühle zu erleben, ohne tatsächlich in Gefahr zu sein.
0: Ja, ich kenne das, da steigt ja ordentlich der Adrenalinspiegel an.
1: Ja, und das ist ziemlich spannend. Also Horror kann uns das Gefühl geben, Angst zu bewältigen. Wir erschrecken, halten die Spannung aus und am Ende gehen die Lichter wieder an. Und gemeinsam funktioniert das sogar oft noch besser. Man klammert sich aneinander, lacht danach und spricht über den Film. Und ausgerechnet Angst kann also verbinden. Es ist so eine Art sicherer Testlauf, nur eben mit teurem Popcorn.
0: Ihr könnt es testen. 2 neue Horrorfilme sind heute in den Kinos gestartet. Exit 8 und Insidious 6. Die Trailer waren mir schon gruselig genug. Oh yeah.

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0: Green Bandit und Demi Lovato mit Solo um 10:30. Marvin hier, wir schauen auf die Straßen.
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0: Guten Morgen, Autofahrer. Ihr habt frische Blitzer gemeldet. In Herford steht einer auf der Füllenbruchstraße. Außerdem wird in Herford geblitzt. Amserstraße und Heidestraße. In Bünde auf der Weselerstraße. In Petershagen frischer Blitzer auf der B61. Und in Minden stehen noch zwei. Einmal Königsstraße, einmal Schürginstraße. Danke euch fürs Bescheid geben. Wenn ihr unterwegs auch noch frische Staus und Blitzer habt, dann meldet die gerne hier 08000 920 920, unsere kostenlose Verkehrshotline. Ich wünsche euch eine gute Fahrt.

0: Taylor Swift, I Knew You Were Trouble, gleich Viertel vor elf, Marvin hier. Und jetzt neue Musik für euch, hier bei Radio Westfalica, von ihm hier.
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0: James Blunt. Und jetzt liefert er uns einen neuen Sommerhit. Tastes Like Summer heißt er. Da kann man ja schon mal überlegen, was schmeckt denn wie Sommer? Vielleicht dieses Salzige in der Luft, wenn man an die Küste denkt. Oder schön den Grill anschmeißen. Wir haben ihn die bekloppte Frage gestellt. Wie schmeckt denn ein James Blunt Sommer?
2: Wenn der Sommer nach James Blunt schmecken würde, dann reden wir von Sonnencreme mit lichtzufachter Funzig und einem Ibiza-Cocktail.
0: Falls ihr euch wundert, ja, er kann Deutsch, weil er einen Großteil seiner Jugend hier in Deutschland verbracht hat. Und das ist sein neuer Hit. Lasst ihn euch schmecken.
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1: Mit Malte Albrecht. Guten Tag. Mehr E-Autos auf die Straße bringen, das ist das Ziel der Bundesregierung. Es gibt aber Kritik an den aktuellen Förderregeln. Die Verbraucherzentralen fordern ein Umdenken bei den Kaufprämien, damit E-Mobilität für alle erschwinglicher wird. Thorsten Adolfs aus den Nachrichten. Wie genau sieht die Forderung aus?
2: Ja, die Chefin des Bundesverbandes der Verbraucherzentralen POP findet, dass die staatlichen Zuschüsse im Moment nicht fair verteilt sind. Sie kritisiert, dass auch Haushalte mit sehr hohen Einkommen gefördert werden, die sich ein E-Auto locker selbst leisten könnten. Die Verbraucherschützer sagen deshalb, wir brauchen eine klare Preisobergrenze für die Autos. Würde es nur noch Zuschüsse für günstigere Modelle geben, dann würden deutlich mehr bezahlbare E-Autos auf den Markt kommen und später würden davon dann auch alle profitieren, die einen Gebrauchtwagen suchen. Die E-Mobilität werde dadurch dann auch für Menschen mit kleinen oder mittleren Einkommen zu einer echten Option.
1: Was, sagen die Verbraucherschützer, muss sich neben den Preisen noch verbessern, damit mehr Leute auf ein E-Auto umsteigen?
2: Also im Moment ist das Laden für viele immer noch ein richtiges Ärgernis. POP sagt, es müssen dringend mehr öffentliche Ladestationen her, vor allem für Menschen, die in Mietshäusern leben. Aber es geht nicht nur um die Anzahl, sondern auch um die Übersichtlichkeit. Wer heute an eine Ladesäule fährt, der blickt bei den Preisen oft nicht durch. Und deshalb fordern die Verbraucherschützer mehr Transparenz. Alle Preise müssten für jeden einfach über eine App einsehbar sein, sagen sie. Dass sich das Laden endlich unkomplizierter und vergleichbarer anfühlt, ist laut einer Forsa-Umfrage für die meisten Autofahrer entscheidend, sich so ein E-Auto zuzulegen.
1: Thorsten Adolfs, Dankeschön für die Infos. Und das sind jetzt weitere Themen im Überblick. Im Hohenfenn war die Feuerwehr die ganze Nacht über weiter im Einsatz. Die Kräfte bekämpften wieder aufflammende Brandherde, melden die belgischen Behörden. Schlechte Sicht, umgestürzte Bäume und Schlamm hätten die Arbeiten erschwert. Wenn möglich, sollen heute Löschhubschrauber zum Einsatz kommen. Unterdessen ziehen sich die deutschen Feuerwehrleute zurück. Sie sollen durch belgische Freiwillige ersetzt werden. Das Vertrauen der jungen Erwachsenen in die gesetzliche Rente sinkt. Laut einer aktuellen Forsa-Umfrage erwarten nur noch 49% der 18- bis 30-Jährigen, dass sie im Alter eine gesetzliche Rente bekommen. Letztes Jahr waren es noch 56%. Viele sorgen sich vor Altersarmut. Laut Umfrage spart deshalb mehr als die Hälfte schon privat fürs Alter. Egal ob in der Schule oder an der Uni, junge Frauen haben bei der Bildung in Deutschland oft die Nase vorn. Das zeigen aktuelle Zahlen des Statistischen Bundesamtes. Demnach machen sie häufiger Abitur als junge Männer. Hier lag der Frauenanteil zuletzt bei 55%. Außerdem bleiben Jungs öfter sitzen als Mädchen. Und junge Männer gehen häufiger früh von der Schule ab, ohne eine Aus- oder Weiterbildung zu starten. Auch an den Unis zeigen sich Unterschiede zwischen den Geschlechtern. Studentinnen machen ihren Bachelor und Master öfter in der Regelstudienzeit als ihre männlichen Kommilitonen. Und das waren die Nachrichten mit Malte Albrecht.
3: Und das Wetter, das bleibt wechselhaft. Etwas weniger Regen als gestern, aber auch heute Nachmittag kommen Schauer runter. Zwischendurch scheint aber auch mal die Sonne. Die Temperatur heute bis zu 22 Grad. Die nächsten Tage wird es dann etwas kühler, um die 20 Grad mit etwas Sonne, vielen Wolken und Regen, vor allem am Samstag. Aber Sonntag wird es dann wieder freundlich.
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3: Jetzt der schnellste Verkehrs- und Blitzer-Service. Vorsicht auf der A2 Richtung Hannover. Zwischen Bielefeld Süd und Bielefeld Ost liegen Reifenteile auf allen Fahrbahnen. Fahrt da bitte vorsichtig. Und ihr habt euch bei mir gemeldet. In Herford, der Blitzer auf der Heidestraße wurde abgebaut, steht jetzt allerdings auf der Diebrocker Straße. In Herford wird noch geblitzt auf der Füllenbruchstraße und der Armser Straße. In Bünde auf der Weseler Straße, in Minden Königstraße und Schwerginstraße und in Petershagen auf der B61. Danke euch fürs Bescheid geben. Wenn ihr mehr von der Straße seht, Staus und Blitzer, ruft hier gerne an 08000 920 920. Gute Fahrt.
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3: Das bin ich und gleich für euch NSYNC, I Want You Back, und vorher Rag & Bone Man mit Human. Habt einen schönen Donnerstag.

0: Marvin hier am Donnerstag bei Radio Westfalica. So manch einer kennt's, der vom Urlaub von der Nordsee zurückkommt. Alle Eimer gefüllt mit Muscheln. Und zu Hause liegen sie dann nur dumm in der Ecke rum. Delfine können damit deutlich mehr anfangen, haben wir in Doppelwach gehört.
1: In Australien wurden Delfine bei der Jagd nach Fischen dabei beobachtet, wie sie Werkzeuge einsetzen. Mhm. Also die nehmen so eine Muschel ins Maul, schwimmen durchs Meer und kippen die Muschel dann aus und fressen einfach, was drin gelandet ist.
2: Richtig clever, oder? Das sind ja auch sehr intelligente Tiere. Mhm.
1: Gebt ihnen noch so ein paar Jahre, dann kapern die Delfine Fischerboote und werfen Netze aus. Wart mal ab.
0: Ich kenne wen, der dich drüber informiert, wenn es soweit ist. Chrissy Marlin, morgen früh hört er sie wieder in Doppeltwach ab 6. Und jetzt für euch Pink mit Irrelevant. Marvin hier. Habt einen schönen Donnerstag.
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0: Luis Capaldi, Someone You Loved. Um 11:30, Marvin hier. Wir schauen auf die Straßen.
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0: Hallo Autofahrer, ihr habt einen frischen Blitzer gemeldet in Minden auf der Drabertstraße. Außerdem wird geblitzt in Minden-Königstraße und Schwerinstraße, in Petershagen auf der B61, Herford-Armser-Straße, Diebrocker-Straße und Füllenbruchstraße und im Bünde steht noch der Blitzanhänger auf der Weseler-Straße. Danke euch fürs Bescheid geben. Wenn ihr noch frische Staus und Blitzer habt, 08000 920 920. Gute Fahrt, kommt gut durch.
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0: The Cornells, Marvin hier um 11:19 vor 12. So, das haben wir. Egal, wie sehr man das ganze Jahr auf seine Ernährung achtet, aus dem Urlaub kommen wir alle kugelrund zurück. Was im Urlaub schmeckt, das muss euch doch auch zu Hause schmecken, sollte man meinen. Nee, meistens schmeckt es im Urlaub doch am besten. Aber was ist es bei euch, was im Urlaub am besten schmeckt?
1: Ich finde wirklich das Obst und Gemüse. Es schmeckt einfach nach dem, was es auch ist. Und das, finde ich, ist in Deutschland schon lange nicht mehr.
2: Und dann kommt man nach Hause und nichts schmeckt mehr, oder?
1: Nein, es schmeckt schon. Aber man ist halt manchmal schon enttäuscht, ne? Oder denkt halt, warum ist das so? Aber das liegt wahrscheinlich auch daran, dass es regionaler ist, da geerntet wird, da verkauft wird.
3: Der Wein schmeckt anders, ja. Aber ich nehme das in Kauf und versuche dann trotzdem an den Urlaub zu denken. Ich habe zum Beispiel ein Aperitif, den trinke ich dann zu Hause auch. Und dann schmeckt es nach Urlaub. Dann kann ich so ein Stückchen Urlaub zu Hause miterleben, weil er mich da an den Urlaub erinnert.
0: Funktioniert, aber wenn ihr noch wegfahrt, dann lasst es euch da richtig gut schmecken. Und jetzt für euch die ganz neue Nummer von Isaac. Richtig schönes Ding.
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1: Mit Malte Albrecht, guten Tag. Es gibt gute Nachrichten aus der Forschung. Ein neuer Impfstoff gegen schwarzen Hautkrebs zeigt in einer entscheidenden Studie vielversprechende Ergebnisse. Damit könnte bald ein wichtiger Durchbruch bei der Behandlung dieser gefährlichen Krebsform gelingen. Thorsten Adolfs aus dem News-Team, was genau haben die Pharmakonzerne Moderna und Merck da entwickelt?
2: Die beiden Unternehmen haben einen therapeutischen Impfstoff getestet, der auf der gleichen mRNA-Technik basiert wie die bekannten Corona-Impfungen. Das Besondere daran, anders als ein normaler Schutz gegen Infektionen, soll dieses Mittel schon bestehenden schwarzen Hautkrebs bekämpfen. In Kombination mit einer Standardtherapie könne verhindert werden, dass der Krebs nach einer Operation zurückkomme oder sich im Körper weiter ausbreite, heißt es. Experten sprechen deshalb von einem echten Meilenstein. Es ist die erste mRNA-Krebstherapie, die in einer sehr späten Forschungsphase so positiv abgeschnitten hat.
1: Und wie geht es jetzt weiter? Was bedeutet das konkret für betroffene Patienten?
2: Die Pharmakonzerne wollen ihre Ergebnisse schon bald auf internationalen Konferenzen vorstellen und dann auch die Zulassung bei den Behörden beantragen. Für Patienten mit fortgeschrittenem schwarzen Hautkrebs könnte der Impfstoff die Aussichten deutlich verbessern, länger krebsfrei zu bleiben. Die aktuelle Studie mit über 1000 Teilnehmern hat gezeigt, dass die Kombination aus Impfstoff und Medikament die Heilungschancen nach einer Tumoroperation spürbar steigert. Auch wenn die offizielle Zulassung noch fehlt, ist jetzt schon von einem großen Schritt nach vorn die Rede für alle, die an dieser gefährlichen Hautkrebsform erkrankt sind.
1: Dankeschön, Thorsten Adolfs. Und das sind weitere wichtige Themen, jetzt kurz und kompakt. Die Zerstörung durch Waldbrände droht in Europa noch deutlich größer zu werden. Davor warnt das Potsdam-Institut für Klimafolgenforschung in einer neuen Studie. Bei ungebremstem Temperaturanstieg könnte sich die verbrannte Fläche bis Ende des Jahrhunderts fast verdreifachen, heißt es. Um das Ausmaß einzudämmen, fordern die Forscher neben verstärkten Klimaschutzmaßnahmen auch, die Prävention und Bekämpfung der Waldbrände zu verbessern. In Deutschland sind im vergangenen Jahr knapp 3.100 Behandlungsfehler bestätigt worden. Das steht im Jahresbericht des Medizinischen Dienstes. In fast 100 Fällen führten die Fehler sogar zum Tod oder trugen wesentlich dazu bei. Insgesamt wurden rund 11.700 Verdachtsfälle untersucht. Die Gutachter gehen von einer hohen Dunkelziffer aus. Durchatmen nach Feierabend? Für viele Azubis offenbar gar nicht so leicht. Jeder zweite Auszubildende fühlt sich psychisch belastet. So steht es im neuen Ausbildungsreport des Deutschen Gewerkschaftsbundes. Als Gründe werden vor allem Leistungs- und Zeitdruck und zu wenig Personal genannt. Auch finanziell ist es für viele eng. Knapp 2/3 sagen, dass sie von ihrer Ausbildungsvergütung kaum oder gar nicht selbstständig leben können. Entsprechend sind viele Azubis frustriert. Laut DGB sind nur noch 65,7% mit ihrer Ausbildung zufrieden oder sehr zufrieden. Besonders unzufrieden sind angehende Friseure und Hotelfachleute. Besser sieht es bei Industriemechanikern und Verwaltungsfachangestellten aus. Und das waren die Nachrichten mit Malte Albrecht.
3: Danke dir, Malte. Das Wetter ist etwas freundlicher als die letzten Tage. Trotzdem bleibt es meist bewölkt. Zwischendurch klart es aber auch mal etwas auf. Nachmittags gibt es aber auch wieder Schauer und es ist etwas windiger. Temperatur um die 22 Grad an der Spitze. Und so bleibt es dann auch in den nächsten Tagen. Samstag nimmt der Regen aber nochmal ordentlich zu, bevor es dafür am Sonntag wieder sonniger wird.
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3: Jetzt der schnellste Verkehrs- und Blitzerservice. Frischer Blitzer steht in Minden auf dem Hohen Staufenring. Außerdem wird in Minden geblitzt auf der Drabertstraße, der Königstraße und auf der Schwerinstraße. In Petershagen steht ein Blitzer auf der B61. In Rödinghausen frischer Blitzer auf der Hansastraße, Herford-Amserstraße, Diebrocker Straße und Füllenbruchstraße und in Bünde noch einer auf der Weseler Straße. Und wenn ihr noch mehr Blitzer habt oder auch Staus, meldet die gerne hier bei mir 08000 920 920. Danke dafür. Ich wünsche euch eine gute Fahrt. Kommt gut durch.
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3: Schönen Donnerstag wünsche ich euch. Das ist wirklich der beste Mix. Gleich Bloodhound Gang, The Bad Touch. Und das ist Tiffany Ayres mit Vertigo.

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0: Imagine Dragons, whatever it takes. Was für eine mega Nummer. Es gibt zwei Arten von Menschen, die sofort das Telefon in die Hand nehmen und jemanden anrufen und die man aber immer direkt über WhatsApp erreichen kann. Also ich kann schon mal sagen, bei mir klappt Letzteres besser. Atze gehört scheinbar zu anderen Fraktionen.
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4: Die jungen Leute telefonieren ja gar nicht mehr, ne? Ich habe das doch beobachtet. Alles unter 40 geht gar nicht mehr ran, wenn du anrufst. Die haben zwar den ganzen Tag das Handy vor der Nase, aber wehe, das klingelt. Da kriegen die kalten Schweiß auf der Stirn. Woran liegt das? Studien sagen, die kleinen Hosenscheiße haben Angst zu telefonieren. Das direkte Gespräch bedeutet für die Kontrollverlust, fehlende Bedenkzeit und Druck, sofort reagieren zu müssen. Und das kann diese Generation nicht mehr. Aber wie man bei WhatsApp das blaue Häkchen ausschaltet, das haben die schon in der Grundschule gelernt. Aber wie ist das denn zu dieser Vermeidungsstrategie beim Telefonieren überhaupt gekommen? Weil eine Sprachnachricht, das schicken sie ja. Mit 3 Stunden Verzögerung natürlich, aber dann direkt ein ganzes Hörbuch. Ganz einfach, es liegt an den unbequemen Fragen, die zum Beispiel Eltern am Telefon stellen. Wo bist du denn gerade? Ja, auf diese Frage will man als junger Mensch einfach selten wahrheitsgemäß antworten. Und Sätze wie, Mama, ich bin in Holland und wir haben gerade richtig Stress mit den Bullen, tun ja auch nichts für den Familienfrieden.
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0: Run Republic, apologize, wir haben es 12:30. Marvin hier, jetzt der Blick auf die Straßen.
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0: Hallo Autofahrer, in Herford ist gerade ein bisschen voller auf der Göbenstraße. Stadtauswärts müsst ihr da etwa 5 Minuten mehr einplanen. Und geblitzt wird in Herford auf der Armsaerstraße, der Diebrocker Straße und der Füllenbruchstraße. In Rödinghausen auf der Hansastraße, in Bünde Weseler Straße, Minden Drabertstraße, Hohenstaufenring Königstraße und Schwerinstraße und in Petershagen noch einer auf der B61. Wenn ihr noch frische Straßenblitzer habt, ruft mich gerne hier im Studio an 08000 920 920. Ich wünsche euch eine gute Fahrt, kommt gut durch.
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0: Schönen Donnerstag hier bei Radio Westfalica. Nicht nur zwei Horrorfilme gehen heute in den Kinos an den Start, auch ein neuer Familienfilm, Masupilami. Bei Zoo-Mitarbeiter David läuft gerade alles schief, Job futsch. Ärger mit der Ex-Frau und sein Sohn Leo wünscht sich eigentlich nur eins, einmal Urlaub mit Mama und Papa, ohne dass die beiden sich streiten. Dann bekommt David von seinem eher zwielichtigen Chef einen ganz besonderen Auftrag. Er soll ein geheimnisvolles Paket von Südamerika nach Frankreich schmuggeln. Also geht's für die ganze Familie auf eine Kreuzfahrt. Ja, im Paket ist leider nur ein gelb gepunktetes Wesen mit großen Augen und sehr langen Schwanz. Das macht ein paar Probleme.
1: Du wirst nach Südamerika reisen für eine Kreuzfahrt.
2: Was ist das? Das Masupilami.
3: Wir sind auf der Suche nach einem Tier. Gelb mit schwarzen Punkten. Jeder, der Informationen zu diesem Tier hat, hebt die Hand. Schnappt euch das Vieh.
0: Das Tier ist ziemlich begehrt, deswegen sind auch jede Menge andere Leute hinter dem Masupilami her. Läuft ab heute im Kino für alle ab 6 Jahren.
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1: Mit Jannik Böke, schönen guten Tag. Manche Fehler können passieren, andere dürfen einfach nicht passieren, wie schwere und eigentlich vermeidbare Behandlungsfehler in Deutschland. Der medizinische Dienst hat im vergangenen Jahr 150 solcher gravierenden Fälle gezählt, etwas mehr als im Jahr davor. Dabei geht es um Vorfälle, die mit guter Patientensicherheit eigentlich nicht passieren sollten. Zum Beispiel um Tupfer, die nach einer OP im Körper bleiben oder um Verwechslungen von Patienten oder Körperteilen. Lena Bauer aus dem News-Team mit mehr Details dazu.
2: Der medizinische Dienst hat im Auftrag der Krankenkassen rund 11.700 Verdachtsfälle geprüft, mit dem Ergebnis, in jedem vierten Fall haben sich gesundheitliche Schäden bestätigt und in vielen Fällen war ein Behandlungsfehler auch die Ursache für den Schaden. Und das ist jetzt besonders heftig. Rein rechnerisch führte etwa jeden vierten Tag ein Behandlungsfehler zum Tod eines Menschen oder trug dazu bei. Der medizinische Dienst fordert deswegen jetzt ein verpflichtendes Meldesystem für solche schweren Fälle. Es soll pseudonymisiert, also ohne direkt erkennbaren Namen sein und für Ärztinnen und Ärzte sanktionsfrei. Die Idee dahinter, Fehler sollen gemeldet werden, damit Kliniken und Praxen daraus lernen können. Für Patientinnen und Patienten heißt das, wer einen Behandlungsfehler vermutet, kann sich bei der Krankenkasse melden. Die kann dann Gutachten in Auftrag geben. Patientenschützer fordern zusätzlich schon länger mehr Transparenz, ein zentrales Register und einfachere Hilfen für Betroffene.
1: Danke, Lena. Jetzt weitere Meldungen im Überblick. Nordkorea hat nach südkoreanischen Angaben mindestens 10 Kurzstreckenraketen abgefeuert. Die Geschosse flogen demnach in östlicher Richtung ins Japanische Meer. Die Raketentests erfolgen nur wenige Tage, nachdem sowohl Südkorea als auch die USA deutliche Zugeständnisse an Nordkorea gemacht haben. Der Thüringer Verfassungsschutzpräsident Kramer hält die Einleitung eines AfD-Verbotsverfahrens für geboten. Die Partei sei bereits in mehreren Bundesländern als gesichert rechtsextrem eingestuft. Er sehe in bestimmten Bereichen, was Sprachbilder, Feindbilder und die völkischen Vorstellungen angeht, auch keine Unterschiede mehr zur nationalsozialistischen NSDAP, so Kramer heute Morgen im Deutschlandfunk. Nach einer regenreichen Nacht in der Eifel hat die Feuerwehr in der Städteregion Aachen ihren Einsatz bei der Brandbekämpfung im Hohen Venn deutlich zurückgefahren. Aktuell seien noch 75 Einsatzkräfte zur Unterstützung der belgischen Kräfte unterwegs, so der Einsatzleiter der Monschauer Feuerwehr. Am Mittwoch waren noch rund 170 Kräfte im Einsatz. Man darf nicht glauben, dass er der Messias ist. Der Ehrenpräsident des FC Bayern, Uli Hoeneß, hat vor zu hohen Erwartungen an den neuen Bundestrainer Jürgen Klopp gewarnt. Zwar halte er persönlich Klopp für einen sehr guten Trainer, aber er sei kein Freund der Heldenverehrung, so Hoeneß im Interview mit RTL und Sky. Ohnehin sind nicht alle begeistert von Klopp. Die Verbraucherschutzorganisation Foodwatch hält ihn sogar für ungeeignet wegen seiner früheren Tätigkeit für den Energy-Getränkehersteller Red Bull. Das hätte ein Ausschlusskriterium sein müssen, da er eine Vorbildfunktion hat, heißt es von Foodwatch. Und das waren die Nachrichten mit Jannik Böke.
3: Danke dir. Und das Wetter bleibt erstmal wechselhaft. Etwas weniger Regen als gestern, aber auch heute Nachmittag kommen noch Schauer runter. Aber zwischendurch scheint auch immer mal wieder die Sonne. Temperatur heute bis zu 22 Grad und die nächsten Tage wird es dann etwas kühler. So um die 20 Grad mit etwas Sonne, einigen Wolken und Regen, vor allem am Samstag. Aber Sonntag wird es dann auch wieder freundlich.
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3: Jetzt der schnellste Verkehrs- und Blitzer-Service um kurz nach 1. A2 Richtung Hannover zwischen Bad Nenndorf und Wunstorf-Lute. 3 Kilometer stockend. Hier kommen etwa 5 bis 10 Minuten obendrauf. Und Blitzer stehen in Herford auf der Armsaarstraße, Bünde-Weseler-Straße in Rödinghausen auf der Hansastraße und im Hinten stehen einige Blitzer. Brabertstraße, Hohenstaufenring auf der Karlstraße, der Königstraße und noch der Schwerinstraße. Und wenn ihr noch frische Staus und Blitzer seht oder auf welche abgebaut wurden, ruft mich gerne an hier im Studio. Gebt Bescheid 08000 920 920. Danke dafür. Ich wünsche euch eine gute Fahrt. Kommt gut durch.
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3: Gerade erst gelesen, 4 von 10 Menschen schlafen unter der Woche zu wenig, zeigt eine neue Untersuchung vom Robert-Koch-Institut. Ich bin ja auch immer noch dafür, Betten auf der Arbeit aufzustellen. Im Büro oder auf der Baustelle. Ihr könnt ja einfach schon mal das Bett der Bauherren einweihen. Marvin hier bei der Arbeit. Habt einen angenehmen Donnerstag.
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0: Marvin hier bei der Arbeit. Vielen lieben Dank an Madeline, unser Mückenmagnet hier in der Redaktion. Ich habe noch keinen Mückenstich dieses Jahr bekommen. Heute haben die Quälgeister ihren großen Tag, haben wir bei Chris und Madeline gehört.
1: Das Weltmoskitotag. Glückwunsch uns allen.
2: Okay, ja, Glückwunsch, und ich bin wieder Ehrengast. 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

0: Autofahrer A30 Richtung Osnabrück. Zwischen Hiddenhausen und Bünde liegen Gegenstände auf der Fahrbahn. Fahrt da bitte vorsichtig.
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0: mit Alicia Keys im Ohr rüber zum Update von den Straßen. Jetzt der schnellste Verkehrs- und Blitzerservice um 13:30. Vorsicht auf der A30 weiter in Richtung Osnabrück. Zwischen Hiddenhausen und Bünde liegen Gegenstände auf der Fahrbahn. Fahrt da bitte vorsichtig. Und A30 Richtung Bad Oeynhausen zwischen Riemsloh und Bruchmühlen. 1 Kilometer Stau, hier müsst ihr etwa 5 Minuten mehr einplanen. Blitzer stehen in Herford auf der Amserstraße, Diebrocker Straße und Füllenbruchstraße. In Rödinghausen Hansastraße, Bünde auf der Weseler Straße und in Minden stehen einige Blitzer. Drabertstraße, Hohenstaufenring, Karlstraße, Königstraße und noch auf der Schwerinstraße. Und wenn ihr noch mehr Staus oder Blitzer habt, meldet die gerne hier 08000 920 920. Gute Fahrt, kommt gut durch.
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Morgen ist es wieder soweit. Family Friday. Die Ferien sind fast geschafft, aber für einen schönen Familienausflug ist auf jeden Fall noch Zeit nächste Woche. Und deshalb habe ich morgen wieder Tickets für euch hier bei mir auf der Arbeit. Bei mir bei der Arbeit für den Tierpark Nadermann und den Vogelpark Heiligenkirchen. Also wenn ihr noch auf der Suche nach einem schönen Ausflugsziel für die letzten Ferientage seid und vor allem umsonst, morgen unbedingt wieder das Radio machen. Den ganzen Tag Family Friday hier bei Radio Herford. Jetzt ist gleich Olli Tölke ab 2 am Start. Habt noch einen schönen Donnerstag. Bis morgen. Ciao.

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1: Mit Jannik Böke, schönen guten Tag. Viele junge Menschen bei uns in NRW starten gerade ins Berufsleben, offenbar mit viel Druck. Laut aktuellem Ausbildungsreport des Deutschen Gewerkschaftsbundes fühlt sich jeder zweite Azubi psychisch belastet. Lena Bauer aus dem News-Team, du hast mehr Details und Zahlen zu der DGB-Erhebung.
2: Ja, für die Erhebung haben über 13.000 Azubis Fragen beantwortet. Mit dem Ergebnis, etwa 65% sind zufrieden oder sehr zufrieden mit ihrer Ausbildung. Die Zufriedenheit ist laut DGB damit auf einem neuen Tiefstand gefallen.
1: In der Erhebung wurde auch nach Gründen gefragt. Was waren da die Antworten?
2: Viele Azubis nennen Druck im Betrieb, zu wenig Zeit, hohe Erwartungen, viel Verantwortung und zu wenig Personal. Dazu kommen Geldsorgen. Fast die Hälfte fühlt sich laut DGB durch die eigene finanzielle Situation belastet. Rund zwei Drittel sagen, dass sie von ihrer Ausbildungsvergütung kaum oder gar nicht selbstständig leben können. Einige brauchen Geld von ihren Eltern oder haben einen Nebenjob. Der DGB sieht deshalb auch die Betriebe in der Pflicht. Es gäbe Handlungsbedarf bei der Ausbildungsqualität. Azubis bräuchten gute fachliche Anleitung, verlässliche Arbeitszeiten, genug Erholung und Aufgaben, die wirklich zur Ausbildung gehören.
1: Danke, Lena. Weitere Meldungen jetzt kurz und kompakt. Ein rumänisches Kampfflugzeug hat heute nach Angaben der Regierung in Bukarest eine mit Sprengstoff beladene Marinedrohne zerstört. Diese sei in der Nähe eines Gasfelds im Schwarzen Meer entdeckt worden, teilte der Verteidigungsminister auf Facebook mit. Die Marinedrohne sei mit Sprengstoff beladen gewesen und stamme nicht aus der Ukraine. Die Zahl festgestellter gravierender Behandlungsfehler von Ärzten ist gestiegen. Der medizinische Dienst der Kassen stufte 150 untersuchte Fälle als besonders schwerwiegend ein. Das sind Fälle, die mit Vorkehrungen zur Patientensicherheit eigentlich nicht vorkommen sollten, wie Verwechslungen von Körperteilen oder Patienten. Erneut ist es zu einem Bestechungsfall in einem Gefängnis gekommen. Dieses Mal ist die JVA Bremen betroffen. Die Staatsanwaltschaft ermittelt gegen 23 Verdächtige. Nach bisherigen Erkenntnissen sollen die JVA-Mitarbeiter diverse Gegenstände, darunter Kommunikationsgeräte, Lebensmittel und Drogen, ins Gefängnis geschmuggelt haben. Gefangene sollen die Gegenstände weiterverkauft oder verteilt haben. Das sind Meldungen, die Hoffnung machen. Die US-Unternehmen Moderna und Merck melden Erfolge bei der Entwicklung eines Impfstoffs gegen schwarzen Hautkrebs. Erstmals hat eine personalisierte mRNA-basierte Krebstherapie eine entscheidende Phase-3-Studie erfolgreich abgeschlossen, melden die beiden Firmen. Konkret soll eine Kombination aus einem Krebsmedikament und dem neuen Impfstoff das Wiederauftreten von Melanomen reduzieren. Für moderne mRNA-basierte Therapien wäre das ein wichtiger Meilenstein. Der Aktienkurs von Moderna hat sich in Europa innerhalb eines Tages sprunghaft verdoppelt. Und das waren die Nachrichten mit Jannik Böke.
3: Viele Wolken, etwas Sonne und auch mal etwas Regen gibt es heute Nachmittag und am Abend. Morgen geht es dann meist trüb durch den Tag und bei höchstens 20 Grad fällt auch morgen immer wieder etwas Regen. Jetzt für euch der schnellste Verkehrs- und Blitzerservice. In Herford stockt es auf der Göbenstraße stadtauswärts vor der Ringstraße. Da dauert es 10 Minuten länger. Sonst rollt es ganz gut, aber geblitzt wird in Bünde an der Weseler Straße, in Herford an der Diebrocker Straße und der Füllenbruchstraße und in Minden dem Blitzer an der Drabertstraße, dem Hohen Staufenring, der Karlstraße, der Königstraße und der Schwerinstraße. Staus, Blitzer, Behinderungen, habt ihr mehr von den Straßen für mich? Sagt mir Bescheid unter der 08000 920 920. Ich wünsche eine gute Fahrt.
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3: Olli Tölke bin ich. Schönen Nachmittag mit uns.

von 2 bis 3 am Donnerstagnachmittag. Die ganz heißen Tage, die sind ja bei uns erstmal vorbei. Aber nächste Woche, da könnte es nochmal sommerlich warm werden, so um die 25 Grad. Und spätestens dann ist wieder die Zeit gekommen für den neuen Song von Nico Santos. Why Don't You Stay heißt er. Und wie er selbst sagt, ist das der Soundtrack zu einer Sommernacht, die emotional immer noch nachklingt, auch wenn sie schon längst vorbei ist. Natürlich mega romantisch, ne? Holen wir uns den Sommer zurück ins Radio. Neu von Nico Santos. Why don't you stay?

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0: Schönen Donnerstagnachmittag mit uns. Was ist wichtig bei euch vor der Haustür? Marie Cassarola hat die Infos für euch jetzt um 2:30.
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2: Schönen guten Tag. Eine Familie aus Raden ist vergangene Nacht auf der A33 schwer verunglückt. Der 48-jährige Fahrer war zwischen den Anschlussstellen Borchen und Etteln mit seinem Wagen von der Fahrbahn abgekommen. Das Auto überschlug sich mehrmals und kam schließlich auf einem Acker zum Stehen. Der Fahrer und die Beifahrerin wurden beide schwer verletzt im Wagen eingeklemmt. Die beiden 10 und 14 Jahre alten Kinder konnten sich selbst befreien, wurden aber lebensgefährlich verletzt. Die Familie kam ins Krankenhaus. Die Autobahn war fast 5 Stunden lang gesperrt. Die Polizei Minden beschäftigt sich gerade mit einem schweren Unfall auf Kanzlersweide. Ein 18-Jähriger aus Porta-Westfalica ist dort vorgestern Abend schwer verletzt worden. Er soll auf die Motorhaube eines Wagens gestiegen sein und sich festgehalten haben, während ein gleichaltriger Mindener mit dem Auto herumgefahren sein soll. Der Portaner konnte sich irgendwann nicht mehr halten und stürzte. Er kam ins Mindener Klinikum. Gegen den Fahrer wird jetzt ermittelt. Er ist seinen Führerschein los und das Auto wurde sichergestellt. Es ist nicht neu, dass in der Pflege viele Fachkräfte fehlen. Dabei leben in Deutschland viele Menschen, die in ihrem Herkunftsland ausgebildet worden sind, hier aber nicht in dem Job arbeiten dürfen, weil ihre Berufsabschlüsse nicht anerkannt werden. Das wollen die Mühlenkreiskliniken jetzt ändern. An ihrer Akademie für Gesundheitsberufe in Minden startet im November ein Vorbereitungskurs für internationale Pflegefachkräfte. Die Mühlenkreiskliniken sagen, dass diese für eine zukunftsfähige Gesundheitsversorgung unverzichtbar sind. Und das Wetter? Heute immer mal wieder Regen, aber etwas wärmer bei um die 21 Grad.
0: Danke der Marie. Jetzt für euch der schnellste Verkehrs- und Blitzerservice. A30 Osnabrück Richtung Bad Oeynhausen zwischen Riemsloh und Bruchmühlen an einer Baustelle. 2 Kilometer stocken, dauert 5 bis 10 Minuten länger da. In Herford stockt es auf der Göbenstraße stadtauswärts, da dauert es auch bis zu 10 Minuten länger. In Minden ist es voller auf dem Grimpenwall zwischen der Kaiserstraße und der Stiftstraße, denn die Marienstraße, die ist ja von heute bis zum Freitag stadtauswärts gesperrt und damit müssen sich alle andere Wege suchen, plant er auch gut 10 Minuten mehr ein. Und in Petershagen stockt es auf der L770 an der Weserbrückenbaustelle. In beide Richtungen da 5 bis 10 Minuten mehr rechnen. Geblitzt wird im Bünde an der Wesener Straße, in Herford an der Diebrocker Straße und der Füllenbruchstraße und in Minden den Blitzer an der Drabertstraße, dem Hohenstaufenring, der Königstraße und der Schwerinstraße. Ihr habt noch mehr gesehen auf den Straßen, meldet es mir gerne unter der 08000 920 920. Da was rollt, eine gute Fahrt.
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0: und zwar bis frei. Am Donnerstagnachmittag, das richtig gute Ferienwetter ist ja erstmal vorbei. Da können wir statt ins Freibad auch mal wieder ins Kino gehen mit der Familie. Und passend dazu startet eine Familienkomödie aus Frankreich bei uns in den Kinos. Und zwar Marsupilami. Gab es früher auch schon mal als Kinderserie. Marsupilami ist so eine Art, ja, Affe. Gelb mit schwarzen Punkten. Sehr selten das Tier. Und darum sind alle hinterher.
1: Du wirst nach Südamerika reisen für eine Kreuzfahrt.
2: Was ist das? Das Marsupilami.
3: Wir sind auf der Suche nach einem Tier. Gelb mit schwarzen Punkten. Jeder, der Informationen zu diesem Tier hat, hebt die Hand. Schnappt euch das Vieh.
0: In Frankreich war der Film schon absoluter Erfolg. Ist ein ganz entspannter Familienspaß. Startet bei uns heute auch in den Kinos. Marsupilami.

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1: Mit Jannik Böke, schönen guten Tag. Nach der Leihmutter-Affäre gibt Jens Spahn ein weiteres Amt ab. Als Vorsitzender der Unionsfraktion war er schon zurückgetreten. Jetzt will er auch nicht mehr Chef der CDU im Münsterland bleiben. Eine mögliche Nachfolgerin steht schon bereit, NRW-Schulministerin Feller. Sie hat uns ihre Kandidatur bestätigt. Der Vorsitz des CDU-Bezirksverbands Münsterland gilt als mächtiges Amt innerhalb der CDU in NRW. Mehr zum Thema hat José Nasjandi aus dem Landtagsstudio für uns.
2: Es sieht ganz danach aus, als würde Dorothee Feller ihren Einfluss in der NRW-CDU weiter ausbauen wollen. Das Amt gilt als Schlüsselposition. Vor Jens Spahn hatte der jetzige NRW-Gesundheitsminister Karl-Josef Laumann über 2 Jahrzehnte lang den Vorsitz. Feller, geboren in Dorsten, sagte uns, sie habe aus dem Münsterland schon positive Reaktionen bekommen.
3: Ich habe viel Zuspruch bekommen, wofür ich auch sehr viel dankbar bin. Und deswegen werde ich mich für diese Funktion auch bewerben und kandidieren.
2: Die Schulministerin gilt in der CDU als erfahrene Politikerin und Verwaltungsexpertin. Bevor sie Schulministerin wurde, war die 60-Jährige unter anderem Regierungspräsidentin in Münster. Ob sie tatsächlich neue Bezirkschefin wird, entscheidet der CDU-Bezirksparteitag Mitte September. Sollte sie gewählt werden, wäre sie im Münsterland die erste Frau in diesem Amt.
1: Weitere Themen jetzt im Überblick. Die Zufriedenheit der Auszubildenden in Deutschland hat ein neues Tief erreicht. Zwar sind laut des heute vorgestellten Ausbildungsreports des DGB rund 2/3 der Befragten zufrieden mit ihrer Ausbildung. Das sei allerdings der niedrigste Stand seit Beginn der Erhebungen. Die Hälfte der Azubis gibt außerdem an, psychisch belastet zu sein. Nach dem jüngsten Drohnenvorfall in Rumänien hat EU-Kommissionspräsidentin von der Leyen eine eskalierende Drohkampagne gegen die Mitgliedstaaten angeprangert. Die hybride Kriegsführung verunsichere die Bürgerinnen und Bürger der EU und ziele darauf ab, unsere Union zu spalten, schrieb von der Leyen in Online-Diensten. Ein rumänisches Kampfflugzeug hatte heute nach Angaben der Regierung in Bukarest eine mit Sprengstoff beladene Marinedrohne zerstört. Dürre und Niedrigwasser werden nach Einschätzung der Bundesbank die Erholung der deutschen Wirtschaft vorübergehend ausbremsen. Im 3. Quartal dürfte die Wirtschaftsleistung allenfalls noch leicht zulegen, heißt es im aktuellen Monatsbericht der Notenbank. Weil der Warentransport auf dem Wasser derzeit eingeschränkt ist, verzögern sich Lieferungen. Zudem sind Transportkosten gestiegen. Wer Tempolimits ignoriert und über die Straßen rast, verliert nicht nur möglicherweise seinen Führerschein, sondern auch sein Vorfahrtsrecht. Das hat jetzt nochmal das Landgericht Frankenthal in Rheinland-Pfalz klargestellt. Zwar dürfen Autofahrer mit Vorfahrtsrecht darauf vertrauen, dass andere dieses beachten. Wer jedoch die Höchstgeschwindigkeit deutlich überschreite, müsse auch für Schäden durch entstandene Unfälle aufkommen. Geklagt hatte ein Autofahrer nach einem Unfall in Ludwigshafen. Dort hatte ein anderer Fahrer die Vorfahrt missachtet. Allerdings war der Kläger mit 131 km/h statt der erlaubten 70 unterwegs. 80% des Schadens muss der Kläger deshalb laut Urteil weiter selbst tragen. Und das waren die Nachrichten mit Jannik Böke.
4: Das ist heute Nachmittag typisches ostwestfälisches Sommerwetter. Mal guckt die Sonne raus, mal regnet es und oft ist es einfach nur bedeckt bei 20 Grad. Morgen geht's endlich weiter, wobei die Sonne sich morgen dann meist zurückhält. Jetzt für euch der schnellste Verkehrs- und Blitzer-Service A30 Osnabrück Richtung Bad Oeynhausen zwischen Riemsloh und Bruchmühlen an einer Baustelle. 2 Kilometer stocken, dauert 5 bis 10 Minuten länger da. In Herford stockt es auf der Göbenstraße stadtauswärts. Vor der Ringstraße solltet ihr auch 10 Minuten mehr anplanen. In Minden ist es voller auf dem Klausenwall und weiter auf dem Grimpenwall zwischen dem Zopp und der Stiftstraße. Denn die Marienstraße, die ist ja von heute bis zum Freitag stadtauswärts gesperrt wegen Bauarbeiten. Da solltet ihr auf der ganzen Strecke auch so gut 10 Minuten mehr einplanen. Und in Petershagen ist es voller an der Weserbrückenbaustelle an der L770. In beide Richtungen dauert es im Moment gut 15 Minuten länger. Geblitzt wird in Bünden an der Weseler Straße, in Herford an der Diebrocker Straße und der Füllenbruchstraße. Und in Minden stehen Blitze an der Drabertstraße, dem Hohen Staufenring und der Schwerinstraße. Habt ihr mehr entdeckt auf den Straßen? Sagt mir Bescheid unter der 08000 920 920. Kommt gut durch.
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4: Olli Tölke bin ich. Jetzt für euch die Hits im besten Mix für mehr Abwechslung am Nachmittag. Bebe Rex habe ich für euch, The Weeknd und gleich noch die Backstreet Boys aus den 90ern. Chris Payne, Frames.

0: Schönen Donnerstagnachmittag mit uns. 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

0: Madonna American Pie. Wir spielen jetzt zum besten Mix für mehr Abwechslung am Donnerstagnachmittag. Gleich MC Hammer und ganz neu von Tipper City Self-Aware. Vorher der Blick auf das, was wichtig ist. Marie Casarola hat die Infos um 3:30.
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2: Schönen guten Tag. Bei einem schweren Unfall auf der A33 sind in der Nacht 4 Menschen schwer verletzt worden. Darunter 2 10 und 14 Jahre alte Kinder, die laut Polizei erst in Lebensgefahr schwebten. Inzwischen hat sich ihr Zustand aber gebessert. Es handelt sich demnach um eine Familie aus Raden, die mit ihrem Wagen zwischen den Anschlussstellen Borchen und Etteln von der Fahrbahn abgekommen ist. Das Auto überschlug sich mehrmals und blieb schließlich auf einem Acker liegen. Mehr als 40 Rettungskräfte und Feuerwehrleute waren an der Unfallstelle im Einsatz. Die Autobahn musste fast 5 Stunden lang gesperrt bleiben. Die Polizei ermittelt nach 2 Raubdelikten bei uns. Vergangene Nacht ist ein Mindener an der Stiftsallee mit einem 21-Jährigen einander geraten. Dieser zückte laut Polizei plötzlich ein Messer. Der Mindener flüchtete, aber ohne seinen E-Scooter, mit dem er unterwegs war. Damit soll der Angreifer dann verschwunden sein. Schon gestern Abend war ein 15-Jähriger am Bahnhof in Petershagen-Lade von 2 Unbekannten mit einem Messer bedroht worden. Sie forderten unter anderem Geld von dem Jugendlichen. Es ist ein wichtiger Termin für die Wirtschaft bei uns in der Region, der Unternehmertag OWL. In diesem Jahr findet die größte wirtschaftspolitische Veranstaltung Mitte Oktober statt. Als Gastredner konnte die Industrie- und Handelskammer Carsten Wildberger gewinnen. Er ist Bundesminister für Digitales und Staatsmodernisierung. Und das Wetter? Heute immer mal wieder Regen, aber etwas wärmer bei um die 21 Grad.
0: Danke dir, Marie. Jetzt für euch der schnellste Verkehrs- und Blitzer-Service. A30 aus Saarbrück Richtung Bad Oeynhausen zwischen Riemsloh und Bruchmühlen an einer Baustelle. 2 Kilometer stockend, dauert 5 bis 10 Minuten länger da. A30 die Gegenrichtung Bad Oeynhausen-Ochsnabrück. Die Nordumgehung zwischen Bad Oeynhausen-Nord und Gohfeld auch da an der Baustelle. 2 Kilometer stockend, 5 Minuten dauert es länger. In Herford stockt es rund um die Kleverkreuzung in alle Richtungen 5 bis 10 Minuten mehr einplanen. In Minden ist es voller auf dem Klausenwall und weiter auf dem Grimpenwall zwischen dem Zopp und der Stiftstraße. Da dauert es auch 10 Minuten länger, denn die Marienstraße, die ist ja von heute bis zum Freitag stadtauswärts gesperrt wegen Bauarbeiten. Und in Petershagen an der L770 Weserbrückenbaustelle gibt es die üblichen 10 bis 15 Minuten in beide Richtungen. Damit geblitzt in Bünden an der Weseler Straße, in Herford an der Diebrocker Straße und der Füllenbruchstraße und in Minden stehen Blitze an der Hermannstraße, dem Hohen Staufenring und der Schwerinstraße. Habt ihr noch mehr entdeckt auf den Straßen? Staus, Blitzer, Behinderungen? Sagt mir Bescheid unter der 08000 920 920. Kommt gut durch.
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Der schnellste Verkehrs- und Blitzer-Service. Es hat einen Unfall gegeben auf der A30 Nordumgehung zwischen Bad Oeynhausen Ost und im Autobahnkreuz Bad Oeynhausen. Da bitte vorsichtig fahren und plant ein paar Minuten mehr ein.

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1: Mit Jannik Böke, schönen guten Tag. 4 Monate Haft für einen gestohlenen Parfümtester, so lautet ein Urteil vom Amtsgericht Köln, soweit so gewöhnlich. Hinter dem Urteil steckt aber einiges mehr. Es geht um schwere Vorwürfe gegen Mitarbeiter der JVA Euskirchen. Der 52-Jährige behauptet, er habe gestohlen, weil ihm dafür Hafterleichterungen versprochen worden sind. Lena Bauer aus dem News-Team, was ist da passiert?
2: Der Mann war über Weihnachten 2025 im Freigang. In dieser Zeit hat er nach eigenen Angaben in einer Parfümerie im Kölner Hauptbahnhof einen Parfümtester gestohlen, Wert 163 Euro. Seine Tat hat er gestanden und auch bei der Aufklärung geholfen. Daher lautet das Urteil 4 Monate Haft. Es hätte höher ausfallen können, so das Gericht. Und es handelt sich demnach nicht mehr um einen normalen Diebstahl.
1: Und da kommt die JVA Euskirchen ins Spiel oder vielmehr die Mitarbeiter.
2: Genau, der Mann sagte, das Parfüm sei eine Art Gegenleistung gewesen für Hafterleichterungen. Nach seinen Angaben hätten Mitarbeiter der JVA Euskirchen Geld oder Luxusartikel dafür verlangt. Ähnliche Vorwürfe hatte der Mann schon vor dem Amtsgericht Düsseldorf erhoben. Dort ging es um eine gestohlene Markensonnenbrille. Dafür wurde er bereits zu 10 Monaten Haft verurteilt.
1: Danke Lena für die Infos. Weitere Meldungen jetzt kurz und kompakt. Die EU erwartet für die kommende Heizsaison keine Engpässe bei der Gasversorgung. Es gebe derzeit keinerlei Risiko für die Versorgungssicherheit, sagte eine Sprecherin der EU-Kommission in Brüssel. Das Tempo beim Füllen der Gasspeicher sei allerdings etwas langsamer als in den vergangenen Jahren. Die Speicher in der EU sind aktuell zu knapp 62% gefüllt. NRW-Schulministerin Feller möchte Nachfolgerin von Jens Spahn als Vorsitzende des CDU-Bezirksverbands Münsterland werden. Das hat uns die Ministerin bestätigt. Zuvor hatte Spahn angekündigt, nach seinem Rücktritt als Fraktionsvorsitzender auch an der Spitze des Bezirksverbands Platz machen zu wollen. Der Vorsitz gilt als mächtiges Amt innerhalb der CDU in NRW. Im Hürtgenwald sind nach Angaben der Gemeinde jetzt fast alle Glutnester gelöscht. Vor einer Woche hatte es hier einen der größten Waldbrände in NRW gegeben. Mittlerweile habe sich das Brandgeschehen massiv beruhigt, heißt es von der Gemeinde. Das Waldgebiet ist weiter gesperrt. Viele Bäume seien durch das Feuer geschwächt und instabil. Eine Hauskatze hat in Baden-Baden in Abwesenheit ihrer Besitzerin deren Wohnung unter Wasser gesetzt. Laut Polizei Offenburg hatte sich die Wohnungsinhaberin in der Nacht zum Donnerstag per Telefon bei der Feuerwehr gemeldet, weil sie über eine Überwachungskamera bemerkt hatte, dass ihre Katze den Wasserhahn in der Küche geöffnet hatte. Sie selbst befand sich zu der Zeit nicht in der Wohnung. Auch eine Katzenzitterin der Frau war zunächst nicht zu erreichen. Als die Feuerwehrkräfte vor Ort eintrafen, sei bereits Wasser aus der Wohnung in den darunterliegenden Keller eines Nachbarn getropft. Die Feuerwehr versuchte, die Situation mit Handtüchern einzudämmen. Die Wohnungsinhaberin sei im Anschluss auf dringend nötige Trocknungsmaßnahmen hingewiesen worden. Der Katze geht es laut Polizei gut. Und das waren die Nachrichten mit Jannik Böke.
3: Viele Wolken, etwas Sonne und etwas Regen gibt's am Nachmittag und am Abend. Morgen geht's dann meist trüb durch den Tag und bei höchstens 20 Grad fällt dann auch immer wieder etwas Regen. Jetzt für euch der schnellste Verkehrs- und Blitzerservice. A30 aus Saarbrück Richtung Bad Oeynhausen zwischen Riemsloh und Bruchmühlen an einer Baustelle. 2 Kilometer stocken, dauert 10 Minuten länger. Dann fahren wir weiter auf der A30 Richtung Bad Oeynhausen. Da stockt es zwischen Demo und dem Kreuz Bad Oeynhausen auf 2 Kilometer, dauert 5 Minuten länger nach einem Unfall. Und die Gegenrichtung A30 Bad Oeynhausen Richtung Osnabrück. Die Nordumgehung zwischen Bad Oeynhausen Nord und Gohfeld. Eine Baustelle, 2 Kilometer stocken, 5 Minuten dauert es länger. In Herford stockt es auf der Göbenstraße stadtauswärts vor der Ringstraße. Da solltet ihr 10 Minuten mehr anplanen. 10 Minuten länger dauert es auch in Minden auf dem Klausenwall und weiter auf dem Grimpenwall zwischen dem Zopp und der Stiftstraße, weil ja der Marienstraße von heute bis zum Freitag stadtauswärts gesperrt ist und sich da alle erstmal andere Wege suchen müssen. Und in Petershagen ist es voller an der L770 an der Weserbrückenbaustelle. Da 10 bis 15 Minuten in beide Richtungen mehr rechnen. Geblitzt wird in Bünde an der Weselerstraße, in Herford an der Diebrocker Straße und der Füllenbruchstraße, in Minden an der Hermannstraße und der Schwerinstraße und in Petershagen steht ein Blitzer an der B482 so ungefähr Höhe Abzweig Windheim. Staus, Blitzerbehinderungen habt ihr noch mehr gesehen auf den Straßen? Sagt mir Bescheid unter der 08000 920 920. Ich wünsche euch eine gute Fahrt.
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3: Um kurz nach 4 kommt gut in den Feierabend oder genießt die letzten Ferientage mit uns. Ich bin bei euch, Olli Tölkes. Hallo.

0: Matrix and Golden Mess Mix. Am Donnerstagnachmittag. Heute ist ein großer Tag für alle Horrorfilmfans. Der sechste Teil von Insidious kommt in die Kinos. Insidious Out of Further. Guckt ihr euch sowas eigentlich an? Also für unseren Hannes darf es gerne ein bisschen lustiger sein.
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2: Wieso gucken Menschen Horrorfilme? Ich meine, ich finde die auch super. Die dürfen nur nicht so gruselig sein, sonst habe ich ja Angst. Und wenn ich mich gruseln will, dann mache ich zu Hause einfach mal den Siphon sauber. Ja, da sind Haare drin, das sieht aus, als würde ich die Kleine von The Ring da rauspopeln. Aber wo fängt Horror überhaupt an? Ist die Saw-Reihe Horror oder medizinisches Fortbildungsmaterial? Ist der Exorzist einfach nur eine besondere Folge von Die Supernanny? Und was ist überhaupt mit der Teufeltrick Prada? Wer schreibt so einen kranken Müll eigentlich? Sitzt du zu Hause am Esstisch, guckst deine Kinder an, wie sie Spaghetti Bolo essen und denkst, ein Film über Dämonen, das wär's. Oder steckst du in der Scheidung und drehst danach die Heimsuchung. Obwohl, auf sowas kommst du ja eher, wenn du in Urlaub willst und niemanden für einen Hund hast. Naja, also für mich ist das nichts. Ich schlafe ja schon schlecht, wenn ich Bambi gucke. Also immer dran denken, es sind nur Filme. Geister gibt es nicht und Mumien sind nur eingewickelte, sehr alte Menschen.
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0: mit Miley Cyrus Midnight Sky geht's durch den Donnerstagnachmittag. Gleich im besten Mix Kamrad und Roxette. Jetzt um 16:30 aber der Blick auf das, was wichtig ist. Marie Cassarola hat die Infos für euch.
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2: Schönen guten Tag. Eine Familie aus Raden ist vergangene Nacht auf der A33 schwer verunglückt. Der 48-jährige Fahrer war zwischen den Anschlussstellen Borchen und Etteln mit seinem Wagen von der Fahrbahn abgekommen. Das Auto überschlug sich mehrmals und kam schließlich auf einem Acker zum Stehen. Der Fahrer und die Beifahrerin wurden schwer verletzt im Wagen eingeklemmt. Die beiden 10 und 14 Jahre alten Kinder konnten sich selbst befreien, wurden aber lebensgefährlich verletzt. Die Familie kam ins Krankenhaus. Mittlerweile sind aber alle außer Lebensgefahr. Die Polizei Minden beschäftigt sich gerade mit einem schweren Unfall auf Kanzlersweide. Ein 18-Jähriger aus Porta-Westfalica ist dort vorgestern Abend schwer verletzt worden. Er soll auf die Motorhaube eines Wagens gestiegen sein und sich festgehalten haben, während ein gleichaltriger Mindener mit dem Auto herumgefahren sein soll. Der Portaner konnte sich irgendwann nicht mehr halten und stürzte. Er kam ins Mindener Klinikum. Gegen den Fahrer wird jetzt ermittelt. Er ist seinen Führerschein los und das Auto wurde sichergestellt. Es ist nicht neu, dass in der Pflege viele Fachkräfte fehlen. Dabei leben in Deutschland viele Menschen, die in ihrem Herkunftsland ausgebildet worden sind, hier aber nicht in dem Job arbeiten dürfen, weil ihre Berufsabschlüsse nicht anerkannt werden. Das wollen die Mühlenkreiskliniken jetzt ändern. An ihrer Akademie für Gesundheitsberufe in Minden startet im November ein Vorbereitungskurs für internationale Pflegefachkräfte. Die Mühlenkreiskliniken sagen, dass diese für eine zukunftsfähige Gesundheitsversorgung unverzichtbar sind. Und das Wetter? Heute immer mal wieder Regen, aber etwas wärmer bei um die 21 Grad.
0: Danke dir, Marie. Jetzt für euch der schnellste Verkehrs- und Blitzerservice. A30 aus Saarburg Richtung Bad Oeynhausen zwischen Riemsloh und Bruchmühlen an einer Baustelle. 2 Kilometer stocken, dauert 10 Minuten da länger. Dann fahren wir weiter auf der A30 Richtung Bad Oeynhausen zwischen dem und dem Kreuz Bad Oeynhausen nach einem Unfall. 2 Kilometer stocken, da dauert es 5 Minuten länger. Die Gegenrichtung A30 Nordumgehung Bad Oeynhausen Richtung Osnabrück zwischen Bad Oeynhausen Nord und Gohfeld an der Baustelle. 2 Kilometer stocken, 5 Minuten dauert es da länger. In Herford ist es voller rund um die Klärwerkkreuzung, vor allem auf der Göbenstraße stadtauswärts. Da braucht ihr 10 Minuten länger und auf der Ringstraße in beide Richtungen gut 5 Minuten mehr einplanen. In Minden stockt es auf dem Klausenwall und weiter auf dem Grimpenwall zwischen dem Zopp und der Stiftstraße. Da dauert es insgesamt gut 10 Minuten länger, denn die Marienstraße ist von heute bis Freitag stadtauswärts gesperrt. Und deshalb müsst ihr erstmal gucken, wie er da rumkommt. Und dadurch dauert es ein bisschen länger. Und in Petershagen stockt es auf der L770 an der Weserbrückenbaustelle. Vor allem, wenn ihr von Lade rüber wollt nach Petershagen, solltet ihr da 10 bis 15 Minuten mehr einplanen. Geblitzt wird in Bünden an der Weseler Straße, in Herford an der Diebrocker Straße und der Föllenbruchstraße, in Minden an der Hermannstraße, dem Hohen Staufenring und der Schwerinstraße. Und in Petershagen wird geblitzt an der B482, so ungefähr Höhe Abzweig Windheim. Staus, Blitzerbehinderungen, habt ihr noch mehr von den Straßen für mich? Sagt mir gern Bescheid unter der 08000 920 920. Da wo es rollt, wünsche ich euch eine gute Fahrt.
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mit Shakira und Burna Boy durch den Donnerstagnachmittag. Shakira kommt ja aus Kolumbien und nach dem schweren Erdbeben da hat sie jetzt 1,2 Millionen Dollar zur Verfügung gestellt. Damit sollen mindestens 10 Schulen wieder aufgebaut werden.

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2: Mit Jannik Böke. Schönen guten Tag. Seit Freitag wüten im belgischen Naturschutzgebiet Hohesfenn die Flammen. Jetzt ist der Waldbrand nahe der Grenze zu Deutschland vollumfänglich unter Kontrolle gebracht worden. Das haben die Behörden mitgeteilt. Lena Bauer aus dem News-Team. Das heißt aber nicht, dass die Feuerwehrleute jetzt ihre Füße hochlegen können.
3: Nicht wirklich. Die Behörden sagen zwar, das Feuer dürfte sich nicht weiter ausbreiten, sofern die Wetterbedingungen ähnlich wie aktuell bleiben. Aber vorbei sei der Einsatz damit noch nicht. Vor allem im Osten des Brandgebiets nahe der deutschen Grenze laufe das Löschen weiter. Allein heute seien noch rund 350 Einsatzkräfte vor Ort, darunter auch aus Deutschland.
2: Die Kräfte aus Deutschland sollen jetzt aber abrücken.
3: Ja, die Behörden haben angekündigt, dass sich die Kräfte aus Deutschland am Ende des Tages aus dem Einsatz zurückziehen. Dann übernehmen die belgischen Feuerwehrleute das komplette Gebiet. Auch aus der Luft werde weiter gelöscht. Der Brand hat nach offiziellen Angaben rund 3000 Hektar Vegetation zerstört. Es ist der größte Waldbrand in Belgien seit 1911. Damals waren im selben Gebiet ebenfalls verheerende Brände ausgebrochen.
2: Weitere Meldungen jetzt im Überblick. Die rumänische Luftwaffe hat in der Nähe einer Gasförderplattform eine Marinedrohne unschädlich gemacht. Zuvor hatte ein Handelsschiff am Morgen die treibende Seedrohne gemeldet, hieß es. Rumäniens Präsident machte Russland für die Drohne verantwortlich. EU-Kommissionspräsidentin von der Leyen schrieb auf der Plattform X von hybrider Kriegsführung. Die Ölpreise sind nach neuen Drohungen von US-Präsident Trump gegen den Iran deutlich gestiegen. Trump hatte Teheran mit einem Wirtschaftskrieg gedroht und klargemacht, dass auch andere Länder mit wirtschaftlichen Konsequenzen rechnen müssen, wenn sie dem Iran unterstützen. Die Ölpreise sind daraufhin so hoch wie seit Ende Juli nicht mehr gestiegen. Der Thüringer Verfassungsschutzpräsident Kramer hält die Einleitung eines AfD-Verbotsverfahrens für geboten. Die Partei sei bereits in mehreren Bundesländern als gesichert rechtsextrem eingestuft. Er sehe in bestimmten Bereichen, was Sprachbilder, Feindbilder und die völkischen Vorstellungen angeht, auch keine Unterschiede mehr zur nationalsozialistischen NSDAP, so Kramer heute im Deutschlandfunk. Ein Prozess rund um Korruption bei der Wuppertaler Straßenreinigung ist direkt mit einem Geständnis gestartet. Ein früherer Betriebsaufseher hat heute vor dem zuständigen Amtsgericht Korruption, Betrug und Urkundenfälschung zugegeben. Seine Spielsucht habe sein Handeln bestimmt, sagte der 39-Jährige in Wuppertal. Laut Staatsanwaltschaft soll er Firmen Geld für weitere Aufträge abgenommen haben als eine Art Provision. Die Firmen sollen das Schmiergeld dann auf ihre Rechnungen aufgeschlagen haben. Der Angeklagte habe diese Rechnungen selbst geprüft und freigegeben. So sollen 113.000 Euro zu viel geflossen sein. Der Prozess hätte schon im März vergangenen Jahres starten sollen. Damals setzte sich der Mann in die Türkei ab. Im Juni wurde er an der türkisch-bulgarischen Grenze festgenommen und nach Deutschland ausgeliefert. Und das waren die Nachrichten mit Jannik Böke.
4: Das ist heute Nachmittag typisches ostwestfälisches Sommerwetter. Mal guckt die Sonne raus, mal regnet es und oft ist es bedeckt bei gut 20 Grad. Morgen geht es endlich weiter, wobei die Sonne sich morgen dann meist zurückhält. Jetzt für euch der schnellste Verkehrs- und Blitzer-Service. A30 Osnabrück Richtung Bad Oeynhausen zwischen Riemsloh und Bruchmühlen an der Baustelle. 2 Kilometer stockend, dauert bis zu 10 Minuten länger. Weiter auf der A30 zwischen Demo und dem Kreuz Bad Oeynhausen in Richtung Autobahnkreuz 2 Kilometer stockend, noch nach einem Unfall, dort ein paar Minuten länger. Und in der Gegenrichtung die A30 Nordumgehung Bad Oeynhausen Richtung Osnabrück zwischen Bad Oeynhausen Nord und Gohfeld an der Baustelle 2 Kilometer stockend. Da dauert es auch gut 5 Minuten länger. In Herford ist es voller rund um die Klärwerkkreuzung. Vor allem auf der Göbenstraße stadtauswärts plant da 10 Minuten mehr ein. In Minden stockt es auf dem Klausenwall und weiter auf dem Grimpenwall zwischen dem Zopp und der Stiftstraße. Das Ganze, weil die Marienstraße von heute bis zum Freitag stadtauswärts gesperrt ist und dann alle ein bisschen sich andere Wege suchen müssen. Und in Petershagen ist es voller an der Weserbrückenbaustelle an der L770. Wenn ihr da von Lade rüber wollt nach Petershagen, plant 10 Minuten mehr ein. Geblitzt wird in Bünden an der Weseler Straße, in Herford an der Diebrocker Straße und der Füllenbruchstraße und in Minden stehen Blitzer an der Arminghauser Straße, an der Hermannstraße, dem Hauenstaufenring und der Schwerinstraße. Stausblitzerbehinderungen, habt ihr mehr von den Straßen für mich? Sagt mir Bescheid, ruft mich an unter der 08000 920 920. Ich wünsche eine gute Fahrt.
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4: Olli Tölke bin ich. Macht euch einen schönen Donnerstagnachmittag mit uns. Wir haben die passenden Hits dafür im besten Mix. Alex Warren kommt gleich, David Guetta und Alphaville habe ich. Und das hier ist Bryan Adams.

0: Von 2 bis 3 am Donnerstagnachmittag. Gut, 2 Wochen noch, dann bin ich in Griechenland in Urlaub. Ist immer richtig schön da, wenn die vielen Mücken nicht wären. Aber vielleicht sind die in 2 Wochen auch noch betrunken, denn heute haben die Mücken was zu feiern. Habt ihr heute Morgen bei Chrissy und Madeline gehört.
1: Es ist Weltmoskitotag. Glückwunsch uns allen.
2: Ja, Glückwunsch. Und ich bin wieder Ehrengast.
1: Ja, wie immer.
2: Ich ziehe die Viecher ja an wie kein Zweiter.
1: Ich habe nochmal recherchiert. Stark riechende Pflanzen, Tomaten, Lavendel, Rosmarin, sowas kann helfen. Noch besser ist aber Vorsorge. Also Fenster wirklich mit Fliegengittern abdichten und dann Wasserquellen abdecken, so, wo die Mücken sonst gerne ihre Eier hinlegen, so auf Regentonnen und sowas.
2: Ich werde alles probieren, wirklich alles. Aber ich fürchte, für die Viecher bleibe ich einfach ein All-You-Can-Eat-Buffet.
0: Ob es die nächsten Tage bei uns mückenfreundliches Wetter gibt, das hört ihr morgen früh bei Chrissy und Madeline. Klären die beiden dann mit Wettermann Fritz Fürst.
3: Hallo.

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0: die Kings of Leon. Use somebody im besten Mix. Am Donnerstagnachmittag, 17:30 ist es Zeit für unsere Infos. Die hat Marie Casarola jetzt für euch.
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2: Schönen guten Tag. Bei einem schweren Unfall auf der A33 sind in der Nacht 4 Menschen schwer verletzt worden. Darunter 2 10 und 14 Jahre alte Kinder, die laut Polizei erst in Lebensgefahr schwebten. Inzwischen hat sich ihr Zustand aber gebessert. Es handelt sich demnach um eine Familie aus Raden, die mit ihrem Wagen zwischen den Anschlussstellen Borchen und Etteln von der Fahrbahn abgekommen ist. Das Auto überschlug sich mehrmals und blieb schließlich auf einem Acker liegen. Mehr als 40 Rettungskräfte und Feuerwehrleute waren an der Unfallstelle im Einsatz. Die Autobahn musste fast 5 Stunden lang gesperrt bleiben. Die Polizei ermittelt nach 2 Raubdelikten bei uns. Vergangene Nacht ist ein Mindener an der Stiftsallee mit einem 21-Jährigen einander geraten. Dieser zückte laut Polizei plötzlich ein Messer. Der Mindener flüchtete, aber ohne seinen E-Scooter, mit dem er unterwegs war. Damit soll der Angreifer dann verschwunden sein. Schon gestern Abend war ein 15-Jähriger am Bahnhof in Petershagen-Lade von 2 Unbekannten mit einem Messer bedroht worden. Sie forderten unter anderem Geld von dem Jugendlichen. Es ist ein wichtiger Termin für die Wirtschaft bei uns in der Region, der Unternehmertag OWL. In diesem Jahr findet die größte wirtschaftspolitische Veranstaltung Mitte Oktober statt. Als Gastredner konnte die Industrie- und Handelskammer Carsten Wildberger gewinnen. Er ist Bundesminister für Digitales und Staatsmodernisierung. Und das Wetter? Heute immer mal wieder Regen, aber etwas wärmer bei um die 21 Grad.
0: Dankeschön, Marie. Jetzt für euch der schnellste Verkehrs- und Blitzer-Service. A30 aus der Brücke Richtung Bad Oeynhausen zwischen Riemsloh und Bruchmühlen an der Baustelle. 2 Kilometer stockend, dauert bis zu 10 Minuten länger da. A30 die Gegenrichtung, Bad Oeynhausen Richtung Osnabrück. Die Nordumgehung zwischen Bad Oeynhausen Nord und Gohfeld ebenfalls an der Baustelle. Ebenfalls 2 Kilometer stockend, da seid ihr in 5 Minuten durch. In Herford stockt es auf der Göbenstraße stadtauswärts vor der Ringstraße. Da 10 Minuten mehr einplanen. Im Minden ist immer noch voller auf dem Grimpenwall zwischen der Kaiserstraße und der Stiftstraße. Da dauert es 5 Minuten länger, weil ja die Marienstraße von heute bis Freitag stadtauswärts gesperrt ist. Und in Petershagen, da stockt es an der Weserbrückenbaustelle an der L770. Wenn ihr von Lade rüber wollt nach Petershagen, plant da 10 Minuten mehr ein. Geblitzt wird in Bünde an der Weseler Straße, in Herford an der Diebrocker Straße und der Föhlenbruchstraße und in Minden an der Amminghauser Straße, der Hermannstraße und der Schwerinstraße. Habt ihr noch mehr entdeckt auf den Straßen? Sagt mir Bescheid. 08000 920 920. Ich wünsche eine gute Fahrt.
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5: 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Gleich geht's weiter mit den Hits im besten Mix.
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1: Mit Jannik Böke, schönen guten Abend. Es gibt Fehler, die können passieren und es gibt Fehler, die dürfen einfach nicht passieren, wie schwere und eigentlich vermeidbare Behandlungsfehler in Deutschland. Der medizinische Dienst hat im vergangenen Jahr 150 solcher gravierenden Fälle gezählt, etwas mehr als im Jahr davor. Dabei geht es um Vorfälle, die mit guter Patientensicherheit eigentlich nicht passieren sollten, zum Beispiel um Tupfer, die nach einer OP im Körper bleiben oder um Verwechslungen von Patienten oder Körperteilen. Mehr zum Thema hat Lena Bauer.
2: Der medizinische Dienst hat im Auftrag der Krankenkassen rund 11.700 Verdachtsfälle geprüft, mit dem Ergebnis, in jedem vierten Fall haben sich gesundheitliche Schäden bestätigt und in vielen Fällen war ein Behandlungsfehler auch die Ursache für den Schaden. Und das ist jetzt besonders heftig. Rein rechnerisch führte etwa jeden vierten Tag ein Behandlungsfehler zum Tod eines Menschen oder trug dazu bei. Der medizinische Dienst fordert deswegen jetzt ein verpflichtendes Meldesystem für solche schweren Fälle. Es soll pseudonymisiert, also ohne direkt erkennbaren Namen sein und für Ärztinnen und Ärzte sanktionsfrei. Die Idee dahinter, Fehler sollen gemeldet werden, damit Kliniken und Praxen daraus lernen können. Für Patientinnen und Patienten heißt das, wer einen Behandlungsfehler vermutet, kann sich bei der Krankenkasse melden. Die kann dann Gutachten in Auftrag geben.
1: Weitere Themen jetzt im Überblick. Der im Hohen Venn wütende Brand ist nach offiziellen Angaben zunehmend unter Kontrolle. Eine vollständige Entwarnung gibt es aber noch nicht. Das Feuer dürfte sich nicht weiter ausbreiten, sofern die Wetterbedingungen stabil bleiben und keine unvorhergesehenen Ereignisse eintreten, heißt es in einem Lagebericht des Gouverneurs der Provinz Lüttich. Die Drohung von US-Präsident Trump mit einem umfassenden Wirtschaftskrieg gegen den Iran hat die Öl- und Gaspreise steigen lassen. An der Energiebörse in den Niederlanden erreichte der Preis für Gas den höchsten Stand seit Mitte März. Gleichzeitig sind die deutschen Speicher derzeit nur zu gut 50% gefüllt. Das Bundeswirtschaftsministerium erklärte gestern, es beobachte die Lage sehr genau. Ein rumänisches Kampfflugzeug hat heute nach Angaben der Regierung in Bukarest eine mit Sprengstoff beladene Marinedrohne zerstört. Diese sei in der Nähe eines Gasfelds im Schwarzen Meer entdeckt worden, teilte der Verteidigungsminister auf Facebook mit. EU-Kommissionspräsidentin von der Leyen schrieb in dem Zusammenhang auf der Plattform X von hybrider Kriegsführung. Online-Händler dürfen nicht Tickets für Veranstaltungen verkaufen, wenn der Verkauf offiziell noch gar nicht gestartet ist. Das hat das Oberlandesgericht München klargestellt. Geklagt hatte die Bundesliga gegen die Ticketbörse Viagogo. Diese hatte auf der Plattform Tickets für Fußballspieler angeboten, obwohl der offizielle Kartenverkauf zu diesem Zeitpunkt noch gar nicht begonnen hatte. Die Entscheidung stärke die Rechte von Verbrauchern beim Ticketkauf, erklärte die Bundesliga. Nach Angaben des Gerichts müssen Käufer klar und eindeutig erkennen können, ob Tickets tatsächlich bereits verfügbar sind, welche Leistungen eine Garantie umfasst und von wem die Tickets verkauft werden. Zudem dürfe Viagogo unter anderem keine künstliche Knappheit vortäuschen, um Kunden zu schnellen Kaufentscheidungen zu bewegen.
3: Noch ist es sonnig, aber im Laufe des Abends zieht dann nochmal ein kräftigeres Regengebiet durch. Morgen immer wieder Schauer und viele Wolken bei gut 20 Grad.
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3: Jetzt für euch der schnellste Verkehrs- und Blitzer-Service. A30 Osnabrück Richtung Bad Oeynhausen zwischen Riemsloh und Bruchmühlen. 2 Kilometer stocken, 10 Minuten dauert es da länger. Und in der Gegenrichtung A30 Bad Oeynhausen Osnabrück zwischen Bad Oeynhausen Nord und Grofeld. Auch da 2 Kilometer stocken, 5 Minuten dauert es länger. Geblitzt wird noch Bünde-Weseler Straße, Herford-Diebrocker Straße und Füllenbruch Straße. Und in Minden an der Arminghauser Straße, der Hermannstraße und der Schwerinstraße. Habt ihr mehr gesehen auf den Straßen? Sagt mir gern Bescheid unter der 08000 920 920. Ich wünsche euch eine gute Fahrt.
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3: Und die Tölkebis, ich mache euch einen schönen

0: Mit Michael Schulte geht's in diesen Donnerstagabend gleich 17:45. Zeit mal bei Atze anzurufen oder zumindest mit ihm übers Telefonieren zu sprechen.
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3: Ja, nee, ist klar. Die jungen Leute telefonieren ja gar nicht mehr, ne? Ich habe das doch beobachtet. Alles unter 40 geht gar nicht mehr ran, wenn du anrufst. Die haben zwar den ganzen Tag das Handy vor der Nase, aber wehe, das klingelt. Da kriegen die kalten Schweiß auf der Stirn. Woran liegt das? Studien sagen, die kleinen Hosenscheiße haben Angst zu telefonieren. Das direkte Gespräch bedeutet für die Kontrollverlust, fehlende Bedenkzeit und Druck, sofort reagieren zu müssen. Und das kann diese Generation nicht mehr. Aber wie man bei WhatsApp das blaue Häkchen ausschaltet, das haben die schon in der Grundschule gelernt. Aber wie ist das denn zu dieser Vermeidungsstrategie beim Telefonieren überhaupt gekommen? Weil eine Sprachnachricht, das schicken sie ja. Mit 3 Stunden Verzögerung natürlich, aber dann direkt ein ganzes Hörbuch. Ganz einfach, es liegt an den unbequemen Fragen, die zum Beispiel Eltern am Telefon stellen. Wo bist du denn gerade? Ja, auf diese Frage will man als junger Mensch einfach selten wahrheitsgemäß antworten. Und Sätze wie, Mama, ich bin in Holland und wir haben gerade richtig Stress mit den Bullen, tun ja auch nichts für den Familienfrieden.
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0: Pink und Just Give Me a Reason. Das Wochenende rückt näher. Schönen Donnerstagabend mit uns. Es ist 6:30. Zeit für die Infos. Die hat Ründebold jetzt für euch.
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2: Schönen guten Abend. Ein 35-Jähriger ist in Minden von zwei Unbekannten attackiert worden. Passiert ist das gestern Abend an der Bahnstraße. Die etwa 20 bis 25 Jahre alten Männer sollen den Mindener geschlagen und leicht verletzt haben. Er musste im Klinikum behandelt werden. Die Täter flüchteten mit einem E-Scooter. Einer der beiden soll dunkel gekleidet gewesen sein, der andere hatte helle Sachen an. 100 Acts und Bands sind mit dabei. Es gibt 5 verschiedene Areas. Die Veranstalter hoffen auf gutes Wetter. Linda Reusmeier vom Flohtor Umsonst und Draußen Kulturverein ist, was das angeht, aber relativ entspannt.
3: Wir sind vorbereitet auf jede Wetterlage, aber wir machen kollektiv hier jeden Abend Sonnentanz und es wird nicht regnen.
2: Das Umsonst und Draußen Festival fand zum ersten Mal 1975 statt, damals noch in Flohtor. Es gilt als Vorreiter für die dann bundesweite Umsonst und Draußen Bewegung. In Bückeburg hat es gestern Nachmittag gekracht. Der Unfall ereignete sich auf der Friedrich-Bach-Straße. Eine Autofahrerin hatte beim Ausparken aus einer Parklücke einen anderen Wagen übersehen. Während die beiden Fahrerinnen und zwei weitere Insassen in den Autos unverletzt blieben, kamen ein Baby sowie ein 5-jähriges Kind vorsorglich ins Krankenhaus. Und das Wetter heute Abend und auch morgen wieder mehr Wolken, zwischendurch Regen bis 21 Grad. 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
0: Danke dir, Sören. Jetzt für euch der schnellste Verkehrs- und Blitzerservice. Ihr kommt ganz gut durch im Moment, gibt keine größeren Behinderungen mehr, aber es wird geblitzt. In Bünde an der Weseler Straße, in Herford an der Diebrocker Straße und der Füllenbruchstraße und in Minden stehen Blitze an der Arminghauser Straße, der Hermannstraße und der Schwerinstraße. Ihr habt noch mehr von den Straßen für mich? Ruft mich an unter der 08000 920 920. Ich wünsche euch eine gute Fahrt.
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Mit Miles Smith und Stargazing gehe ich in den Feierabend. Olli Tölke bin ich und morgen wieder bei euch von 2 bis 3. Gleich nach 7 hier die Spätschicht mit Alex Gab. Schönen Abend noch. Ciao, bis morgen.

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1: Mit Jannik Böke, schönen guten Abend. Nach der Leihmutter-Affäre gibt Jens Spahn ein weiteres Amt ab. Als Vorsitzender der Unionsfraktion war er schon zurückgetreten. Jetzt will er auch nicht mehr Chef der CDU im Münsterland bleiben. Eine mögliche Nachfolgerin steht schon bereit. NRW-Schulministerin Feller. Sie hat uns ihre Kandidatur bestätigt. Der Vorsitz des CDU-Bezirksverbands Münsterland gilt als mächtiges Amt innerhalb der CDU in NRW. Einzelheiten aus dem Landtagsstudio hat José Nasjani für uns.
2: Es sieht ganz danach aus, als würde Dorothee Feller ihren Einfluss in der NRW-CDU weiter ausbauen wollen. Das Amt gilt als Schlüsselposition. Vor Jens Spahn hatte der jetzige NRW-Gesundheitsminister Karl-Josef Laumann über 2 Jahrzehnte lang den Vorsitz. Feller, geboren in Dorsten, sagte uns, sie habe aus dem Münsterland schon positive Reaktionen bekommen.
3: Ich habe viel Zuspruch bekommen, wofür ich auch sehr viel dankbar bin. Und deswegen werde ich mich für diese Funktion auch bewerben und kandidieren.
2: Die Schulministerin gilt in der CDU als erfahrene Politikerin und Verwaltungsexpertin. Bevor sie Schulministerin wurde, war die 60-Jährige unter anderem Regierungspräsidentin in Münster. Ob sie tatsächlich neue Bezirkschefin wird, entscheidet der CDU-Bezirksparteitag Mitte September. Sollte sie gewählt werden, wäre sie im Münsterland die erste Frau in diesem Amt.
1: Weitere Themen jetzt in der Zusammenfassung. 3 Wochen nach dem Massenandrang von Migranten will die spanische Regierung 2 temporäre Aufnahmeeinrichtungen in der spanischen Exklave Ceuta einrichten. Ziel sei es, in rund 1.800 dort verbliebenen Flüchtlingen eine Unterbringungsmöglichkeit zu bieten, damit sie die Nächte nicht mehr auf der Straße oder am Strand verbringen müssen. Das erklärte das Migrationsministerium. Die Zahl festgestellter gravierender Behandlungsfehler von Ärzten ist gestiegen. Der medizinische Dienst der Krankenkassen stufte 150 untersuchte Fälle als besonders schwerwiegend ein, die mit Vorkehrungen zur Patientensicherheit eigentlich nicht vorkommen dürften, wie Verwechslungen von Körperteilen oder Patienten. Insgesamt haben die Experten 3.100 medizinische Behandlungsfehler bestätigen können. Der DAX hat die jüngsten Verluste ausgeweitet. Es war für den deutschen Leitindex der 4. Börsentag in Folge mit Verlusten. Gegenwind gab es erneut vom Ölpreis. Der Preis für ein Fass der Nordsee-Sorte Brent hat sich wieder der Marke von 100 US-Dollar genähert. Hintergrund sind die Drohungen von US-Präsident Trump mit einem beispiellosen Wirtschaftskrieg gegen den Iran. Und das sind Meldungen, die Hoffnung machen. Die US-Unternehmen Moderna und Merck melden Erfolge bei der Entwicklung eines Impfstoffs gegen schwarzen Hautkrebs. Erstmals hat eine personalisierte mRNA-basierte Krebstherapie eine entscheidende Phase-3-Studie erfolgreich abgeschlossen, melden die beiden Firmen. Konkret soll eine Kombination aus einem Krebsmedikament und dem neuen Impfstoff das Wiederauftreten von Melanomen reduzieren. Für moderne mRNA-basierte Therapien ist das ein wichtiger Meilenstein. Der Aktienkurs von Moderna hat sich in Europa innerhalb eines Tages sprunghaft verdoppelt. Und das waren die Nachrichten mit Jannik Böke.
4: Das Wetter morgen nicht zu warm, nicht zu kalt. Ich würde sagen, ist so ein Zwischending. Um die 22 Grad gibt es seiner Spitze. Sonne-Wolken-Mix inklusive. Regen gibt es keinen. Das geht klar, denke ich.
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4: Jetzt für euch der schnellste Verkehrs- und Blitzerservice. Und da ist mir nichts von den Straßen gemeldet aktuell. Ihr kommt super durch an diesem Donnerstagabend. Gute Fahrt euch.
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4: Rein geht's in die 19-Uhr-Stunde mit Justin Timberlake. Mirrors hört ihr jetzt. Alex Kerbsi, hi zusammen.

Die Spätschicht hier am Donnerstagabend. Jetzt mit einem Hit, den ich schon damals zu meiner Schulzeit gefeiert habe. Pitbull mit Give Me Everything Tonight ist das. Haben wir damals auf unserer Abschlussfahrt rauf und runter gehört, das weiß ich noch. Und den hören wir jetzt hier auch in der Spätschicht. Ich bin Alex Kerbs. Schönen Abend euch. 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
1: Mit Sören Lippert, schönen guten Abend. Ein 35-Jähriger ist in Minden von zwei Unbekannten attackiert worden. Passiert ist das gestern Abend an der Bahnstraße. Die etwa 20 bis 25 Jahre alten Männer sollen den Mindener geschlagen und leicht verletzt haben. Er musste im Klinikum behandelt werden. Die Täter flüchteten mit einem E-Scooter. Einer der beiden soll dunkel gekleidet gewesen sein, der andere hatte helle Sachen an. 100 Acts und Bands sind mit dabei. Es gibt 5 verschiedene Areas. Die Veranstalter hoffen auf gutes Wetter. Linda Reusmeier vom Flohtor Umsonst und Draußen Kulturverein ist, was das angeht, aber relativ entspannt.
2: Wir sind vorbereitet auf jede Wetterlage, aber wir machen kollektiv hier jeden Abend Sonnentanz und es wird nicht regnen.
1: Das Umsonst und Draußen Festival fand zum ersten Mal 1975 statt, damals noch in Flohtor. Es gilt als Vorreiter für die dann bundesweite Umsonst und Draußen Bewegung. In Bückeburg hat es gestern Nachmittag gekracht. Der Unfall ereignete sich auf der Friedrich-Bach-Straße. Eine Autofahrerin hatte beim Ausparken aus einer Parklücke einen anderen Wagen übersehen. Während die beiden Fahrerinnen und zwei weitere Insassen in den Autos unverletzt blieben, kamen ein Baby sowie ein 5-jähriges Kind vorsorglich ins Krankenhaus.
3: Wir gehen mit angenehmen Temperaturen Richtung Wochenende. Morgen bis zu 22 Grad in der Spitze. Da gibt es den ganzen Tag über einen Sonne-Wolken-Mix. Und am Samstag und Sonntag bleibt es dann genauso. Jetzt für euch der schnellste Verkehrs- und Blitzerservice. Und da ist mir nichts von den Straßen gemeldet aktuell. Ihr kommt super durch an diesem Donnerstagabend. Gute Fahrt euch.
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3: Weiter geht's hier durch die Spätschicht. Alex Kerbs hier. Hi zusammen.
4: Hi.

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0: Und das, was jetzt kommt, ist für alle Horrorfans interessant. Heute kam nämlich ein neuer Horrorfilm in die Kinos. Insidious ist mittlerweile der 6. Teil. Das sieht natürlich auch wieder viele Horrorfans an. Und wir sprechen mit dem Kollegen Robert Jansen, warum wir uns sowas über mehrere Stunden geben und auch noch Geld dafür bezahlen.
1: Weil wir dabei sozusagen Angst mit Sicherheitsnetz erleben. Unser Körper reagiert, na, wir erschrecken, der Puls rast hoch, wir sind angespannt und gleichzeitig wissen wir aber, hey, ich sitze hier sicher im Kino, mir kann nichts passieren, ich werde gleich nicht von hinten zersägt. Und genau diese Mischung kann reizvoll sein, starke Gefühle zu erleben, ohne tatsächlich in Gefahr zu sein.

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1: Ich bin Thomas Brock. Bei der Abwehr von Drohnen erwartet Bundesinnenminister Dobrindt in den kommenden Jahren ein Wettrüsten mit Angreifern, die immer neue Technik entwickeln. Gleichzeitig fordern die Grünen im Bundestag festzulegen, dass die Bundespolizei hauptverantwortlich für Drohnenabwehr zuständig ist.
2: Die Drohnenabwehr ist im Moment nämlich vor allem Sache der Länderpolizeien und das bedeutet, so die Grünen, unklare Zuständigkeiten und Sicherheitsrisiken. Außerdem fordern sie eine Art Superüberwachung aller kritischen Standorte bei uns. Die Weichen dafür müssten auf einem Drohnengipfel im Kanzleramt gestellt werden. Sicher ist, die Drohnentechnik, die entwickelt sich rasend schnell. Eine Riesenherausforderung, gibt auch der Bundesinnenminister zu. Claudia Wächter, Nachrichtenredaktion.
1: Das Bundeswirtschaftsministerium versucht, Sorgen zu zerstreuen, dass es im kommenden Winter Engpässe bei der Gasversorgung geben könnte. Nach aktuellem Erkenntnisstand sei eine Gasmangellage nicht zu erwarten, heißt es in einem Papier des Hauses. Einen staatlichen Eingriff schließt man aber für die Zukunft nicht aus. Man nehme es ernst, dass die deutschen Gasspeicher aktuell deutlich weniger gefüllt seien als in den vergangenen Jahren. Dänemark als Urlaubsland erlebt einen Ansturm. Im ersten Halbjahr wurden rund 26 Millionen Übernachtungen gezählt. Das ist ein Rekord. 7,5 Millionen Übernachtungen gingen davon auf das Konto deutscher Urlauber.
3: Die Faszination Skandinavien ist offenbar ungebrochen und für deutsche Urlauber ist Dänemark als direktes Nachbarland schon lange ein Top-Ziel. Dass die Zahlen in diesem Jahr nochmal deutlich gestiegen sind, dürfte neben der nordischen Gelassenheit auch mit dem Wetter zusammenhängen. Denn während Südeuropa und auch Deutschland selbst wochenlang unter einer Hitzeglocke hingen, war es hoch im Norden deutlich angenehmer. Hotels, Ferienhäuser und auch Campingplätze waren dabei gleichermaßen gefragt. Diana Kramer, Nachrichtenredaktion.
1: Der im belgischen Naturschutzgebiet Hohes Venn wütende Brand ist nach offiziellen Angaben inzwischen insgesamt kontrolliert. Laut dem Gouverneur der Provinz Lüttich dürfte sich das Feuer nicht weiter ausbreiten, sofern das Wetter stabil bleibt und keine unvorhergesehenen Ereignisse eintreten. Im westlichen Teil des Brandgebiets gelte die Lage als vollständig gebändigt, hieß es. Im Osten dagegen sei die Situation noch nicht unter Kontrolle. Das waren die Nachrichten mit Thomas Brockt.
4: Ich finde, wir kriegen recht angenehmes Wetter die nächsten Tage. Um die 22 Grad, dazu einen Sonne-Wolken-Mix, sind zwar keine 30 Grad wie die letzten Wochen, aber aushalten kann man es, denke ich, auf jeden Fall trotzdem.
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4: Jetzt für euch der schnellste Verkehrs- und Blitzerservice. Und da ist mir nichts von den Straßen gemeldet aktuell. Ihr kommt super durch an diesem Donnerstagabend. Gute Fahrt euch.
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4: Kurz nach 8 und die nächste Stunde sind noch ein paar ordentliche Hits in der Playlist. Michael Jackson unter anderem mit dabei, Shawn Mendes und auch Tina Turner. Kommt gut in den Abend. Alex Kerbs hier, hi zusammen.
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Die Spätschicht läuft bei euch am Donnerstagabend. Ja, und ihr kennt doch bestimmt alle diese komischen Squishies, gerade voll der Trend auf TikTok. Mal sind das so Dumplings, also so Teigtaschen, oder so ein Stück Butter. Ist gerade wohl auch voll im Hype. Das sind einfach Anti-Stress-Bälle, so könnt ihr euch das vorstellen. Wahrscheinlich super günstig in der Herstellung, aber werden für einen Haufen Geld gerade verkauft. Wie gesagt, übel im Hype. Ich habe schon voll viele mit diesen Dingern rumlaufen sehen und mich immer gefragt, was das überhaupt ist. Durch TikTok weiß ich es jetzt.

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1: Mit Sören Lippert, schönen guten Abend. Ein 35-Jähriger ist in Minden von zwei Unbekannten attackiert worden. Passiert ist das gestern Abend an der Bahnstraße. Die etwa 20 bis 25 Jahre alten Männer sollen den Mindener geschlagen und leicht verletzt haben. Er musste im Klinikum behandelt werden. Die Täter flüchteten mit einem E-Scooter. Einer der beiden soll dunkel gekleidet gewesen sein, der andere hatte helle Sachen an. 100 Acts und Bands sind mit dabei. Es gibt 5 verschiedene Areas. Die Veranstalter hoffen auf gutes Wetter. Linda Rolfsmeier vom Flohtor Umsonst und Draußen Kulturverein ist, was das angeht, aber relativ entspannt.
2: Wir sind vorbereitet auf jede Wetterlage, aber wir machen kollektiv hier jeden Abend Sonnentanz und es wird nicht regnen.
1: Das Umsonst und Draußen Festival fand zum ersten Mal 1975 statt, damals noch in Flotow. Es gilt als Vorreiter für die dann bundesweite Umsonst und Draußen Bewegung. In Bückeburg hat es gestern Nachmittag gekracht. Der Unfall ereignete sich auf der Friedrich-Bach-Straße. Eine Autofahrerin hatte beim Ausparken aus einer Parklücke einen anderen Wagen übersehen. Während die beiden Fahrerinnen und zwei weitere Insassen in den Autos unverletzt blieben, kamen ein Baby sowie ein 5-jähriges Kind vorsorglich ins Krankenhaus.
3: Das Wetter morgen nicht zu warm, nicht zu kalt. Ich würde sagen, ist so ein Zwischending. Um die 22 Grad gibt es seiner Spitze. Sonne-Wolken-Mix inklusive. Regen gibt es keinen. Das geht klar, denke ich. Jetzt für euch der schnellste Verkehrs- und Blitzerservice. Und da ist mir nichts von den Straßen gemeldet aktuell. Ihr kommt super durch an diesem Donnerstagabend. Gute Fahrt euch.
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3: Endspurt hier nach Spätschicht. Schönen restlichen Abend euch. Ich bin Alex Kerbs. Hi zusammen.

0: Speechlicht ist rum, ich habe jetzt Feierabend. Alex Kerbs mein Name, ich bin raus. Wir hören uns. Macht's gut, ciao.
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1: Ich bin Thomas Brockt. Die Heizsaison steht vor der Tür und die Gasspeicher sind in diesem Jahr nur halb gefüllt. Doch das Bundeswirtschaftsministerium versucht zu beruhigen. Eine Gasmangellage sei im kommenden Winter nicht zu erwarten.
2: Entscheidend sind ja nicht nur die Speicher, betont das Ministerium. Gas komme auch über Pipelines aus Norwegen, anderen EU-Ländern und den LNG-Terminals. Außerdem, eine angespannte Marktlage sei noch keine Versorgungskrise. Aber man werde sich kümmern, falls nötig. Verbraucherschützer haben aber bereits vor steigenden Gaspreisen gewarnt. Und auch die Linke mahnt, die Wirtschaftsministerin müsse endlich aktiv werden. Claudia Wächter, Nachrichtenredaktion.
1: Der Aufbau von Fähigkeiten zur Abwehr von Drohnen wird für die Bundespolizei in den kommenden Jahren eine Daueraufgabe und große Herausforderung sein. Das betonte Innenminister Dobrindt heute bei einem Besuch der Fliegerstaffel der Bundespolizei im hessischen Fuldatal. Er erwarte ein Wettrüsten mit Angreifern, die immer neue Technik entwickeln. Die neue Drohnenabwehreinheit soll bis zum Jahresende von 70 Einsatzkräften auf 300 anwachsen. Das ist eine Reaktion auf den Vorfall Anfang August mit einer mit Sprengstoff bestückten Drohne am Flughafen Leipzig-Halle. Aus der schwächelnden deutschen Wirtschaft kamen zuletzt überraschend positive Zahlen dank wachsender Exporte. Diese Entwicklung werde durch eine neue Belastung schon wieder ausgebremst, heißt es von der Bundesbank, die auf Dürre und Niedrigwasser in deutschen Flüssen verweist.
3: Mit einem Wachstum von 0,4% in den ersten 6 Monaten des Jahres hatte die deutsche Wirtschaft den aktuellen Krisen rund um den Iran-Krieg getrotzt, vor allem weil die Nachfrage aus dem Ausland angezogen hatte. Die dürfte aber wegen steigender Transportkosten und längeren Lieferzeiten durch Niedrigwasser jetzt schon wieder einen Dämpfer bekommen, so die Bundesbank. Die auch beim privaten Konsum wenig optimistisch ist, der werde durch steigende Preise belastet, die auch mit dem ausgelaufenen Tankrabatt zu tun hätten. Jan-Henner Retze, Nachrichtenredaktion.
1: Der größte Brand in der Geschichte Nordrhein-Westfalens ist nach einer Woche gelöscht. Das teilte der Bürgermeister von Hürtgenwald mit. In der Eifelgemeinde war Ende vergangener Woche der Brand entstanden. Zeitweise mussten auch Menschen evakuiert werden. Die letzten Einheiten würden sich nun aus dem Brandgebiet zurückziehen, so der Bürgermeister. Und das waren die Nachrichten mit Thomas Brockt.
4: Das Wetter. Das ist ein wildes Theater. Heute Abend und morgen gibt's noch so die romantische, ruhige Phase. Viele Auflockerungen und mal längere Zeit trocken. Morgen gibt's dann wieder mehr Drama, dicke graue Wolken, immer wieder Schauer, stellenweise auch Gewitter. Dazu bleibt's aber noch relativ mild, 20 bis 23 Grad maximal.
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4: Und es staut sich auf der A1 Dortmund Richtung Köln zwischen Schwerte und Hagen Nord. 2 Kilometer, 19 Minuten plus. Auf der A2 Hannover Richtung Dortmund zwischen Kamener Kreuz und Lünen Süd. 1 Kilometer, 6 Minuten plus. Auf der A45 Gießen Richtung Hagen zwischen Eringshausen und Herborn West. 1 Kilometer, 4 Minuten plus. Und noch die A59 Köln Richtung Bonn zwischen Lind und Spich. 2 Kilometer Stau, seit den 5 Minuten durch. Kommt gut durch, gute Fahrt.
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4: Mit Markus Steinacker. Ich liebe ja Gänsehaut vom kalten Duschen. Bei Filmen eher weniger. Bin ich ein Schisser. So Horrorfilme stehe ich nicht drauf. Aber viele von euch gucken ja Horrorfilme. Und gerade zum Start vom neuen Insidious-Film, da gucken wir jetzt mal diese Stunde drauf, warum denn viele von euch gerne Horrorfilme gucken. Und natürlich auch mit unserem Comedian Hannes Höfer. Gleich hier, schönen Abend euch.

0: Heute ist großer Tag für alle Horrorfans. Insidious 6 startet in den Kinos. Guckt ihr sowas? Für unseren Hannes darf's gerne lustiger sein.
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2: Wieso gucken Menschen Horrorfilme? Ich meine, ich finde die auch super. Die dürfen nur nicht so gruselig sein, sonst habe ich ja Angst. Und wenn ich mich gruseln will, dann mache ich zu Hause einfach mal den Siphon sauber. Ja, da sind Haare drin, das sieht aus, als würde ich die Kleine von The Ring da rauspopeln. Aber wo fängt Horror überhaupt an? Ist die Saw-Reihe Horror oder medizinisches Fortbildungsmaterial? Ist der Exorzist einfach nur eine besondere Folge von Die Supernanny? Und was ist überhaupt mit der Teufeltrick Prada? Wer schreibt so einen kranken Müll eigentlich? Sitzt du zu Hause am Esstisch, guckst deine Kinder an, wie sie Spaghetti Bolo essen und denkst, ein Film über Dämonen, das wär's. Oder steckst du in der Scheidung und drehst danach Die Heimsuchung. Obwohl, auf sowas kommst du ja eher, wenn du in Urlaub willst und niemanden für einen Hund hast. Naja, also für mich ist das nix. Ich schlafe ja schon schlecht, wenn ich Bambi gucke. Also immer dran denken, es sind nur Filme. Geister gibt es nicht und Mumien sind nur eingewickelte, sehr alte Menschen.
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Jeder hat ja sein Lieblingsfilmgenre. Ich stehe total auf Science Fiction. Ich weiß, da schütteln manche nur mit dem Kopf. Einige mögen ja richtig Horror, richtig Gänsehautkino. Warum ist das so? Sprechen wir gleich mal ausführlich drüber. Hier kommt noch ein ganz entspannter Rag & Bone Man und Skin. Schöne Nacht euch.

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0: Ja, nicht nur die Show muss weitergehen, auch der Horror im Kino. Ne? Schönen Donnerstagabend, Markus Steinacker hier. Heute kommt ja ein neuer Horrorfilm ins Kino, Insidious 6. Hat unser Hannes Höfer ja eben schon drüber philosophiert. Jetzt stellen wir aber mal die Frage, warum machen wir das eigentlich? Warum zahlen wir Geld dafür, dass wir uns 2 Stunden lang erschrecken, durch die Hölle gehen und im schlimmsten Fall danach nicht pennen können? Kollege Robert Jans, warum tun wir uns das freiwillig an?
1: Weil wir dabei sozusagen Angst mit Sicherheitsnetz erleben. Unser Körper reagiert, na, wir erschrecken, der Puls rast hoch, wir sind angespannt und gleichzeitig wissen wir aber, hey, ich sitze hier sicher im Kino, mir kann nichts passieren, ich werde gleich nicht von hinten zersägt und genau diese Mischung kann reizvoll sein, starke Gefühle zu erleben, ohne tatsächlich in Gefahr zu sein.
0: Und warum können manche Horrorfilme gucken und manche nicht?
1: Da sind wir einfach unterschiedlich. Manche suchen stärker nach Nervenkitzel, für die ist Horror wie eine emotionale Achterbahnfahrt. Mhm. Andere reagieren empfindlicher auf Angst oder nehmen die Bilder länger mit nach Hause. Professorin Anne Bartsch von der Uni Leipzig ist Medienforscherin und sie sagt das hier dazu.
2: Für manche ist es einfach too much und sind diese Reize einfach zu heftig. Da kommt das Hirn dann in den Panikmodus und da hört der Spaß dann auch irgendwann auf.
1: Und wer viele Horrorfilme kennt, weiß irgendwann auch besser, was ihn erwartet und kann mit der Spannung anders umgehen.
0: Na klar, und Horror kann sogar ja auch noch mehr sein, als einfach nur Nervenkitzeln.
1: Ja, und das ist ziemlich spannend. Also Horror kann uns das Gefühl geben, Angst zu bewältigen. Wir erschrecken, halten die Spannung aus und am Ende gehen die Lichter wieder an. Und gemeinsam funktioniert das sogar oft noch besser. Man klammert sich aneinander, lacht danach und spricht über den Film. Und ausgerechnet Angst kann also verbinden. Es ist so eine Art sicherer Testlauf, nur eben mit teurem Popcorn.
0: Interessant, aber gut, dass wir darüber gesprochen haben. Also, Horrorfilme können richtig was mit uns machen. Wenn ich eine Gänsehaut haben will, gucke ich mir die Steuererklärung an.
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1: Ich bin David Riemer. Bei der Abwehr von Drohnen erwartet Bundesinnenminister Dobrindt in den kommenden Jahren ein Wettrüsten mit Angreifern, die immer neue Technik entwickeln. Gleichzeitig fordern die Grünen im Bundestag festzulegen, dass die Bundespolizei hauptverantwortlich für die Drohnenabwehr zuständig ist.
2: Die Drohnenabwehr ist im Moment nämlich vor allem Sache der Länderpolizeien. Und das bedeutet, so die Grünen, unklare Zuständigkeiten und Sicherheitsrisiken. Außerdem fordern sie eine Art Superüberwachung aller kritischen Standorte bei uns. Die Weichen dafür müssten auf einem Drohnengipfel im Kanzleramt gestellt werden. Sicher ist, die Drohnentechnik, die entwickelt sich rasend schnell. Eine Riesenherausforderung, gibt auch der Bundesinnenminister zu. Claudia Wächter, Nachrichtenredaktion.
1: Das Bundeswirtschaftsministerium versucht, Sorgen zu zerstreuen, dass es im kommenden Winter Engpässe bei der Gasversorgung geben könnte. Nach aktuellem Erkenntnisstand sei eine Gasmangellage nicht zu erwarten, heißt es in einem Papier des Ministeriums. Einen staatlichen Eingriff schließt man aber für die Zukunft nicht aus. Man nehme es ernst, dass die deutschen Gasspeicher deutlich weniger gefüllt seien als in den vergangenen Jahren. Wegen eines Feuers im Hürtgenwald in der Eifel in Nordrhein-Westfalen hat es vor einer Woche Evakuierungen gegeben. Jetzt ist der Brand komplett gelöscht. Auch im Brandgebiet im Naturschutzgebiet Hohes Venn im belgischen Grenzgebiet zu Deutschland hat sich die Lage entspannt.
3: Große Erleichterung beim Bürgermeister von Hürtgenwald, der sich bei allen Einsatzkräften und freiwilligen Helfern für ihren unermüdlichen Einsatz bedankt. Kein Haus sei zu Schaden gekommen. Das vom Feuer betroffene Gebiet bleibt allerdings gesperrt, damit kein neuer Brand ausgelöst wird und weil beschädigte Bäume noch umstürzen könnten. Im Hohen Venn sind die Flammen nach offiziellen Angaben unter Kontrolle. Vollständige Entwarnung haben die Behörden aber noch nicht gegeben. Jan-Henner Reitzer, Nachrichtenredaktion.
1: 9- bis 10-Jährige sollen künftig eine neue Vorsorgeuntersuchung, bekannt als U-Untersuchung, beim Kinderarzt als Kassenleistung bekommen. Das hat der gemeinsame Bundesausschuss beschlossen, der festlegt, welche medizinischen Leistungen gesetzlich Versicherte in Anspruch nehmen können. Untersucht werden sollen insbesondere ein mögliches Übergewicht, die körperliche Aktivität, die Bildschirmzeit und psychische Auffälligkeiten. Bisher gibt es U-Untersuchungen als Kassenleistung bis kurz nach dem 5. Geburtstag der Kinder.
4: Das Wetter. Jetzt am Abend und in der Nacht ist es noch relativ entspannt. Einige Wolkenlücken dabei. Die Werte gehen zurück auf 14 bis Minimum 10 Grad. Morgen geht's rauf auf 20 bis 23. Dann wird's aber wieder sehr wechselhaft. Es sind wieder mehr Wolken unterwegs und es gibt einige Schauer wieder, stellenweise auch Gewitter.
0: NRW Verkehr.
4: Und es staut sich jetzt gerade noch auf der A1 Dortmund Richtung Köln. Zwischen Schwerte und Westhofener Kreuz 1 Kilometer, 9 Minuten plus. Und auf der A59 Köln Richtung Bonn. Zwischen Köln-Lind und Spich 2 Kilometer, 3 Minuten plus. Gute Fahrt.
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4: Mit Markus Steinacker. Kurzfristig sieht's nach Entspannung aus. Die Waldbrände bei uns und in Belgien sind entweder gelöscht oder unter Kontrolle. Die Frage ist, was hat das aber für langfristige Auswirkungen? Wir haben mit Försterin Carla Paul darüber gesprochen. Ihre Einschätzung hört ihr gleich. Angenehme Nacht allerseits.

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0: Die Feuerwehren ziehen langsam ab. Die Waldbrände in Belgien und hier in NRW sind einigermaßen unter Kontrolle. Trotzdem kann es noch Wochen dauern, bis die Brände vollständig gelöscht sind, weil es unter der Erde immer noch weiter kuckelt. Und die extremen Folgen, die sehen wir jetzt schon erkennbar, deutlich. Verkohlter und toter Wald. Was bleibt dann nach so einem Waldbrand wirklich übrig? Das haben wir die Försterin Carla Paul gefragt.
1: Von Bäumen bleiben oft nur verkohlte, tote Baumstümpfe über. Und auch Tiere wie zum Beispiel Vögel oder Insekten sterben bei großen Waldbränden oder müssen fliehen. Aber es bleibt Asche am Waldboden zurück und die bildet eine mineralische Schicht mit vielen Nährstoffen, die eine wichtige Grundlage für neues Leben von Pflanzen und Tieren auf solchen ausgebrannten Flächen ist.
0: Also man könnte sagen, die Asche ist schon so eine Art Dünger für die Erde, auf der dann neue Pflanzen wachsen können. Trotzdem sollte man das Ganze nicht allzu positiv sehen, sagt sie.
1: Es wurde ja ein intaktes Waldgefüge, das dort über Jahrzehnte lang stand, komplett zerstört. Und auch wenn wir einen kurzzeitigen Effekt haben, in dem der Boden nährstoffreicher ist, haben wir viel mehr Problematiken, die entstehen. Und es braucht eben wirklich Jahrzehnte, bis wir wieder einen richtig intakten Wald auf solchen Flächen überhaupt vorfinden können.
0: Ja, und so ein Zeitstrahl sieht dann auch heftig aus. Ein Jahr nach dem Brand sind allmählich die ersten Gräser und Kräuter zu sehen. Und die ersten Sträucher und jungen Bäume wachsen dann so langsam in den darauffolgenden Jahren. Aber bis da wieder ein richtiger Wald steht, dauert es Jahrzehnte. 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

Wie soll unser Geld in Zukunft aussehen? Das können wir mitbestimmen. Die Euroscheine kriegen einen neuen Anstrich. Und wie wir das mitbestimmen können, hört ihr gleich. Nach dem besten Mix von Leonie, Michael Patrick Kelly und Eurythmics, Markus Steinacker hier.

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0: Schöne Nacht euch. Unsere Euroscheine sollen bald anders aussehen. Und diesmal dürfen wir sogar ein bisschen mitreden. Die Europäische Zentralbank lässt gerade europaweit darüber abstimmen, welche Entwürfe am besten ankommen. Kollegin Annabel Giesbert, was könnte denn künftig überhaupt auf unseren Scheinen dann zu sehen sein?
1: Also insgesamt gibt es 10 Entwürfe. 5 zum Thema europäische Kultur und 5 zum Thema Flüsse und Vögel. Bei der Kultur geht es zum Beispiel um Beethoven, Marie Curie und Leonardo da Vinci. Und bei den Naturmotiven sind unter anderem der Eisvogel und der Weißstorch dabei. Abstimmen können alle Europäerinnen und Europäer. Die Umfrage läuft noch bis zum 21. September und ist online abrufbar.
0: Also heißt das dann wirklich, wir stimmen ab und am Ende sieht der neue 5er oder 20er genauso aus, wie wir das jetzt wollen?
1: Nein, ganz so einfach ist es dann doch nicht. Das letzte Wort hat am Ende der Rat der Europäischen Zentralbank. Er entscheidet voraussichtlich bis Ende des Jahres. Aber erfahrungsgemäß dauert es immer so 2 bis 3 Jahre von der finalen Designentscheidung bis zur Ausgabe der neuen Scheine. Ein konkretes Ausgabedatum nennt die EZB nicht. Bis die neuen Scheine dann wirklich im Portemonnaie landen, müssen wir uns also noch ein bisschen gedulden.
0: Aber warum braucht der Euro überhaupt neue Scheine? Also die jetzigen funktionieren eigentlich ganz gut, also wenn man genug hat.
1: Die Europäische Zentralbank will die Scheine sicherer machen. Bei den aktuellen 100er und 200-Euro-Scheinen gibt es zum Beispiel schon optische Sicherheitsmerkmale wie das Satellitenhologramm. Das befindet sich ganz oben auf dem silbernen Folienstreifen auf der Vorderseite des Scheins. Und wenn man die Scheine kippt und sie unter direktes Licht hält, dann erkennt man die Euro-Symbole auch besser. Es gibt aber auch neue Sicherheitsmerkmale, die Maschinen einfach besser lesen können. Die Scheine sollen aber auch länger halten und Menschen mit Sehbeeinträchtigungen sollen sie leichter erkennen können. Dafür gibt es zum Beispiel führbare Linien an den Rändern. An den Linien und den Lücken dazwischen lassen sich dann so die verschiedenen Werte unterscheiden.
0: Okay, also es wird neue Euroscheine geben. Ein bisschen mitentscheiden können wir. Das letzte Wort hat am Ende aber die EZB. Wenn ihr euch die Entwürfe genau angucken und auch abstimmen wollt, ihr findet die Online-Umfrage auf der Homepage der Europäischen Zentralbank.
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1: Ich bin David Riemer. Der Winter rückt näher und Gasspeicher sind erst zur Hälfte gefüllt. Verbraucherschützer warnen deshalb vor steigenden Preisen. Die Opposition fordert die Bundesregierung auf, aktiv zu werden. Das Bundeswirtschaftsministerium versucht zu beruhigen und sagt, es sei keine Mangellage zu erwarten. Der Chef der Bundesnetzagentur Müller appelliert im ZDF an Versorger, ihre Speicher zu füllen.
2: Es ist genug Gas verfügbar. Man muss es nur einkaufen und auch in Deutschland, in Europa einspeichern. Das kann man Stand heute auch noch schaffen. Man muss dafür nur jetzt richtig ranklotzen.
1: Die Gaspreise sind in diesem Sommer wegen des Iran-Kriegs ungewöhnlich hoch, weshalb Händler weniger Gas für den Verkauf im Winter einkaufen. Der Aufbau von Fähigkeiten zur Abwehr von Drohnen wird für die Bundespolizei in den kommenden Jahren eine Daueraufgabe und große Herausforderung sein. Das betonte Bundesinnenminister Dobrindt bei einem Besuch der Fliegerstaffel der Bundespolizei im hessischen Fuldatal. Er erwarte ein Wettrüsten mit Angreifern, die immer neue Technik entwickeln. Die neue Drohnenabwehreinheit soll bis zum Jahresende von 70 Einsatzkräften auf 300 anwachsen. Das ist eine Reaktion auf den Vorfall Anfang August mit einer mit Sprengstoff bestückten Drohne am Flughafen Leipzig-Halle. Ein Tupfer verbleibt im Kieferknochen, Laborwerte werden vertauscht. Fast 12.000 mutmaßliche Behandlungsfehler haben Experten im vergangenen Jahr im Auftrag der Krankenkassen begutachtet, mit zum Teil gravierenden Folgen. In jedem vierten Fall haben die Patienten gesundheitliche Schäden davongetragen.
3: Dem falschen Patienten wird eine Niere entfernt, eine Horrorvorstellung. Doch 150 solcher und ähnlicher absolut krasser Fälle gab es tatsächlich, etwas mehr als im Jahr zuvor. Und für solche schweren, aber vermeidbaren Fehler fordern die Experten ein verpflichtendes Meldesystem. Knapp 100 Patienten starben sogar durch Behandlungsfehler. Die geplanten Einsparungen im Gesundheitssystem sehen die Fachleute übrigens kritisch. Claudia Wächter, Nachrichtenredaktion.
1: Zum Fußball. Jungstar Said Elmala spielt auch in der kommenden Saison beim 1. FC Köln. Der 19-Jährige verlängerte seinen Vertrag vorzeitig um ein Jahr bis 2031. Das teilte der Bundesligist mit. Um Elmala hatte es in den vergangenen Monaten immer wieder Wechselspekulationen gegeben. Borussia Dortmund hatte sich zuletzt aus dem Poker um eine Verpflichtung des Offensivspielers zurückgezogen.
4: Das Wetter. Das ist ein wildes Theater. Heute Abend und morgen gibt's noch so die romantische, ruhige Phase. Viele Auflockerungen und mal längere Zeit trocken. Morgen gibt's dann wieder mehr Drama, dicke graue Wolken, immer wieder Schauer, stellenweise auch Gewitter. Dazu bleibt's aber noch relativ mild, 20 bis 23 Grad maximal.
0: NRW Verkehr.
4: Und wir haben noch Stau auf der A1 Dortmund Richtung Köln zwischen Schwerte und Westhofener Kreuz. 1 Kilometer, 6 Minuten plus. Und auf der A42 Dortmund Richtung Kamp-Lintfort zwischen Oberhausen Zentrum und Buschhausen. 1 Kilometer Stau, eine Viertelstunde plus. Gute Fahrt.
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4: Prinz Harry und seine Frau Meghan Markle kommen aus den USA zurück nach Großbritannien. Als ich das gehört habe, habe ich gedacht, okay, ich bin nicht so der Royal Expert, muss ich sagen. Aber wir haben einen im Team, der sich sehr gut mit dem Thema auskennt und wir müssen darüber sprechen. Thorsten Ortmann klärt uns gleich mal auf, was das Ganze bedeutet. Ich bin Markus Steinacker, hier kommt für euch Snap, Rhythm is a Dancer. Schöne Nacht.

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0: Die Nacht mit Markus Steinacker und ich habe ein neues Wort gelernt, der royale Maxit-Knaller. Erklärung, der frühere Prinz Harry und seine Frau, die Schauspielerin Meghan Markle, kehren aus den USA zurück nach Großbritannien. So, also Fans der königlichen Familie flippen weltweit aus, denn jetzt, Jahre nach dem skandalösen Bruch mit der Familie und der Flucht nach Kalifornien, also die Rückkehr. Kollege Thorsten Ortmann ist unser Experte für das britische Königshaus. Thorsten, du warst ja auch in London selbst dabei, als Harry und Meghan geheiratet haben. Warum kommen die jetzt zurück?
1: Ja, gute Frage. Da gibt es mehrere Gründe. Harry möchte, dass seine Kinder Prinz Archie und Prinzessin Lilibet ab September in Großbritannien zur Schule gehen und eben auch ein bisschen was von der britischen Kultur mitbekommen. Also fettige Fish and Chips oder auf allen Vieren aus der Kneipe kommen und so weiter. Aber Spaß beiseite. Ein anderer Grund ist, dass er laut seinem Umfeld seine Familie und Freunde in Großbritannien vermisst und er ja auf der Insel durch seine Invictus Games für Kriegsversehrte auch viel zu tun hat. Und zuletzt lief es auch beruflich für beide nicht mehr so dolle. Der millionenschwere Spotify-Deal endete vorzeitig, die Netflix Dokus floppten und auch Hollywood hat kein Interesse an den beiden.
0: Aber die beiden werden jetzt keine Royals, oder?
1: Nein, sie bleiben Privatpersonen, leben werden sie außerhalb Londons und Meghan will von dort aus auch ihre Lifestyle-Marke As Ever weiterführen. Spannend wird sein, wie die königliche Familie reagieren wird. Von König Charles weiß man, dass er sich freut. Die Freude dürfte sich bei seinem Bruder Prinz William und seiner Frau Kate dagegen in Grenzen halten. Sie sollen nach Harrys Abrechnungsbuch mit dem Königshaus kein gutes Verhältnis mehr haben.
0: Okay, wie fallen denn generell die Reaktionen in Großbritannien aus? Da war Harry ja eigentlich das beliebteste Mitglied der Royal Family. Ne?
1: Reserviert, um es mal wohlwollend zu formulieren. Harry war mal das beliebteste Mitglied der königlichen Familie und jetzt sehen ihn nur noch 30% der Briten positiv. Bei Meghan sind es sogar nur 20%. Und das liegt eben an dem Skandalbuch und Interview mit der US-Talkerin Oprah Winfrey. Da hatten beide dem Königshaus Rassismus vorgeworfen, weil über die Hautfarbe der damals ungeborenen Lilibet diskutiert worden sei.
2: That conversation I'm never going to share. But at the time it was awkward. I was a bit shocked.
1: Er wolle nicht sagen, was besprochen wurde, so Harry. Mhm. Er sei aber darüber geschockt gewesen.
0: Okay, kann man auch nachvollziehen. Was schätzt du denn jetzt ein, Thorsten? Kann da die Rückkehr gut gehen?
1: Ja, das wird nicht ohne eine Schamoffensive der beiden gehen, denn die berüchtigte britische Boulevardpresse wird sie als gefundenes Fressen sehen. Warum hatte Harry eigentlich eine Rückkehr ausgeschlossen? Weil man ihm als Privatperson zuletzt Personenschutz verweigert hatte. Im vergangenen Jahr hatte Harry sogar versucht, den Schutz einzuklagen, war aber gescheitert. Aber wenn es nicht klappt, dann haben die beiden immer noch ihre Anwesen in Kalifornien und Portugal, also ein erneuter Maxit wäre möglich.
0: Okay, also der Maxit-Hammer ist jetzt erstmal perfekt. Der frühere Prinz Harry und seine Frau, die Schauspielerin Meghan Markle, kehren zurück nach Großbritannien. Ob die auch Bock auf ein Denkmal haben?
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Mit Markus Steinacker und einem wilden, guten Musikmix für diese Nacht. Fever Dream. Alex Warren macht hier den Anfang. Dann rocken LMFAO die Party Rock Anthem. Und entspanntes gibt's auch noch der 90er-Classic von Michael Jackson, Heal the World. Schöne Nacht euch.

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1: Ich bin David Riemer. Bei der Abwehr von Drohnen erwartet Bundesinnenminister Dobrindt in den kommenden Jahren ein Wettrüsten mit Angreifern, die immer neue Technik entwickeln. Gleichzeitig fordern die Grünen im Bundestag festzulegen, dass die Bundespolizei hauptverantwortlich für die Drohnenabwehr zuständig ist.
2: Die Drohnenabwehr ist im Moment nämlich vor allem Sache der Länderpolizeien und das bedeutet, so die Grünen, unklare Zuständigkeiten und Sicherheitsrisiken. Außerdem fordern sie eine Art Superüberwachung aller kritischen Standorte bei uns. Die Weichen dafür müssten auf einem Drohnengipfel im Kanzleramt gestellt werden. Sicher ist, die Drohnentechnik, die entwickelt sich rasend schnell. Eine Riesenherausforderung, gibt auch der Bundesinnenminister zu. Claudia Wächter, Nachrichtenredaktion.
1: Das Bundeswirtschaftsministerium versucht Sorgen zu zerstreuen, dass es im kommenden Winter Engpässe bei der Gasversorgung geben könnte. Nach aktuellem Erkenntnisstand sei eine Gasmangellage nicht zu erwarten, heißt es in einem Papier des Ministeriums. Einen staatlichen Eingriff schließt man aber für die Zukunft nicht aus. Man nehme es ernst, dass die deutschen Gasspeicher deutlich weniger gefüllt seien als in den vergangenen Jahren. Wegen eines Feuers im Hürtgenwald in der Eifel in Nordrhein-Westfalen hat es vor einer Woche Evakuierungen gegeben. Jetzt ist der Brand komplett gelöscht. Auch im Brandgebiet im Naturschutzgebiet Hohes Venn im belgischen Grenzgebiet zu Deutschland hat sich die Lage entspannt.
3: Große Erleichterung beim Bürgermeister von Hürtgenwald, der sich bei allen Einsatzkräften und freiwilligen Helfern für ihren unermüdlichen Einsatz bedankt. Kein Haus sei zu Schaden gekommen. Das vom Feuer betroffene Gebiet bleibt allerdings gesperrt, damit kein neuer Brand ausgelöst wird und weil beschädigte Bäume noch umstürzen könnten. Im Hohen Venn sind die Flammen nach offiziellen Angaben unter Kontrolle. Vollständige Entwarnung haben die Behörden aber noch nicht gegeben. Jan-Henner Reitzer, Nachrichtenredaktion.
1: 9 bis 10-Jährige sollen künftig eine neue Vorsorgeuntersuchung, bekannt als U-Untersuchung, beim Kinderarzt als Kassenleistung bekommen. Das hat der gemeinsame Bundesausschuss beschlossen, der festlegt, welche medizinischen Leistungen gesetzlich Versicherte in Anspruch nehmen können. Untersucht werden sollen insbesondere ein mögliches Übergewicht, die körperliche Aktivität, die Bildschirmzeit und psychische Auffälligkeiten. Bisher gibt es U-Untersuchungen als Kassenleistung bis kurz nach dem 5. Geburtstag der Kinder.
4: Das Wetter. Das ist eine Nacht, wo immer mal wieder so ein Regenschauer runterkommen kann, aber erstmal nichts Wildes. Ansonsten sehr bewölkt. Auch nachher im Tagesverlauf erstmal bewölkt, nachher dann kräftige Regenschauer, die da möglich sind. Örtlich kann da sogar Starkregen dabei sein. Im Tagesverlauf Temperaturen so um 23, 24 Grad. Am Samstag ist es dann schon ein bisschen besser. Da kommt ab und zu mal die Sonne raus. Es bleibt meistens allerdings bewölkt. Dafür gibt es auch weniger Regen.
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4: Und schwupps, da ist diese 5. Sommerferienwoche auch schon fast wieder erledigt. Es ist Freitag. Ihr seid quasi angekommen. Fast im Wochenende. Diese Schicht noch und dann habt ihr es doch fast geschafft, oder? Glaube ich, oder? Teddy Swims jetzt für euch, damit ihr gut durch die Nachtschicht kommt. Mr. Know-It-All. Ich bin Kevin Zimmer. Euch einen schönen frühen Freitag.

0: Cher und The Choop Choop Song. Und jetzt fühlen wir uns alle mal wie kleine Abenteurer. So wie Indiana Jones auf der Suche nach einem versunkenen Schatz. Und das Beste ist, es ist sehr bequem, wir müssen noch nicht mal tauchen dafür. Die Flüsse haben gerade wenig Wasser. Es ist perfekt, dass die uns ihre Schätze einfach so freilegen, ohne dass wir was machen müssen. Carsten Konze ist Schatzsucher derzeit am Rhein. Und der Rhein hat gerade immer noch relativ wenig Wasser drin. Das bedeutet, vielleicht sind viele Schätze zu entdecken. Carsten, wie war der Rhein für dich vor allen Dingen in den letzten Tagen? War es die sprichwörtliche Goldgrube?
1: Für mich war das Niedrigwasser am Rhein in diesem Jahr was ganz Besonderes. Das war wie ein Fenster in die Geschichte, was sich öffnet. Man kam plötzlich an Bereiche dran, wo man sonst nie dran kam. Und mit dem Metalldetektor kann man natürlich dann tolle Sachen finden. Man kann sagen, eine kleine Goldgrube. Ich habe unglaublich viele Münzen natürlich auch gefunden aus verschiedenen Epochen. Vom Euro bis zur Mittelaltermünze war da wirklich alles dabei. Das ist schon was ganz Besonderes.
0: Ja, was waren so die krassesten Sachen, die du gefunden hast?
1: Man findet natürlich unglaublich viel. Also man macht sich da gar keine Vorstellung von. Alleine um die großen Brücken rum, wie viel E-Scooter, Fahrräder dort im Wasser landen. Das ist wirklich unglaublich. Ich habe sogar einen ganzen Motorblock gefunden. Das ist wirklich verrückt. Aber das Krasseste, was ich jemals gefunden habe bei Niedrigwasser am Rhein, war ein Orden der Freimaurer. Und das natürlich besondere Momente, aber auch Ringe zum Beispiel. Ich habe einen Ring neulich in die Schweiz geschickt, den der Ehemann dort verloren hat in Köln.
0: Ach, guck mal, auf was Gutes getan. Was ist für dich das Besondere an so einer Schatzsuche?
1: Das Besondere an der Schatzsuche und gerade jetzt bei dem Niedrigwasser ist halt eben, dass man der Erste ist, der da etwas wieder in den Händen halten kann, was vor Jahrhunderten verloren gegangen ist. Das ist ein ganz besonderer Moment, ein magischer Moment. Und das ist natürlich auch verbunden mit Glücksgefühlen. So ein bisschen wie Lotto spielen oder wie ein Überraschungsei, Spannungsspiel und Schokolade.
0: Ja, ich fühle das voll. Ja, jetzt steigt der Rhein aber wieder. Für die Wirtschaft gut, also für die Schifffahrt, für Schatzsucher wie Carsten Konze. Nicht ganz so gut. Damit fällt, sag ich mal so, diese Schatzsuche da im Rhein für ihn fast weg. Aber er hat schon gesagt auch, er ist auch in Wäldern unterwegs. Also, dank dir und eine erfolgreiche Schatzsuche noch.
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Hallo, schöne Nacht mit uns und jetzt Musik von einer Frau, die mittlerweile in Kanada lebt, aber portugiesische Wurzeln hat. Nelly Furtado und Say It Right. Jetzt bei uns.

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0: Wir haben gerade schon gehört, aufgrund der Hitze der letzten Wochen hat ja unter anderem der Rhein auch immer noch relativ wenig Wasser. Da begeben sich schon Schatzsucher hin, um dort Schätze zu finden, die das Wasser freigelegt hat. Pegel sind also relativ niedrig. Ausgetrocknete Böden haben wir auch aufgrund der Hitze. Zuletzt auch Waldbrände bei uns in NRW. Alles nicht so richtig schön. Jetzt ist endlich wieder Regen da. Kollegin Annabelle Giesbert. Aber wie viel bringt der Regen für die trockenen Böden aktuell?
1: Also die Pflanzen und die oberste Erdschicht freuen sich auf jeden Fall. Für die extrem niedrigen Grundwasserstände reicht ein kurzer Regenschauer aber nicht aus. Eigentlich ist es ja so, die Grundwasservorräte leeren sich immer zum Sommer hin. Zwischen November und April füllen sie sich dann wieder auf. Dieses Jahr ist es aber anders, die Vorräte gehen weiter zurück und das ist dann ein Problem. Der Regen hilft also erst einmal vor allem an der Oberfläche. Damit sich aber auch tiefer im Boden etwas verändert, müsste es eigentlich mehrere Tage am Stück ordentlich regnen.
0: Ja, wir hatten ja zuletzt schon ein paar Regentage und ich sag mal so, in den nächsten Tagen ist auch immer mal wieder Regen gemeldet. Oder ist das jetzt irgendwie Tropfen auf einen heißen Stein?
1: Nein, ganz und gar nicht. Wenn sich Bäche, Teiche und andere Gewässer wieder füllen, dann wird das Grundwasser zumindest geschont. Die Lage kann sich dadurch etwas entspannen und auch stabilisieren. Und auch für die Tierwelt ist der Regen eine echte Erleichterung. Rehe, Wildschweine und Füchse können sich bei feuchter Luft wieder besser orientieren. Für kleinere Tiere sind gefüllte Wasserstellen besonders wichtig. Auch für Gemüsearten, die erst später reifen, wie beispielsweise Kohl oder Kraut, kann der Regen noch entscheidend sein.
0: Also Regen hilft erstmal, vor allen Dingen nach der Hitze und Trockenheit der letzten Woche. Wäre natürlich gut, wenn es ein bisschen länger regnen würde. Ja? Wir akzeptieren das.
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1: Ich bin David Riemer. In den nächsten Monaten startet die Heizsaison. Die Gasspeicher sind in diesem Jahr nur halb gefüllt. Das Bundeswirtschaftsministerium versucht allerdings zu beruhigen. Eine Gasmangellage sei im kommenden Winter nicht zu erwarten.
2: Entscheidend sind ja nicht nur die Speicher, betont das Ministerium. Gas komme auch über Pipelines aus Norwegen, anderen EU-Ländern und den LNG-Terminals. Außerdem, eine angespannte Marktlage sei noch keine Versorgungskrise. Aber man werde sich kümmern, falls nötig. Verbraucherschützer haben aber bereits vor steigenden Gaspreisen gewarnt. Und auch die Linke mahnt, die Wirtschaftsministerin müsse endlich aktiv werden. Claudia Wächter, Nachrichtenredaktion.
1: Die Bundespolizei muss sich in den kommenden Jahren verstärkt gegen Drohnenangriffe wappnen. Das dürfte herausfordernd werden, denn Bundesinnenminister Dobrindt rechnet mit einem Wettrüsten zwischen der eigenen Drohnenabwehr und Angreifern. Die neue Einheit soll bis Jahresende auf 300 Beamte anwachsen. Grund ist der schwerwiegendste Vorfall mit einer Drohne. Sie war Anfang August mit Sprengstoff und Zündmechanismus am Flughafen Leipzig-Halle entdeckt worden. Viele Politiker vermuten, dass Russland dahinter steckt. Dänemark als Urlaubsland erlebt einen Ansturm. Im ersten Halbjahr wurden rund 26 Millionen Übernachtungen gezählt. Das ist ein Rekord. 7,5 Millionen Übernachtungen gingen davon auf das Konto deutscher Urlauber.
3: Die Faszination Skandinavien ist offenbar ungebrochen. Und für deutsche Urlauber ist Dänemark als direktes Nachbarland schon lange ein Top-Ziel. Dass die Zahlen in diesem Jahr nochmal deutlich gestiegen sind, dürfte neben der nordischen Gelassenheit auch mit dem Wetter zusammenhängen. Denn während Südeuropa und auch Deutschland selbst wochenlang unter einer Hitzeglocke hingen, war es hoch im Norden deutlich angenehmer. Hotels, Ferienhäuser und auch Campingplätze waren dabei gleichermaßen gefragt. Diana Kramer, Nachrichtenredaktion.
1: Nach dem schweren Erdbeben in Kolumbien ist die Zahl der Toten auf 319 gestiegen. Über 4.500 Menschen wurden verletzt. 260 weitere gelten als vermisst, halten die Behörden mit. Die Regierung hat für 15 betroffene Bezirke einen 30-tägigen Notstand ausgerufen. Damit kann sie unter anderem schneller Geld für Nothilfe und Wiederaufbau mobilisieren und staatliche Mittel umschichten.
4: Das Wetter.
5: Das Wetter der Nacht, das kennen wir noch aus der letzten Nacht. Ja, es ist quasi fast genauso. Also bewölkt, immer mal wieder hier und da ein Regenschauer, aber nicht überall. Temperaturen so zwischen 13 und 15 Grad. Nachher bleibt es dann bewölkt bei uns erst so am Freitagnachmittag. Also später kommen mehrere kräftigere Regenschauer zu uns. Da kann örtlich auch mal Starkregen dabei sein. Temperaturen, die bleiben in etwa so bei 23, 24 Grad nachher im Tagesverlauf. Der Samstag, der wird dann schon ein bisschen wechselnd bewölkt, kommt auch ab und zu mal die Sonne raus mit ein bisschen weniger Regen.
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5: Und jetzt für euren frühen Freitag auf der Playlist gleich Max Giesinger. Wenn sie tanzt, vorher noch Musik, damit ihr wach bleibt. Hier bei uns Show Me Love.

0: Und ich sage euch ja immer, hey, die 90er, das ist so meine Zeit gewesen. Da war ich jugendlich, da bin ich musikalisch, filmtechnisch sozialisiert worden, wie ich das gerne sage, ja? So. Aber anscheinend bin ich doch nicht so ein 90er-Experte, denn es gab wohl eine Zeichentrickserie, die ist komplett in den 90ern an mir vorbeigegangen. Hier, das hier.
1: Huba! Huba, Huba, Huba!
0: Kennt ihr das?
1: Huba!
0: Huba, Huba! Ja, klingt ein bisschen für mich wie die Minions der 90er.
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0: Und ihr werdet vielleicht sagen, ey Zimmer, das kann doch nur das Masopilami sein. Ja? Und ich so, das was? Ja, in den 90ern gab es diese Zeichentrickserie im Fernsehen mit dem Fantasiewesen aus dem Dschungel. Ich habe keine Ahnung, was das war. Aber jetzt gibt es diesen Riesenhype von damals als Kinofilm. Filmexperte Jörg Albrecht.
3: Ja, ein Film, der in Frankreich bereits richtig abgeräumt hat. Über 6 Millionen Kinogänger wollten da das Masopilami schon sehen. Aber bis das niedliche Tierchen im Film zum ersten Mal auftaucht, vergeht eine ganz schön chaotische halbe Stunde, hinter einem Zoo-Mitarbeiter den Auftrag bekommt, ein wertvolles Paket auf einem Kreuzfahrtschiff von Südamerika nach Frankreich zu schmuggeln.
4: Es gibt eine Regel: öffne niemals das Paket. Und du nimmst deine Frau und deinen Sohn mit. Zusammen fällt er weniger auf.
5: Okay, kein Problem.
3: In diesem Paket befindet sich ein großes Ei, aus dem dann an Bord des Schiffs das seltenste und wertvollste Tier der Welt schlüpfen wird. Eben das Masopilami. Und das hat natürlich seinen ganz eigenen Kopf.
6: Mach das nicht, nein!
5: Was ist hier los?
6: Es trinkt das Duschgel.
0: Ja, okay, auf dieser Kreuzfahrt geht definitiv mehr ab als bei Florian Silbereisen auf dem Traumschiff, würde ich mal sagen. Ne?
3: Das kann ich garantieren, aber dieses Chaos muss man schon auch mögen. Von dem ganzen Klamauk, den Zoten und dem Slapstick wird man nämlich regelrecht erschlagen. Und mittendrin ist dann natürlich noch das niedliche Tierchen. An die Klasse der Paddington-Abenteuer, da reicht das Masopilami nicht ran. Aber als turbulentes Familienabenteuer geht der Film in Ordnung.
0: Okay, für alle Freunde der 90er, die zumindest diese Zeichentrick-Fernsehserie mal geguckt haben, Masopilami ab heute in unseren Kinos. Vielleicht gehe ich rein, damit ich das auch mal endlich kennenlerne.
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So, gleich holen wir mal ein bisschen den Zauberkasten raus. Also ich mach das nicht, das macht der Lady Gaga. Mit Abracadabra. Spielen wir gleich. Vorher Lifehouse.

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0: So Easy to Fall in Love. Ein Song, der soundmäßig so ein bisschen älter klingt, ja, aber ganz aktuell ist. Und die Jugendlichen stehen voll drauf, ja. Und auch Atze Schröder möchte ja die Jugendlichen erreichen.
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3: Ja, nee, ist klar.
4: Die jungen Leute telefonieren ja gar nicht mehr, ne? Ich habe das doch beobachtet. Alles unter 40 geht gar nicht mehr ran, wenn du anrufst. Die haben zwar den ganzen Tag das Handy vor der Nase, aber wehe, das klingelt. Da kriegen die kalten Schweiß auf der Stirn. Woran liegt das? Studien sagen, die kleinen Hosenscheiße haben Angst zu telefonieren. Das direkte Gespräch bedeutet für die Kontrollverlust, fehlende Bedenkzeit und Druck, sofort reagieren zu müssen. Und das kann diese Generation nicht mehr. Aber wie man bei WhatsApp das blaue Häkchen ausschaltet, das haben die schon in der Grundschule gelernt. Aber wie ist das denn zu dieser Vermeidungsstrategie beim Telefonieren überhaupt gekommen? Weil eine Sprachnachricht, das schicken sie ja. Mit 3 Stunden Verzögerung natürlich, aber dann direkt ein ganzes Hörbuch. Ganz einfach, es liegt an den unbequemen Fragen, die zum Beispiel Eltern am Telefon stellen. Wo bist du denn gerade? Ja, auf diese Frage will man als junger Mensch einfach selten wahrheitsgemäß antworten. Und Sätze wie, Mama, ich bin in Holland und wir haben gerade richtig Stress mit den Bullen, tun ja auch nichts für den Familienfrieden.
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1: Ich bin David Riemer. Der Winter rückt näher und Gasspeicher sind erst zur Hälfte gefüllt. Verbraucherschützer warnen deshalb vor steigenden Preisen. Die Opposition fordert die Bundesregierung auf, aktiv zu werden. Das Bundeswirtschaftsministerium versucht zu beruhigen und sagt, es sei keine Mangellage zu erwarten. Der Chef der Bundesnetzagentur Müller appelliert im ZDF an Versorger, ihre Speicher zu füllen.
2: Es ist genug Gas verfügbar. Man muss es nur einkaufen und auch in Deutschland, in Europa einspeichern. Das kann man Stand heute auch noch schaffen. Man muss dafür nur jetzt richtig ranklotzen.
1: Die Gaspreise sind in diesem Sommer wegen des Iran-Kriegs ungewöhnlich hoch, weshalb Händler weniger Gas für den Verkauf im Winter einkaufen. Der Aufbau von Fähigkeiten zur Abwehr von Drohnen wird für die Bundespolizei in den kommenden Jahren eine Daueraufgabe und große Herausforderung sein. Das betonte Bundesinnenminister Dobrindt bei einem Besuch der Fliegerstaffel der Bundespolizei im hessischen Fuldatal. Er erwarte ein Wettrüsten mit Angreifern, die immer neue Technik entwickeln. Die neue Drohnenabwehreinheit soll bis zum Jahresende von 70 Einsatzkräften auf 300 anwachsen. Das ist eine Reaktion auf den Vorfall Anfang August mit einer mit Sprengstoff bestückten Drohne am Flughafen Leipzig-Halle. Ein Tupfer verbleibt im Kieferknochen, Laborwerte werden vertauscht. Fast 12.000 mutmaßliche Behandlungsfehler haben Experten im vergangenen Jahr im Auftrag der Krankenkassen begutachtet, mit zum Teil gravierenden Folgen. In jedem vierten Fall haben die Patienten gesundheitliche Schäden davongetragen.
3: Dem falschen Patienten wird eine Niere entfernt, eine Horrorvorstellung. Doch 150 solcher und ähnlicher absolut krasser Fälle gab es tatsächlich, etwas mehr als im Jahr zuvor. Und für solche schweren, aber vermeidbaren Fehler fordern die Experten ein verpflichtendes Meldesystem. Knapp 100 Patienten starben sogar durch Behandlungsfehler. Claudia Wächter, Nachrichtenredaktion.
1: Zum Fußball. Jungstar Said Elmala spielt auch in der kommenden Saison beim 1. FC Köln. Der 19-Jährige verlängerte seinen Vertrag vorzeitig um ein Jahr bis 2031. Das teilte der Bundesligist mit. Um Elmala hat es in den vergangenen Monaten immer wieder Wechselspekulationen gegeben. Borussia Dortmund hatte sich zuletzt aus dem Poker um eine Verpflichtung des Offensivspielers zurückgezogen.
4: Das Wetter. Ja, das Wetter drückt derzeit auf die Wiederholungstaste. Auch jetzt in der Nacht wieder sehr bewölkt. Hin und wieder auch mal ein Regenschauer dabei. Temperaturen so zwischen 9 und 14 Grad. Nachher ziehen auch immer mal wieder kräftige Regenschauer durch. Allerdings erst am späten Nachmittag. Vorher ist es dann so ein bisschen bewölkt. Hier und da ein bisschen Sonne. Der Samstag wird dann schon wechselnd bewölkt mit weniger Regen.
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4: Gleich so eine coole Freitags-Wochenend-Nummer. Und ich finde, an diesem frühen Freitag können wir damit anfangen, schon so ein bisschen aufs Wochenende zu schielen, ja? The Bowser mit Magnetic, gleich nach Rita Ora.